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1: Ich bin Katrin Müller. Tanken ist am Wochenende noch einmal teurer geworden. Laut dem Spritpreisportal Tankerkönig kostete Super E10 zuletzt im Schnitt 2,27 Euro, Diesel knapp 2,40 Euro. In der SPD werden deshalb die Rufe nach einem Spritpreisdeckel lauter.
2: Pendler dürfen nicht unter den hohen Preisen leiden, während Mineralölkonzerne extra Profite machen. Das sagt Brandenburgs Ministerpräsident Woidke. Andere Nachbarländer hätten die Höchstpreise flexibel an den Markt angepasst, darunter Polen und Belgien. Die Wirtschaftsweise Schnitzer findet, dass staatliche Hilfen der falsche Weg sind. Deutschland sollte aus ihrer Sicht unabhängiger von Öl und anderen fossilen Brennstoffen werden. Denn die Preise drohen durch die Lage im Nahen Osten generell weiter zu steigen. Zoe Tassovali, Nachrichtenredaktion.
1: Inmitten der Debatten um Bundeskanzler Merz wird die CDU bei den Kommunalwahlen in Niedersachsen landesweit stärkste Kraft. Laut Hochrechnung liegt die Union mit 27,7% vor der SPD mit 24,5% und der AfD, die demnach deutlich auf 16,5% zulegen könnte. CDU-Landeschef Sebastian Lechner freute sich über das Ergebnis entgegen des Bundestrends bei der Union und Kanzler Merz.
3: Auch wir haben den Unmut über Berlin gemerkt. Sie wissen, dass wir da ein Glaubwürdigkeitsproblem haben, was wir sicherlich auch in den nächsten Wochen ganz in Ruhe besprechen müssen miteinander. Und deswegen sind diese Ergebnisse des Abends wirklich gut.
1: Die Bundesregierung steckt aktuell in einer tiefen Krise. Spekulationen über einen Sturz des Kanzlers machen bereits die Runde. Nach eigenständigen Hackerangriffen durch künstliche Intelligenz denken große US-Tech-Firmen erstmals darüber nach, die KI-Entwicklung bewusst zu bremsen. Anthropic-Chef Amodei schlägt vor, 1 bis 2 Jahre Zeit zu gewinnen. Unterstützung bekommt er unter anderem von OpenAI-Chef Altman und Tech-Milliardär Musk. Zum Fußball. In der Bundesliga hat Bayern München beim Sensationsaufsteiger SV Elversberg einen mühevollen 2:1-Sieg geschafft. Zuvor hatte RB Leipzig gegen den HSV mit 5:0 gewonnen. Und Tennisprofi Alexander Zverev hat erstmals die US Open gewonnen. Der French Open-Sieger bezwang im Finale in New York den Amerikaner Ben Shelton in 4 Sätzen und holte seinen 2. Grand Slam-Titel.
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1: Ich bin Katrin Müller. Inmitten der Debatten um Bundeskanzler Merz wird die CDU bei den Kommunalwahlen in Niedersachsen landesweit stärkste Kraft. Eine vom NDR veröffentlichte Hochrechnung von Infratest DIMAP sah die Union mit 27,7% vor der SPD mit 24,5%. Die AfD landet auf Platz 3 und könnte deutlich auf 16,5% zulegen. Landesweit kommen die Grünen laut Hochrechnung mit 13,6% auf Rang 4. Es folgen die Linke mit 5,9% und die FDP mit 3,6%. Wer kontrolliert die Arktis? Europa möchte bei dieser Frage mitmischen. Bei einem Gipfeltreffen heute im Norden Finnlands wollen Bundeskanzler Merz und seine Kollegen aus anderen europäischen Ländern überlegen, wie Europa seine Interessen in der Region durchsetzen kann.
2: Die Arktis wird auch für die Europäer immer wichtiger. Nicht nur, weil das schmelzende Eis den Zugang zu unerschlossenen Rohstoffvorkommen und neuen Handelsrouten möglich macht. Russlands und Chinas militärische Aktivitäten in der Region werden zunehmend zur Bedrohung. Die Zerstörung von Seekabeln ist nur ein Beispiel. Gastgeber Finnland will andere europäische Länder unter anderem davon überzeugen, eine Eisbrecherflotte aufzubauen. Aus Skandinavien, Sigrid Harms.
1: Bei der Parlamentswahl in Schweden sind die Sozialdemokraten von Ex-Regierungschefin Magdalena Andersson der Prognose zufolge stärkste Kraft geworden. Die Partei kam laut dem schwedischen Fernsehen auf rund 28% der Stimmen. Ob das allerdings für eine Regierungsbildung reicht, ist noch offen. Zum Sport. Tennisprofi Alexander Zverev hat erstmals die US Open gewonnen. Der French Open-Sieger bezwang im Finale in New York den Amerikaner Ben Shelton in 4 Sätzen und holte seinen 2. Grand-Slam-Titel.
3: Zverev brauchte einen Moment, um überhaupt zu realisieren, dass er gerade die US Open gewonnen hatte und damit in die Fußstapfen von Boris Becker tritt. Der 29-Jährige mit dem Pferdeschwanz ist der 2. Deutsche, der im Männer-Einzel triumphierte. 30 Jahre gab es keinen Grand-Slam-Titel und jetzt gleich 2, freute sich der Hamburger in seiner Siegeransprache. Emotional dankte er seiner Mutter, die ihm trotz seiner Zuckerkrankheit die Tenniskarriere möglich machte und immer an ihn glaubte. Aus den USA, Tina Eck.
1: Und in der Fußball-Bundesliga hat Bayern München gegen Aufsteiger SV Elversberg einen knappen 2:1-Sieg geholt. RB Leipzig setzte sich gegen den HSV mit 5:0 durch.
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1: Ich bin Katrin Müller. Tanken ist am Wochenende noch einmal teurer geworden. Laut dem Spritpreisportal Tankerkönig kostete Super E10 zuletzt im Schnitt 2,27 Euro, Diesel knapp 2,40 Euro. In der SPD werden deshalb die Rufe nach einem Spritpreisdeckel lauter.
2: Pendler dürfen nicht unter den hohen Preisen leiden, während Mineralölkonzerne extra Profite machen. Das sagt Brandenburgs Ministerpräsident Woidke. Andere Nachbarländer hätten die Höchstpreise flexibel an den Markt angepasst, darunter Polen und Belgien. Die Wirtschaftsweise Schnitzer findet, dass staatliche Hilfen der falsche Weg sind. Deutschland sollte aus ihrer Sicht unabhängiger von Öl und anderen fossilen Brennstoffen werden. Denn die Preise drohen durch die Lage im Nahen Osten generell weiter zu steigen. Zoe Tassovali, Nachrichtenredaktion.
1: Inmitten der Debatten um Bundeskanzler Merz wird die CDU bei den Kommunalwahlen in Niedersachsen landesweit stärkste Kraft. Laut Hochrechnung liegt die Union mit 27,7% vor der SPD mit 24,5% und der AfD, die demnach deutlich auf 16,5% zulegen könnte. CDU-Landeschef Sebastian Lechner freute sich über das Ergebnis entgegen des Bundestrends bei der Union und Kanzler Merz.
3: Auch wir haben den Unmut über Berlin gemerkt. Sie wissen, dass wir da ein Glaubwürdigkeitsproblem haben, was wir sicherlich auch in den nächsten Wochen ganz in Ruhe besprechen müssen miteinander. Und deswegen sind diese Ergebnisse des Abends wirklich gut.
1: Die Bundesregierung steckt aktuell in einer tiefen Krise. Spekulationen über einen Sturz des Kanzlers machen bereits die Runde. Nach eigenständigen Hackerangriffen durch künstliche Intelligenz denken große US-Tech-Firmen erstmals darüber nach, die KI-Entwicklung bewusst zu bremsen. Anthropic-Chef Amodei schlägt vor, 1 bis 2 Jahre Zeit zu gewinnen. Unterstützung bekommt er unter anderem von OpenAI-Chef Altman und Tech-Milliardär Musk. Zum Fußball. In der Bundesliga hat Bayern München beim Sensationsaufsteiger SV Elversberg einen mühevollen 2:1-Sieg geschafft. Zuvor hatte RB Leipzig gegen den HSV mit 5:0 gewonnen. Und Tennisprofi Alexander Zverev hat erstmals die US Open gewonnen. Der French Open-Sieger bezwang im Finale in New York den Amerikaner Ben Shelton in 4 Sätzen und holte seinen 2. Grand Slam-Titel.
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4: Die Straßen sind frei um diese Zeit, aber Blitzer haben wir. In Kleinsteimk auf der Neindorfer Straße, in Peine stehen sie am Ottoshof, in Braunschweig auf der Bevenroder Straße und in Wolfenbüttel auf dem Alten Weg. Und habt ihr auch noch was gesehen, Blitzer oder Staus, dann gerne durchklingeln oder WhatsApp, Text oder Sprachnachricht schicken an die 0800, dann 16 und dreimal die 38. Vielen Dank.
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4: Um 3 Minuten nach 5 auf geht's in die neue Woche, der Montagmorgen am Tag 1 nach der Kommunalwahl, die auch heute in unserer Sendung immer wieder Thema sein wird. Das erste Mal schauen wir um 7:20 genau drauf. Also wenn ihr jetzt noch etwas wach seid, weil ihr gerade erst aufgestanden seid, dann ja, kommt gut in und durch eure Frühschicht. Wir begleiten euch natürlich immer mit dem Neuesten, was ihr wissen müsst. Eben auch unter anderem zur gestrigen Wahl. Und natürlich haben wir eure Lieblingssongs mit dabei, gleich Diana King und Shy Guy, vorher noch The Bowser und Magnetic. Ich bin Stefan, euch einen schönen Montag.
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0: Arms und Legendary. 6:02 haben wir es. Wunderschönen guten Morgen.
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0: Ja, zunächst ist es heute erst einmal bewölkt. Erst Richtung Nachmittag wird es dann ein bisschen klarer und die Sonne setzt sich durch bei Werten bis zu 20 Grad. In Leiferde an der Grundschule sind es jetzt aktuell 13 Grad. In Braunschweig am Altstadtmarkt 14 Grad und 14 haben wir auch in Herte am Herther See. Der Radio 38 Wettertrend zeigt uns am morgigen Dienstag dann Sonne und Wolken im Mix bei bis zu 25 Grad. Ja, ab und an kann mal was runterkommen. Größtenteils bleibt es tagsüber aber zumindest trocken. Erst in der Nacht zum Mittwoch wird es dann etwas regnerisch und am Mittwoch mehr Wolken, gegen Abend dann Schauer und auch Gewitter möglich bei maximal 20 Grad.
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2: Ich bin Paula Bayer. Einen schönen guten Morgen. Unsere Region war gestern dazu aufgerufen, in den Landkreisen, Städten und Gemeinden ihre Kommunalvertretung zu wählen. Außerdem wurden Oberbürgermeister, Bürgermeister und Landräte gewählt. In Braunschweig geht es nochmal an die Wahlurnen. Der amtierende Oberbürgermeister Thorsten Kornblum von der SPD sicherte sich 43,3% der Stimmen und muss am 27. September gegen den CDU-Kandidaten Maximilian Pohler, der 17,2% erhielt, in der Stichwahl antreten. Kornblum sagte über das Wahlergebnis im Radio 38 Interview.
3: Ja, wir haben mit weitem Abstand den ersten Wahlgang der Oberbürgermeisterwahl gewonnen. Ich bin sehr, sehr glücklich und sehr dankbar den Braunschweigerinnen und Braunschweiger für das Vertrauen. Die Braunschweiger haben Stabilität gewählt in diesen Zeiten und darauf sind wir sehr stolz. Die Braunschweiger SPD ist hier die Partei der Mitte und mit Abstand die bestimmende Kraft bei dieser Oberbürgermeisterwahl.
2: Auch in Salzgitter gibt es eine Stichwahl. Der amtierende Oberbürgermeister Frank Klingebeil von der CDU erhielt 45,61% der Stimmen. Auf Platz 2 landete die AfD-Kandidatin Patricia Mair mit 25,67%. Bei der Oberbürgermeisterwahl in Wolfsburg hat Amtsinhaber Dennis Weilmann von der CDU die absolute Mehrheit geholt. Nach Auszählung aller Stimmen erhielt er 50,1%. Damit bleibt er weiter Oberbürgermeister. Alle Infos zur Kommunalwahl in unserer Region gibt es auf radio38.de. Tödlicher Verkehrsunfall im Kreis Wolfenbüttel. Ein 78-jähriger Autofahrer ist am Freitagnachmittag auf der K10 aus Kneidlingen in Richtung Barnsleben gefahren. Laut Polizei kam er dabei nach rechts von der Fahrbahn ab und prallte gegen einen Baum. Nach dem Aufprall war der Mann im Auto eingeklemmt und verstarb noch am Unfallort. Zwischen den Ortschaften war die Straße bis zum frühen Abend gesperrt. Die Unfallursache ist noch unklar. Mit einem 2:2 Unentschieden gegen Dynamo Dresden holt Eintracht Braunschweig am Wochenende den ersten Heimpunkt dieser Saison. Für die Braunschweiger waren Maximilian Entrup und Mehmet Aydin erfolgreich, nachdem das Team von Lars Konnetka bereits in der dritten Minute in Rückstand geraten war. Überschattet wurde das Spiel jedoch von einem Todesfall eines Braunschweiger Fans. Das Spiel wurde aus diesem Grund auch 15 Minuten später angepfiffen. Der Support wurde bis zur Halbzeit von beiden Fanlagern eingestellt. Nachdem mitgeteilt wurde, dass der Fan auf dem Weg ins Krankenhaus verstorben sei, wurde das Spiel auf Wunsch dessen Familie mit der Anfeuerung der Fans fortgesetzt. Eintracht Braunschweig ist jetzt am Samstag auswärts gegen den 1. FC Kaiserslautern gefragt. Anstoß ist 13 Uhr. Der VfL Wolfsburg musste im Spätspiel gegen Mitabsteiger St. Pauli eine Niederlage einstecken. Erst in der 88. Minute fiel der entscheidende Gegentreffer, der zum 0:1 Endstand führte. Bitter, allerdings nicht unverdient, sagt Wölfe-Trainer Tobias Strobel.
4: Wenn wir mal gut waren, haben wir nicht geflankt, dann hatten wir wiederum zu viele Ballverluste. Und so das Motto heute ist, dass du einfach einen Fehler zu viel gemacht hast. Den hat der Gegner dann ausgenutzt und am Ende des Tages war es dann auch kein unverdienter Sieg für Pauli. Und wir müssen die richtigen Schlüsse draus ziehen und dann nächste Woche gegen Darmstadt es besser machen.
2: Anstoß im Heimspiel gegen Darmstadt ist Freitag 18.30 Uhr.
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0: Momentan ist alles frei auf den Straßen. Wir haben aber Blitzer. In Kleinsteinke auf der Neindorfer Straße, in Peine am Ottoshof, in Braunschweig auf der Bevenroder Straße und in Wolfenbüttel stehen sie auf dem alten Weg. Und habt ihr auch noch was gesehen? Blitzer oder Staus? Gerne her damit. Einfach durchrufen oder WhatsApp, Text oder Sprachnachricht an die 0800 16 und dreimal die 38. Vielen Dank.
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0: Mit euren Lieblingssongs geht's ab in die neue Woche. Schönen Start in den Montagmorgen gleich mit OMC und How Bizarre. Hört ihr direkt nach Nico Santos und Why Don't You Stay. Ich bin Stefan, schönen guten Morgen.
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0: Fünf Minuten vor sechs haben wir es gerade gehört. Michael Patrick Kelly und The One. Wunderschöne Nummer. Tanken wird immer mehr und mehr zum Luxusgut. Ist es ja schon länger, aber es wird immer krasser. Und auch am Wochenende sind die Preise wieder gestiegen. Was auf politischer Ebene nun gefordert wird und von wem, das hört ihr gleich in den Radio 38 Nachrichten um sechs.
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0: let you know. Eine Minute vor sechs. Schönen guten Morgen.
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0: Viele Wolken auch heute wieder, vor allem am Morgen, ja im Tagesverlauf. Da kommt dann aber immer öfter mal die Sonne heraus. Bei Werten heute bis zu 20 Grad und es bleibt trocken. 11 Grad sind es momentan in Brome an der Kirche, 13 in Peine am Stadtpark und 13 auch in Helmstedt am Kloster St. Marienberg. Und der Radio 38 Wettertrend zeigt morgen dann Dienstag freundlich mit ein paar Wolken. Bei bis zu 25 Grad, Mittwoch dann im Tagesverlauf zunehmende Bewölkung, später örtlich Krachen bei Schauer und maximal 20 Grad.
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2: Ich bin Katrin Müller. Tanken ist am Wochenende noch einmal teurer geworden. Laut dem Spritpreisportal Tankerkönig kostete Super E10 zuletzt im Schnitt 2,27 Euro, Diesel knapp 2,40 Euro. In der SPD werden deshalb die Rufe nach einem Spritpreisdeckel lauter.
3: Pendler dürfen nicht unter den hohen Preisen leiden, während Mineralölkonzerne extra Profite machen. Das sagt Brandenburgs Ministerpräsident Woidke. Andere Nachbarländer hätten die Höchstpreise flexibel an den Markt angepasst, darunter Polen und Belgien. Die Wirtschaftsweise Schnitzer findet, dass staatliche Hilfen der falsche Weg sind. Deutschland sollte aus ihrer Sicht unabhängiger von Öl und anderen fossilen Brennstoffen werden. Denn die Preise drohen durch die Lage im Nahen Osten generell weiter zu steigen. Zoe Tassovali, Nachrichtenredaktion.
2: Inmitten der Debatten um Bundeskanzler Merz wird die CDU bei den Kommunalwahlen in Niedersachsen landesweit stärkste Kraft. Laut Hochrechnung liegt die Union mit 27,7% vor der SPD mit 24,5% und der AfD, die demnach deutlich auf 16,5% zulegen könnte. CDU-Landeschef Sebastian Lechner freute sich über das Ergebnis entgegen des Bundestrends bei der Union und Kanzler Merz.
4: Auch wir haben den Unmut über Berlin gemerkt. Sie wissen, dass wir da ein Glaubwürdigkeitsproblem haben, was wir sicherlich auch in den nächsten Wochen ganz in Ruhe besprechen müssen miteinander. Und deswegen sind diese Ergebnisse des Abends wirklich gut.
2: Die Bundesregierung steckt aktuell in einer tiefen Krise. Spekulationen über einen Sturz des Kanzlers machen bereits die Runde. Nach eigenständigen Hackerangriffen durch künstliche Intelligenz denken große US-Tech-Firmen erstmals darüber nach, die KI-Entwicklung bewusst zu bremsen. Anthropic-Chef Amodei schlägt vor, 1 bis 2 Jahre Zeit zu gewinnen. Unterstützung bekommt er unter anderem von OpenAI-Chef Altman und Tech-Milliardär Musk. Zum Fußball. In der Bundesliga hat Bayern München beim Sensationsaufsteiger SV Elversberg einen mühevollen 2:1-Sieg geschafft. Zuvor hatte RB Leipzig gegen den HSV mit 5:0 gewonnen. Und Tennisprofi Alexander Zverev hat erstmals die US Open gewonnen. Der French Open-Sieger bezwang im Finale in New York den Amerikaner Ben Shelton in 4 Sätzen und holte seinen 2. Grand Slam-Titel.
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0: Es ist momentan alles frei auf den Straßen bei uns in der Region. Blitzer, die haben wir aber in Kleinsteimke auf der Neindorfer Straße, dann in Peine am Ottoshof, in Braunschweig auf der Bevenroder Straße und in Wolfenbüttel auf dem Alten Weg. Und habt ihr auch noch was gesehen? Blitzer oder Staus? Dann immer her damit. Gerne durchklingeln. Die Nummer 0800 16 und 3x die 38 geht natürlich auch als WhatsApp-Text oder Sprachnachricht. Vielen Dank.
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0: Um 6:03 mit Stefan. Schönen Montagmorgen euch. Na, da haben wir doch letztens tatsächlich was losgetreten. Ging es einfach um die Frage nach Silberfischen, warum die eigentlich so heißen, wie sie heißen. Sind ja nämlich keine Fische. Und schon kommt die nächste Frage von euch reingeflattert. Da geht es um die Frage, warum Silberfische eigentlich kein Blut haben. Tja, auch wiederum eine Frage, die ich mir persönlich so noch nie gestellt habe. Ihr wisst, ich hasse Silberfische. Aber sie gibt es nun mal und auch diese Frage. Und die haben wir natürlich, da haben wir natürlich eine Antwort drauf gefunden. Wie die lautet, das hört ihr gleich nach nur 2 Songs. Alex Warren und Fever Dream, vorher noch Dua Lipa und Love Again. Schönen guten Morgen.
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0: 6.10 Uhr haben wir es. Habt einen schönen Montagmorgen. Auf geht's in die neue Woche. Und gerade neulich hatten wir schon in der vergangenen Woche nämlich über Silberfische gesprochen und dazu schon eine Frage beantwortet, warum sie nämlich Fische heißen, obwohl sie keine Fische sind. Und nun kommt schon die nächste Frage vom Rüdiger. Gleiches Thema. Er möchte nämlich von uns wissen, warum Silberfische kein rotes Blut haben. Und Kollege Carsten hat natürlich auch darauf eine Antwort.
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2: Dass Silberfischchen kein rotes Blut haben, liegt daran, dass sie Insekten sind. Bei uns Menschen ist das Blut rot, weil darin der rote Blutfarbstoff Hämoglobin steckt. Der enthält Eisen und hat eine wichtige Aufgabe. Er transportiert den Sauerstoff durch unseren Körper. Silberfischchen lösen das anders. Sie atmen über ein feines Röhrensystem, die sogenannten Tracheen. Dadurch gelangt der Sauerstoff direkt dorthin, wo er gebraucht wird. Statt Blut haben Silberfischchen eine Körperflüssigkeit, die Hämolymphe genannt wird. Die ist weitgehend farblos bis leicht gelblich. Deshalb gibt's beim Plattmachen eines Silberfischchens auch keinen roten Blutfleck. Habt ihr auch eine Frage an unsere Wissen2Go-Redaktion? Schreibt uns eine Mail an redaktion@radio38.de oder eine WhatsApp-Nachricht 0800 1x6 und 3x38.

6 Uhr und 18 haben wir es am Montagmorgen. Kurzer Blick aufs Wetter. Heute viele Wolken, aber es bleibt größtenteils trocken. Und ab und dann kommt auch ein bisschen Sonne noch hervor. Auf den Straßen alles frei. Euch weiterhin eine gute und sichere Fahrt. Schönen guten Morgen.

0: zur 24. Es ist 6:07. Gestern war Wahlsonntag, ja, in diesem Fall Kommunalwahlen. Ganz Niedersachsen hat ja Bürgermeister, Oberbürgermeister und Landräte gewählt. Und wo es in unserer Region besonders spannend wurde und wegen Stichwahl auch noch spannend wird, das hört ihr gleich in den Radio 38 Regionalnachrichten um 6:30.
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0: Genau, 6:30 haben wir's.
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2: Heute wiederum einige Wolken mit dabei, erst Richtung Nachmittag etwas mehr Sonne. Es bleibt aber immerhin schön trocken, heute bei Temperaturen bis zu 20 Grad. Und der Radio 38 Wettertrend zeigt morgen dann Temperaturen bis zu 25 Grad. Ein Mix aus Sonne und Wolken, etwas mehr Sonne als heute am Abend und vor allem auch in der Nacht. Da müssen wir mit etwas Regen rechnen. Der Mittwoch, der startet auch gleich recht verregnet, dann nur noch so um die 19 Grad. Aber auch da wiederum ein Mix aus Sonne und Wolken. Beides mit dabei, größtenteils aber wird es dann doch eher bewölkt und eben auch nass.
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3: Ich bin Paula Bayer. Einen schönen guten Morgen. Unsere Region war gestern dazu aufgerufen, in den Landkreisen, Städten und Gemeinden ihre Kommunalvertretung zu wählen. Außerdem wurden Oberbürgermeister, Bürgermeister und Landräte gewählt. In Braunschweig geht es nochmal an die Wahlurnen. Der amtierende Oberbürgermeister Thorsten Kornblum von der SPD sicherte sich 43,3% der Stimmen und muss am 27. September gegen den CDU-Kandidaten Maximilian Pohler, der 17,2% erhielt, in der Stichwahl antreten. Kornblum sagte über das Wahlergebnis im Radio 38 Interview:
4: Ja, wir haben mit weitem Abstand den ersten Wahlgang der Oberbürgermeisterwahl gewonnen. Ich bin sehr, sehr glücklich und sehr dankbar den Braunschweigerinnen und Braunschweiger für das Vertrauen. Die Braunschweiger haben Stabilität gewählt in diesen Zeiten und darauf sind wir sehr stolz. Die Braunschweiger SPD ist hier die Partei der Mitte und mit Abstand die bestimmende Kraft bei dieser Oberbürgermeisterwahl.
3: Auch in Salzgitter gibt es eine Stichwahl. Der amtierende Oberbürgermeister Frank Klingebeil von der CDU erhielt 45,61% der Stimmen. Auf Platz 2 landete die AfD-Kandidatin Patricia Mair mit 25,67%. Bei der Oberbürgermeisterwahl in Wolfsburg hat Amtsinhaber Dennis Weimann von der CDU die absolute Mehrheit geholt. Nach Auszählung aller Stimmen erhielt er 50,1%. Damit bleibt er weiter Oberbürgermeister. Alle Infos zur Kommunalwahl in unserer Region gibt es auf radio38.de. Tödlicher Verkehrsunfall im Kreis Wolfenbüttel. Ein 78-jähriger Autofahrer ist am Freitagnachmittag auf der K10 aus Kneidlingen in Richtung Barnsleben gefahren. Laut Polizei kam er dabei nach rechts von der Fahrbahn ab und prallte gegen einen Baum. Nach dem Aufprall war der Mann im Auto eingeklemmt und verstarb noch am Unfallort. Zwischen den Ortschaften war die Straße bis zum frühen Abend gesperrt. Die Unfallursache ist noch unklar. Mit einem 2:2 Unentschieden gegen Dynamo Dresden holt Eintracht Braunschweig am Wochenende den ersten Heimpunkt dieser Saison. Für die Braunschweiger waren Maximilian Entrup und Mehmet Aydin erfolgreich, nachdem das Team von Lars Konnetka bereits in der dritten Minute in Rückstand geraten war. Überschattet wurde das Spiel jedoch von einem Todesfall eines Braunschweiger Fans. Das Spiel wurde aus diesem Grund auch 15 Minuten später angepfiffen. Der Support wurde bis zur Halbzeit von beiden Fanlagern eingestellt. Nachdem mitgeteilt wurde, dass der Fan auf dem Weg ins Krankenhaus verstorben sei, wurde das Spiel auf Wunsch dessen Familie mit der Anfeuerung der Fans fortgesetzt. Eintracht Braunschweig ist jetzt am Samstag auswärts gegen den 1. FC Kaiserslautern gefragt. Anstoß ist 13 Uhr. Der VfL Wolfsburg musste im Spätspiel gegen Mitabsteiger St. Pauli eine Niederlage einstecken. Erst in der 88. Minute fiel der entscheidende Gegentreffer, der zum 0:1 Endstand führte. Bitter, allerdings nicht unverdient, sagt Wölfe-Trainer Tobias Strobel.
5: Wenn wir mal gut waren, haben wir nicht geflankt, dann hatten wir wiederum zu viele Ballverluste und so. Das Motto heute ist, dass du einfach einen Fehler zu viel gemacht hast. Den hat der Gegner dann ausgenutzt und am Ende des Tages war es dann auch kein unverdienter Sieg für Pauli. Und wir müssen die richtigen Schlüsse draus ziehen und dann nächste Woche gegen Darmstadt es besser machen.
3: Anstoß im Heimspiel gegen Darmstadt ist Freitag 18.30 Uhr.
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2: Momentan ist alles frei auf den Straßen, wir haben aber Blitzer. In Brackstedt zum Badekot hat Silke gemeldet. Vielen Dank, Silke. In Kleinsteimke stehen sie auf der Neindorfer Straße. Dann in Peine am Ottoshof, in Braunschweig auf der Bevenroder Straße und in Wolfenbüttel auf dem Alten Weg. Habt ihr auch noch was gesehen? Blitzer, Staus oder irgendwas anderes Wichtiges für den Verkehr? Ruft doch gerne durch oder schickt eine WhatsApp-Text oder Sprachnachricht an die 0800, dann eine 6 und dreimal die 38. Vielen Dank.
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2: Mit Stefan um 7:05. Die Kommunalwahlen in unserer Region, gerade eben ja schon Thema in den Regionalnachrichten, ihr habt's gehört. Nun stehen die Ergebnisse fest und wir schauen gleich nochmal genauer auf die Ergebnisse und hören uns auch weitere Stimmen der zur Wahl stehenden Politiker an. Wie in den Städten Braunschweig, Wolfsburg, Salzgitter und Gifhorn gewählt wurde, gleich Thema bei uns.
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0: Phil Collins und Something Happened on the Way to Heaven. 6:43 Uhr haben wir es. Das ist der Start in die neue Woche. Schönen Montagmorgen euch mit Radio 38. Niedersachsen hat gewählt. Bei der Kommunalwahl durften etwa 6,3 Millionen Menschen ihre Stimme abgeben. In unserer Region ging es ebenfalls zur Wahlurne. Und gesucht wurden auch Oberbürgermeister, Bürgermeister und Landräte. Und Paula aus der Radio 38 aktuell Redaktion hat die Wahlen verfolgt. Paula, wie sieht es denn aus in unseren Städten?
1: Tatsächlich kann man da in einigen Fällen noch gar nicht so viel sagen. In vielen Orten geht es in 2 Wochen nämlich nochmal an die Wahlurne. Mhm. In Braunschweig zum Beispiel kommt es zur Stichwahl. Der amtierende Oberbürgermeister Thorsten Kornblum von der SPD hat 43,3% der Stimmen erhalten. Das reicht nicht für die absolute Mehrheit. Es kommt also zum zweiten Wahlgang gegen den Kandidaten der CDU, Maximilian Pohler. Der hat sich ein besseres Ergebnis gewünscht als die 17,2%, die er bekommen hat.
2: Ich glaube, der Amtsinhaber hat ein gutes Ergebnis bekommen, Thorsten Kornblum. Wir selber hätten uns ein besseres gewünscht, aber unser Ziel ist erreicht. Wir sind in der Stichwahl und wir kämpfen jetzt nochmal 2 Wochen weiter für möglichst viele Stimmen für die CDU. Wir wollen einen Kurswechsel in dieser Stadt und das gibt es nur mit der CDU.
1: Ebenfalls zu einer Stichwahl kommt es in Salzgitter. Der amtierende Oberbürgermeister Frank Klingebiel von der CDU vereinte 45,61% auf sich und tritt gegen Patricia Mair an. Die AfD-Kandidatin erreichte 25,67%. In Wolfsburg gibt es keinen Wechsel. Der amtierende Oberbürgermeister Dennis Weilmann von der CDU erreichte mit 50,1% die absolute Mehrheit und bleibt somit auch für die nächsten 5 Jahre im Amt. In Gifhorn tritt der amtierende Bürgermeister Matthias Nährlich von der CDU mit einem Ergebnis von 37,24% gegen Christopher Herbert Fink in der Stichwahl an. Der SPD-Kandidat erreichte 33,14% und sagte im Radio 38 Interview:
3: Wir sind richtig motiviert, wir sind in der Stichwahl, wir sind kurz hinter dem Amtsinhaber, der sehr, sehr viele Stimmen und sehr, sehr viele Prozente zum letzten Mal verloren hat. Gifhorn möchte den Wechsel und mein Team, die ganze SPD, aber auch sehr, sehr viele Menschen hier aus Gifhorn werden in den nächsten Wochen nochmal alles geben, damit der Wechsel hier in unserer Stadt möglich ist. Darauf arbeite ich hin, darauf arbeiten wir alle gemeinsam hin. Unser Motto ist Gifhorn gemeinsam stark machen. Gifhorn ist bereit für einen Wechsel, für eine neue Kraft im Rathaus und darum wird es in den nächsten beiden Wochen gehen.
1: In Helmstedt gibt es ebenfalls eine Stichwahl. Mit 44,57% konnte der SPD-Kandidat Rudolf Janik Meyer-Sorge die meisten Stimmen auf sich vereinen. Der amtierende Bürgermeister Wittig Schobert von der CDU erhielt 39,75%. Einen deutlichen Wahlsieg konnte der amtierende Bürgermeister der Stadt Wolfenbüttel feiern. Ivica Lukanic erhielt 58,96%. Damit bleibt er für die nächsten 5 Jahre im Amt. Und ebenfalls die absolute Mehrheit erreichte Klaus Seemann von der SPD in Peine und bleibt somit ebenfalls Amtsinhaber.
0: Dankeschön, Paula. Die Kommunalwahl liegt hinter uns und es wird also an einigen Stellen in unserer Region auch eine spannende Stichwahl.

Fußball geben in Braunschweig. Salzgitter, Helmstedt und Gifhorn müssen am 27. September die Bürger nochmal ins Wahllokal. Alle Infos zur Kommunalwahl gibt es auch auf radio38.de.

0: 6.50 Uhr haben wir es. Das ist 10 Minuten vor 7. Habt einen schönen Montagmorgen. Kommt gut in die neue Woche hier mit Radio 38. Tanken wird ja immer mehr zum Luxusgut. Es ist ja schon länger, aber es wird auch immer krasser. Auch am Wochenende sind die Preise jetzt nochmal gestiegen, was auf politischer Ebene mittlerweile gefordert wird. Und von wem, das hört ihr gleich in den Radio 38 Nachrichten um 7.
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0: The Waterboys sind das. Der 80er Flashback. The Hole of the Moon. Um eine Minute vor sieben. Schönen Montagmorgen euch. Guten Start in die neue Woche.
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0: Momentan haben wir 12 Grad in Wolfsburg im Allerpark, 13 sind es in Braunschweig am Rizzihaus und in Frellstedt am Dorfgemeinschaftshaus auch dort nochmal 12 Grad aktuell. Heute ja einiges an Wolken, Temperaturen bis zu 20 Grad im Lauf des Tages. Es ist so ein Mix aus Wolken und Sonne, beides mit dabei. Vor allem so Richtung Nachmittag wird es nochmal etwas freundlicher. Und der Radio 38 Wettertrend zeigt morgen dann Sonne und Wolken im Mix bei bis zu 25 Grad. Mittwoch gibt es einen Wechsel aus kurzen sonnigen Abschnitten und teilweise auch kräftigen Schauern, so Richtung Abend dann bei maximal 20 Grad.
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2: Ich bin Thomas Bleski. Inmitten der Debatten um Bundeskanzler Friedrich Merz wird die CDU einer Hochrechnung zufolge bei den Kommunalwahlen in Niedersachsen landesweit stärkste Kraft. Eine vom NDR veröffentlichte Hochrechnung von Infratest DIMAP sah die Union mit fast 28% vor SPD und der AfD, die deutlich zulegen konnte.
3: Die Bundesregierung steckt in der Krise. Spekulationen über einen Sturz des Kanzlers machen die Runde und das kurz vor den Wahlen in Berlin und Mecklenburg-Vorpommern. Niedersachsens CDU-Chef Lechner sagt klar, der Unmut über die Politik in Berlin sei an jedem Wahlkampfstand spürbar gewesen. Er spricht von einem Glaubwürdigkeitsproblem der Union und fordert von der Bundesregierung mehr für die Menschen im Land zu tun. Ähnlich sieht das auch Bundesbildungsministerin Prien. Der Kanzler und die CDU müssten mehr Empathie zeigen, so Prien im Ersten. Katrin Müller, Nachrichtenredaktion.
2: Die Zahl der Apotheken in Deutschland ist weiter gesunken. Ende Juni gab es bundesweit noch knapp 16.500 Apotheken und damit über 100 weniger als zum Jahreswechsel. Das geht aus Daten der Bundesvereinigung Deutscher Apothekerverbände hervor.
4: Das Apothekensterben hat sich zwar etwas verlangsamt, aber hält weiter an. Es sei inzwischen die niedrigste Apothekenzahl seit fast 5 Jahrzehnten, so der Apothekerverband. Bei der Vergütung beginne immerhin eine stufenweise Honorarerhöhung zu greifen, die die Apotheken betriebswirtschaftlich stabilisieren solle, so der Verband. Mit einer Verordnung der Bundesregierung wurde ein Bestandteil der Apothekenvergütung für rezeptpflichtige Medikamente zum 1. Juli auf 9 Euro pro Packung erhöht. Im Januar sind weitere 50 Cent fällig. Tine Klimach, Berlin.
2: Bei der Parlamentswahl in Schweden sind die Sozialdemokraten von Ex-Regierungschefin Magdalena Andersson der Prognose zufolge stärkste Kraft geworden. Die Partei kam laut schwedischem Fernsehen auf 28% der Stimmen. Ob das für eine Regierungsbildung reicht, ist aber völlig offen. Die konservative Partei von Schwedens Regierungschef Ulf Kristersson erhielt 18% der Stimmen. Die rechtspopulistischen Schwedendemokraten kamen in der Prognose auf 17%. Zum Sport: in der Bundesliga hat Bayern München den Aufsteiger SV Elversberg mit 2:1 besiegt. RB Leipzig setzte sich gegen den HSV mit 5:0 durch. Und Tennisprofi Alexander Zverev hat erstmals die US Open gewonnen. Der French Open-Sieger bezwang im Finale in New York den Amerikaner Ben Shelton in 4 Sätzen und holte seinen 2. Grand Slam-Titel.
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0: Momentan ist noch alles frei auf den Straßen. Wir haben aber Blitzer in Brackstedt zum Badekot, dann in Kleinsteimke auf der Neindorfer Straße. In Peine stehen sie am Ottoshof, in Braunschweig auf der Bevenroder Straße. Und dann haben wir noch einen Wolfenbüttel auf dem alten Weg. Habt ihr auch noch was gesehen? Blitzer oder Staus? Dann immer her damit. Gerne durchklingeln oder WhatsApp, Text oder Sprachnachricht an die 0800, dann 16 und dreimal die 38. Vielen Dank.
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0: Um 7:03 mit Stefan. Die Kommunalwahl liegt hinter uns. Gestern war Wahlsonntag und am 27. September sind Stichwahlen für die Kommunen angedacht, in denen der gestrige erste Wahlgang kein eindeutiges Ergebnis, also keine absolute Mehrheit ergeben hat. Und wo das jeweils der Fall ist und wie die Wahlen denn generell in unserer Region ausgegangen sind, darauf schauen wir gleich mal etwas genauer.
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0: Ihr hört Radio 38. 7:10 haben wir es am Montagmorgen, der Start in die neue Woche. Niedersachsen hat gewählt. Bei der Kommunalwahl durften ja ungefähr 6,3 Millionen Menschen ihre Stimme abgeben. In unserer Region, ja, da ging es ebenfalls zur Wahlurne. Und gesucht wurden auch Oberbürgermeister, Bürgermeister und Landräte. Und Paula aus der Radio 38 aktuell Redaktion hat die Wahlen verfolgt. Paula, wie sieht es denn aus in unserer Region?
1: In Wolfsburg hat Amtsinhaber Dennis Weilmann von der CDU bei der Oberbürgermeisterwahl die absolute Mehrheit geholt. Nach Auszählung aller Stimmen erhielt er 50,1% und bleibt damit auch für die nächsten 5 Jahre Oberbürgermeister. Weilmann selbst sagte zum Wahlerfolg im Radio 38 Interview:
2: Ich freue mich natürlich sehr, dass es im ersten Wahlgang geklappt hat und vielen, vielen Dank an die vielen Unterstützer. Das ist ein ganz, ganz tolles Votum für die nächsten Jahre. Und ja, jetzt heißt es, gemeinsam mit den Wolfsburgerinnen und Wolfsburgern unsere Heimatstadt noch besser zu machen. Dafür stehe ich ein und darauf freue ich mich auch.
1: Der amtierende Oberbürgermeister in Braunschweig, Thorsten Kornblum von der SPD, sicherte sich 43,3% der Stimmen. Er tritt am 27. September in der Stichwahl gegen Maximilian Pohler an. Der CDU-Kandidat erreichte 17,2%. Mit 45,61% holte der amtierende Oberbürgermeister Frank Klingebiel von der CDU in Salzgitter die meisten Stimmen. Für ihn geht es ebenfalls in die Stichwahl gegen die AfD-Kandidatin Patricia Mair, die mit 25,67% Platz 2 belegt. Mit einem sehr deutlichen Wahlsieg bleibt der parteilose Bürgermeister der Stadt Wolfenbüttel, Ivica Lukanic, auch für die nächsten 5 Jahre im Amt. Mit fast 60% hängte er die anderen Kandidaten weit ab. Er sei den Wolfenbüttlerinnen und Wolfenbüttlern sehr dankbar, sagte er gegenüber Radio 38.
3: Zuerst einmal bin ich dankbar, dass es weitergeht. Und wir haben ja schon viele Herausforderungen in Angriff genommen, auch mit Mehrheiten im Rat, die jetzt einfach fortgeführt werden müssen. Das nächste wird der Haushalt sein, den ich dem Rat vorlege, den werden wir beraten müssen. Und ich bin sehr gespannt auf die Ergebnisse beim Landkreis, insbesondere auf die Landratswahl, weil das natürlich auch bestimmt ist für die Zusammenarbeit der Stadt mit dem Landkreis, die bisher auch immer gut war. Und insofern freue ich mich auf diese Zusammenarbeit. Ich bin sehr gespannt, was in den nächsten Wochen noch passiert.
1: Ebenfalls die absolute Mehrheit erreichte auch Klaus Seemann von der SPD in Peine. Auch er bleibt weiterhin im Amt. In Gifhorn und Helmstedt hingegen geht es nochmal an die Wahlurnen. Der amtierende Bürgermeister der Stadt Gifhorn, Matthias Nährlich von der CDU, holte 37,24%. Ihm folgt der SPD-Kandidat Christopher Herbert Fink mit 33,14%. In Helmstedt holt der amtierende Bürgermeister Wittig Schobert von der CDU 39,75% und liegt damit hinter dem Kandidaten der SPD, Rudolf Jannik Meyer-Sorge, der 44,57% der Stimmen auf sich vereinte. Im Kreis Helmstedt wurde auch ein Landrat gewählt. Wer es wird, steht allerdings noch nicht fest. Es gibt auch hier eine Stichwahl. Der SPD-Kandidat Malte Schneider vereinte 37,66% der Stimmen auf sich. Mit 25,30% folgt Thorsten Wendt von der CDU. Und in Peine sieht das ganz ähnlich aus. Mit 42,12% holte Julia Semper von der SPD beim Wahl zum Landrat die meisten Stimmen. Auch für sie geht es in die Stichwahl mit dem CDU-Kandidaten Carsten Lauenstein, der 21,60% erreichte.
0: Dankeschön, Paula. Also das war jetzt natürlich eine sehr ausführliche Übersicht über die gestrige Kommunalwahl. Bei uns in der Region, das waren auch viele Zahlen, und wem das ein bisschen zu viel war oder natürlich wer das sich gerne nochmal ein bisschen genauer anschauen möchte, das findet ihr alles nochmal auf radio38.de.
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1: Jack Dean mit Mercy, neu bei Radio 38, sehr schöne Nummer um 7 Uhr und 17. Der kurze Blick auf das Wetter, heute Temperaturen bis zu 20 Grad mit einem Mix aus Sonne und Wolken, es bleibt aber größtenteils trocken und im Laufe des Nachmittags, da zeigt sich nochmal etwas mehr auch die Sonne. Auf den Straßen alles frei. Habt ihr was gesehen? 0800 16 und 3 mal die 38. Vielen Dank.

0: Shanice, I love your smile. 7.21 Uhr, das ist der Montagmorgen. Die Polizei hat einen Handtaschenräuber in Helmstedt auf frischer Tat ertappt und auch gestellt. Die ganze Situation, gleich Thema in den Regionalnachrichten, um 7:30.
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1: Es ist eine Minute vor 7:30.
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1: Das Wetter wird zunächst oder ist zunächst erstmal noch bewölkt, das sehen wir gerade erst Richtung Nachmittag, wird es ein bisschen klarer und die Sonne setzt sich dann durch bei Werten bis zu 21 Grad. Momentan sind wir bei 12 in Wolfsburg an der Städtischen Galerie, 12 auch in Braunschweig in der Nordstadt und 13 in Wolfenbüttel an der Großen Schule. Der Radio 38 Wettertrend zeigt morgen dann freundlich mit so ein paar Wolken bei bis zu 25 Grad. Mittwoch immer wieder ein paar Schauer, dazwischen aber auch kurze Sonnenfenster, ja bei maximal 20 Grad.
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3: Ich bin Paula Bayer. Einen schönen guten Morgen. Rund 6,3 Millionen Menschen in Niedersachsen waren diesmal zu den Wahlen der Kommunalvertretung sowie zu Direktwahlen von Spitzenbeamten wie Bürgermeistern und Landräten aufgerufen. Auch unsere Region hat gewählt und in einigen Teilen geht es nochmal an die Wahlurne. Der amtierende Bürgermeister Wittig Schobert von der CDU in Helmstedt verlor den ersten Wahlgang gegen Rudolf Janik Meyer-Sorger. Der SPD-Kandidat sagte im Radio 38 Interview:
4: Mit fast 45% bin ich mehr als zufrieden. Das Ergebnis zeigt, dass die Stadt Helmstedt schon einen Wandel möchte. Herr Schobert mit knapp 40% hat die erste Wahl verloren. Jetzt gilt es darum, in den nächsten 2 Wochen die Helmstedter nochmal zu motivieren und dann auch zur Stichwahl zu bringen und dann am Ende die Früchte von 6 Monaten Wahlkampf ernten.
3: In Gifhorn kommt es ebenfalls zur Stichwahl. 37,24% erhielt der amtierende Bürgermeister Matthias Nährlich von der CDU. Ihm folgt mit 33,14% Christopher Herbert Fink von der SPD. In Peine und Wolfenbüttel haben beide Amtsinhaber die absolute Mehrheit erreicht. Klaus Seemann von der SPD bleibt in Peine und der parteilose Ivica Lukanic in Wolfenbüttel für die nächsten 5 Jahre Bürgermeister. Alle Infos zur Kommunalwahl in unserer Region gibt es auf radio38.de. Die Polizei hat einen Handtaschenräuber in Helmstedt auf frischer Tat ertappt und gestellt. Laut aktuellem Ermittlungsstand verließ eine 30-Jährige vergangenen Donnerstag eine Arztpraxis im Langen Steinweg. Dort näherte sich ihm plötzlich ein Unbekannter, der versuchte, ihm die Tasche zu entreißen. Die Frau wehrte sich und hielt ihre Tasche fest. Der Täter schubste sie daraufhin zu Boden. Dabei verletzte sich die 30-Jährige leicht. Als sie laut um Hilfe rief, flüchtete er in Richtung Schützenwall. Sie folgte ihm und rief die Polizei. Die Beamten konnten den 17-Jährigen kurz darauf fassen. Er versuchte vorher erneut zu flüchten. Nach Abschluss der Maßnahmen auf der Wache wurde er entlassen. Die Bundesgesellschaft für Endlagerung ist weiter auf der Suche nach einem Endlagerstandort. Im Herbst will sie ihre aktuellen Fortschritte vorstellen. 2020 stellte die BGE fest, dass rund die Hälfte Deutschlands im Prinzip für ein Endlager für hochradioaktive Abfälle in Frage kommt, heißt es in einer Mitteilung. Die identifizierten Gebiete werden seitdem auf ihre Eignung geprüft und kategorisiert. Inzwischen wurde die Fläche auf ein Viertel Deutschlands reduziert. Ziel ist es, Ende 2027 Standortregionen vorzuschlagen. Teile der Region, wie etwa Gebiete im Kreis Peine, gelten aktuell noch als potenziell geeignet. Eine Übersicht über alle Infoveranstaltungen zum aktuellen Stand gibt es auf radio38.de.
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1: Die Straßen sind jetzt auch immer noch frei, aber Blitzer haben wir in Brackstedt zum Badekot. In Wendhausen stehen sie auf der Hauptstraße, hat der Sascha durchgegeben. Vielen Dank, Sascha. In Kleinsteimke stehen sie auf der Neindorfer Straße. In Peine am Ottoshof, dann in der Bortfeld auf der Bortfelder Straße. In Braunschweig auf der Bevenroder Straße und in Wolfenbüttel haben wir noch einen auf dem alten Weg. Und habt ihr auch noch was gesehen? Blitzer oder Staus? Dann immer her damit. Gerne durchklingeln oder WhatsApp, Text oder Sprachnachricht schicken an die 0800, dann 16 und dreimal die 38. Vielen Dank.
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1: Um 7:04 mit Stefan. Das Wochenende war nicht nur politisch durch die Kommunalwahl, es war auch wieder sportlich. Eintracht Braunschweig und der VfL Wolfsburg waren wieder in der zweiten Liga gefragt. Braunschweig gegen Dresden und der VfL auswärts beim FC St. Pauli, beide am Samstag dran gewesen. Und auch Handball-Drittligist MTV Braunschweig musste ran, auswärts in Hamburg. Und wie die Spiele jeweils ausgegangen sind und auch Stimmen dazu, hört ihr gleich.
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Mike and the Mechanics und Over My Shoulder. Wir haben es genau 7.41 Uhr. Habt einen schönen Start in die neue Woche. Das ist der Montagmorgen mit Radio 38. Weder der VfL Wolfsburg noch Eintracht Braunschweig konnten jetzt am Wochenende gewinnen. Es war der 5. Spieltag der 2. Bundesliga. Eintracht Braunschweig hatte Dynamo Dresden zu Gast. Und das war ein Spiel, bei dem der Fußball eher in den Hintergrund rückte. Wegen eines medizinischen Notfalls begann das Spiel erst eine Viertelstunde verspätet. Ein Eintracht-Fan musste ins Krankenhaus gebracht werden. Und ist da sogar dann oder schon auf dem Weg dorthin leider verstorben. Das sorgte auch auf den Rängen für Betroffenheit. Also der Support wurde zeitweise eingestellt, als man noch nicht so genau wusste, was ist da jetzt eigentlich passiert oder was passiert da jetzt noch. Das war so die erste Halbzeit. Das Spiel selbst begann sehr stürmisch. Direkt nach 3 Minuten die Führung für Dynamo. 2 Minuten später direkt die Antwort von Maximilian Endro.

0: Allerdings dauerte es dann nur 4 Minuten bis zum Ausgleich durch Thomas Keller. Danach passierte jetzt nicht mehr allzu viel. Es blieb am Ende beim 2:2. In der Tabelle geht es damit rauf. Aktuell ein Platz halt rauf. Aktuell auf Platz 13 für die Eintracht. Der VfL Wolfsburg, der hatte es dann im Topspiel in der zweiten Liga am Abend mit St. Pauli zu tun. Das Auswärtsspiel war ein recht ausgeglichenes Spiel. Durchaus mit einigen Chancen für den VfL, vor allem im ersten Durchgang. Aber der entscheidende Abschluss hat jeweils gefehlt. Es sah lange nach einem torlosen Spiel aus, bis kurz vor Schluss dann doch etwas überraschend plötzlich das 1:0 für den Gastgeber fiel. Der Siegtreffer durch Yoel Fujita in der 88. Spielminute. Am letzten Spieltag jetzt noch ein 4:4 gegen Cottbus, ja, also immerhin noch ein Unentschieden und ja, jetzt zwar eine Niederlage, aber trotzdem sieht Abwehrspieler Hauke Wahl, der noch vergangene Saison bei St. Pauli gespielt hat, einen positiven Trend.
1: Ich fand, dass sie grundsätzlich von der Leistung her ein großer Schritt in die richtige Richtung war im Vergleich zur letzten Woche. Gerade in der ersten Hälfte haben wir viel Ballbesitz gehabt, haben den Gegner sehr eingeschnürt in deren Hälfte, haben sehr, sehr dominant gespielt, haben immer wieder die Seiten gewechselt, sind gar nicht zugelassen aus dem Spiel heraus, auch über 90 Minuten. Das Einzige ist nur, dass wir dann Ballverluste hatten, wo wir dann dahinter nicht gut gestaffelt waren, wo wir nicht gut ins Gegenpressing gekommen sind, wo St. Pauli dann gut gekontert hat. Ich glaube, das ist das Einzige, was wir uns vorwerfen müssen, aber grundsätzlich waren wir in der Defensive, haben wir da einen deutlichen Schritt nach vorne gemacht.
0: Und am Freitag dann die nächste Chance auf Punkte, dann gerne ein wichtiger Heimsieg im Spiel gegen Darmstadt. Anpfiff ist um 18.30 Uhr. Und in der dritten Handballliga war gestern der MTV Braunschweig gefragt, auswärts in Hamburg gegen Barmbek. Am Ende war es ein knapper 37:35 Sieg. Und ja, nach 12 Minuten musste MTV-Coach Volker Modrow sogar schon eine Auszeit nehmen, weil sein Team mit 3:7 zurücklag. Ja, ein Spiel, das er sich auf jeden Fall anders vorgestellt hatte. Aber am Ende zählt dann der Sieg, der mittlerweile dritte im dritten Spiel. Braunschweig damit also ja bisher gut angekommen in der noch jungen Saison.

0: 7.50 Uhr haben wir es, 10 Minuten vor 8. Auch wenn die CDU momentan in einer tiefen Krise steckt und vor allem auf Bundesebene durch Bundeskanzler Friedrich Merz doch auch viel einstecken muss, bei der Kommunalwahl in Niedersachsen, die ja nun gestern war, da sieht es eigentlich ganz gut für die CDU aus. Dazu gleich mehr in den Radio 38 Nachrichten um 8.
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0: Bruce Hornsby and The Range mit The Way It Is. Um eine Minute vor acht.
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0: Heute haben wir durchaus viele Wolken, sehen wir auch jetzt gerade schon, ne, am Morgen im Tagesverlauf. Dann kommt dann aber immer öfter mal die Sonne raus bei Werten bis zu 21 Grad und es bleibt heute trocken. Momentan sind wir bei 11 Grad in Wesendorf am Badesee. 13 sind es in Riddagshausen am Klostergarten und 13 auch in Bad Harzburg an der Grundschule. Der Radio 38 Wettertrend zeigt, es bleibt auch weiterhin herbstlich, morgen dann mit Sonne und Wolken im Mix bei bis zu 25 Grad, aber dennoch, ja, richtig schön angenehm eigentlich. Am Mittwoch immer wieder dann Schauer, dazwischen aber auch immer wieder mal zwischendurch die Sonne bei maximal 20 Grad noch.
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2: Ich bin Thomas Bleskin. Die CDU ist bei den Kommunalwahlen in Niedersachsen auf Kreisebene erneut stärkste Kraft geworden. Nach dem vorläufigen Ergebnis kommt sie auf 27,2%, vor der SPD mit 24,6%. Besonders stark legt die AfD zu. Sie erreicht 15,9% und damit ihr bislang bestes Kommunalwahlergebnis im Land. CDU und SPD verloren dagegen deutlich. Die Wahlbeteiligung stieg auf 64,6%. Im kommenden Jahr wird in Niedersachsen ein neuer Landtag gewählt. Bundeskanzler Friedrich Merz und weitere europäische Spitzenpolitiker beraten heute in Finnland über die Zukunft der Arktis. Im Mittelpunkt stehen neue Schifffahrtsrouten, Rohstoffe und Sicherheitsrisiken durch Russland und China.
3: Die Arktis wird auch für die Europäer immer wichtiger. Nicht nur, weil das schmelzende Eis den Zugang zu unerschlossenen Rohstoffvorkommen und neuen Handelsrouten möglich macht. Russlands und Chinas militärische Aktivitäten in der Region werden zunehmend zur Bedrohung. Die Zerstörung von Seekabeln ist nur ein Beispiel. Gastgeber Finnland will andere europäische Länder unter anderem davon überzeugen, eine Eisbrecherflotte aufzubauen. Ohne sie ließen sich Versorgung, Handel und militärische Präsenz in der Arktis nicht zuverlässig sichern. Sigrid Harm, Skandinavien.
2: Und zum Sport. Tennisprofi Alexander Zverev hat erstmals die US Open gewonnen. Der French Open-Sieger bezwang im Finale in New York den Amerikaner Ben Shelton in 4 Sätzen und holte seinen 2. Grand-Slam-Titel.
4: Zverev brauchte einen Moment, um überhaupt zu realisieren, dass er gerade die US Open gewonnen hatte und damit in die Fußstapfen von Boris Becker tritt. Der 29-Jährige mit dem Pferdeschwanz ist der 2. Deutsche, der im Männer-Einzel triumphierte. 30 Jahre gab es keinen Grand-Slam-Titel und jetzt gleich 2, freute sich der Hamburger in seiner Siegeransprache. Emotional dankte er seiner Mutter, die ihm trotz seiner Zuckerkrankheit die Tenniskarriere möglich machte und immer an ihn glaubte. Tennis-Ikone Jimmy Connors überreichte die Trophäe. Tina Eck, USA.
2: Und zum Fußball. Der FC Bayern ist beim Aufsteiger SV Elversberg nur knapp an einem weiteren Rückschlag vorbeigeschrammt. Der Rekordmeister gewann mit 2:1. Lennart Kahl brachte die Münchner in Führung. Maurice Krattenmacher glich nach der Pause aus. Harry Kane erzielte anschließend den Siegtreffer. Tabellenführer ist überraschend der SC Freiburg mit 3 Siegen aus 3 Spielen vor Borussia Dortmund.
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0: Momentan ist alles frei auf den Straßen. Blitzer, die haben wir in Brackstedt zum Badegut. In Wendhausen stehen sie auf der Hauptstraße. Dann in Kleinsteimke auf der Neindorfer Straße. In Peine am Ottoshof. In Bortfeld auf der Bortfelder Straße, dann in Braunschweig auf der Bevenroder Straße und in Wolfenbüttel auf dem Alten Weg. Und habt ihr auch noch was gesehen? Blitzer oder Staus? Immer her damit. Gerne durchklingeln oder WhatsApp, Text oder auch Sprachnachricht an die 0800 16 und 3x die 38. Vielen Dank.
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0: 3 Minuten nach 8 haben wir es am Montagmorgen. Von den Kommunalwahlen habt ihr ja auch gerade schon in den Nachrichten gehört. Wir werfen gleich nochmal einen detaillierteren Blick auf die Wahlen in unsere Region. Mit Stimmen von Salzgitters Oberbürgermeister Frank Klingebiel und Gifhons Bürgermeister Matthias Nährlich. Das alles nach nur 2 Songs. Los geht's mit den Fantastischen 4 zusammen mit Clouseau. Und der Song heißt auch Zusammen.
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0: 8.11 Uhr haben wir es. Das ist der Montagmorgen. Habt einen schönen Start in die neue Woche mit Radio 38. Und Niedersachsen hat jetzt am Wochenende gewählt, genauer gestern. Bei der Kommunalwahl durften ja auch rund 6,3 Millionen Menschen ihre Stimme abgeben in Niedersachsen. Und in unserer Region ja, ging es ebenfalls zur Wahlurne. Gesucht wurden auch Oberbürgermeister, Bürgermeister und Landräte. Und Paula aus der Radio 38 aktuell Redaktion hat diese Wahl natürlich verfolgt. Paula, wie sieht es denn bei uns in der Region aus?
1: Im Kampf um das Oberbürgermeisteramt in Salzgitter geht es in die Stichwahl. Der amtierende Oberbürgermeister Frank Klingebeil von der CDU tritt am 27. September erneut gegen die AfD-Kandidatin Patricia Mair an, die 25,67% der Stimmen holte. Klingebeil sagte gegenüber Radio 38.
2: Einerseits freut mich, dass ich eine hohe Zustimmung bekommen habe mit knapp 46%. Gleichwohl als Fußballer habe ich natürlich das Ziel gehabt, in 90 Minuten dann auch erfolgreich zu sein und hätte mir dann auch 50 plus X gewünscht. Aber eine Wahl ist eine Wahl und kein Wunschkonzert. Und insofern schlagen so zwei Herzen in meiner Brust. Einerseits Freude und andererseits ein wenig Wehmut.
1: Auch in Braunschweig werden die Wahlbenachrichtigungen noch einmal gebraucht. Der amtierende Oberbürgermeister Thorsten Kormdum erhielt 43,3% der Stimmen und tritt erneut gegen den CDU-Kandidaten an. Maximilian Pohler erreichte nämlich 17,2%. In Wolfsburg erreichte Dennis Weimann die absolute Mehrheit. Damit bleibt der CDU-Kandidat auch für die nächsten 5 Jahre Oberbürgermeister. Und mit 37,24% erhielt der amtierende Bürgermeister Matthias Nährlich von der CDU die meisten Stimmen in Gifhorn. Er sagte im Radio 38 Interview:
3: Das ist, sag mal, grob auch das erwartete Ergebnis. Ich glaube, dass es sehr unrealistisch war, dass im ersten Wahlgang das in Gifhorn entschieden wird. Ich liege im Augenblick vorne und das motiviert mich für die nächsten 14 Tage, um am nächsten Sonntag eben auch wieder vorne zu liegen.
1: Er tritt in der Stichwahl gegen den SPD-Kandidaten Christopher Herbert Fink an, der 33,14% der Stimmen bekam. Auch in Helmstedt geht es in Runde 2. Der amtierende Bürgermeister Wittig Schobert von der CDU kam auf 39,75% der Stimmen und landete damit hinter Rudolf Janik Meyer-Sorge von der SPD, der 44,57% der Stimmen erhielt. In Peine erreichte der amtierende Bürgermeister Klaus Seemann mit 51,44% die absolute Mehrheit und bleibt für die nächsten 5 Jahre Amtsinhaber. Ivica Lukanic konnte in Wolfenbüttel ebenfalls einen Wahlerfolg feiern, denn auch er sicherte sich die absolute Mehrheit. Dann schauen wir nochmal auf die Landräte. Im Landkreis Goslar geht es ebenfalls in die Stichwahl. Der amtierende Landrat Dr. Alexander Seiper von der SPD holte 45,29% der Stimmen. Platz 2 belegte Erik Hohmann von der CDU mit 27,41%. Und ein enges Ergebnis gab es im Landkreis Wolfenbüttel. Da kommt es zur Stichwahl zwischen dem SPD-Kandidaten Martin Albinus, der 35,26% der Stimmen erhielt, und Tobias Thurau von der CDU, der 32,81% erreichte.
0: Wo ist die Entscheidung bereits gefallen bei der Kommunalwahl und wo geht es nochmal in die Stichwahl? Das war gerade eine Übersicht, eine doch recht detaillierte Übersicht von Paula. Vielen Dank. Und ja, wenn ihr das auch nochmal in Ruhe anschauen wollt, kein Ding, einfach auf radio38.de gehen. Da haben wir euch das nochmal schön zusammengestellt.

Auf dem Weg zur Arbeit begleiten wir euch mit euren Lieblingssongs New Order und True Faith um 8.18 Uhr. Hier ist Radio 38 am Montagmorgen, der Start in die neue Woche mit einem Blick aufs Wetter. Ja, bis zu 20 Grad werden es heute. Neben vielen Wolken, die wir sehen, auch immer wieder ein bisschen Sonne, so wie jetzt gerade eben genau dann, wenn sich Lücken zeigen. Es bleibt heute aber auch größtenteils trocken. Auf den Straßen momentan alles frei. Habt ihr was gesehen? 0800 16 und dreimal die 38. Vielen Dank.

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1: 8.24 Uhr haben wir es am Montagmorgen. Gestern war Wahlsonntag, in diesem Fall Kommunalwahlen. Ganz Niedersachsen hat Bürgermeister, Oberbürgermeister und Landräte gewählt. Und wo es in unserer Region besonders spannend wurde und wegen der Stichwahl auch nochmal spannend wird, das hört ihr gleich in den Regionalnachrichten um 8:30.
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1: Es ist 8:30.
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1: Heute haben wir einige Wolken wiederum, das sehen wir jetzt gerade schon, aber immer wieder gibt es ein paar Wolkenlücken und da zeigt sich dann noch ganz gut die Sonne. Vor allem so Richtung Nachmittag wird sie sich noch ein bisschen besser zeigen und es bleibt trocken heute bei Temperaturen bis zu 20 Grad. Und der Radio 38 Wettertrend zeigt morgen dann sogar 25 Grad in der Spitze. Wiederum ein Wechsel aus Sonne und Wolken, auch etwas mehr Sonne als heute nochmal. Und gegen Abend dann aber und auch in der Nacht müssen wir mit ein paar Schauern rechnen. Der Mittwoch dann tatsächlich ja so um die 19 Grad maximal, da wiederum deutlich mehr Wolken und immer wieder ein paar Schauer, teilweise sogar Gewitter, auf die wir uns da einstellen müssen.
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3: Ich bin Paula Bayer. Einen schönen guten Morgen. Unsere Region war gestern dazu aufgerufen, in den Landkreisen, Städten und Gemeinden ihre Kommunalvertretung zu wählen. Außerdem wurden Oberbürgermeister, Bürgermeister und Landräte gewählt. In Braunschweig geht es nochmal an die Wahlurnen. Der amtierende Oberbürgermeister Thorsten Kornblum von der SPD sicherte sich 43,3% der Stimmen und muss am 27. September gegen den CDU-Kandidaten Maximilian Pohler, der 17,2% erhielt, in der Stichwahl antreten. Kornblum sagte über das Wahlergebnis im Radio 38 Interview:
4: Ja, wir haben mit weitem Abstand den ersten Wahlgang der Oberbürgermeisterwahl gewonnen. Ich bin sehr, sehr glücklich und sehr dankbar den Braunschweigerinnen und Braunschweiger für das Vertrauen. Die Braunschweiger haben Stabilität gewählt in diesen Zeiten und darauf sind wir sehr stolz. Die Braunschweiger SPD ist hier die Partei der Mitte und mit Abstand die bestimmende Kraft bei dieser Oberbürgermeisterwahl.
3: Auch in Salzgitter gibt es eine Stichwahl. Der amtierende Oberbürgermeister Frank Klingebeil von der CDU erhielt 45,61% der Stimmen. Auf Platz 2 landete die AfD-Kandidatin Patricia Mair mit 25,67%. Bei der Oberbürgermeisterwahl in Wolfsburg hat Amtsinhaber Dennis Weilmann von der CDU die absolute Mehrheit geholt. Nach Auszählung aller Stimmen erhielt er 50,1%. Damit bleibt er weiter Oberbürgermeister. Alle Infos zur Kommunalwahl in unserer Region gibt es auf radio38.de. Tödlicher Verkehrsunfall im Kreis Wolfenbüttel. Ein 78-jähriger Autofahrer ist am Freitagnachmittag auf der K10 aus Kneidlingen in Richtung Barnsleben gefahren. Laut Polizei kam er dabei nach rechts von der Fahrbahn ab und prallte gegen einen Baum. Nach dem Aufprall war der Mann im Auto eingeklemmt und verstarb noch am Unfallort. Zwischen den Ortschaften war die Straße bis zum frühen Abend gesperrt. Die Unfallursache ist noch unklar. Mit einem 2:2 Unentschieden gegen Dynamo Dresden holt Eintracht Braunschweig am Wochenende den ersten Heimpunkt dieser Saison. Für die Braunschweiger waren Maximilian Entrup und Mehmet Aydin erfolgreich, nachdem das Team von Lars Konnetka bereits in der dritten Minute in Rückstand geraten war. Überschattet wurde das Spiel jedoch von einem Todesfall eines Braunschweiger Fans. Das Spiel wurde aus diesem Grund auch 15 Minuten später angepfiffen. Der Support wurde bis zur Halbzeit von beiden Fanlagern eingestellt. Nachdem mitgeteilt wurde, dass der Fan auf dem Weg ins Krankenhaus verstorben sei, wurde das Spiel auf Wunsch dessen Familie mit der Anfeuerung der Fans fortgesetzt. Eintracht Braunschweig ist jetzt am Samstag auswärts gegen den 1. FC Kaiserslautern gefragt. Anstoß ist 13 Uhr. Der VfL Wolfsburg musste im Spätspiel gegen Mitabsteiger St. Pauli eine Niederlage einstecken. Erst in der 88. Minute fiel der entscheidende Gegentreffer, der zum 0:1 Endstand führte. Bitter, allerdings nicht unverdient, sagt Wölfe-Trainer Tobias Strobel.
5: Wenn wir mal gut waren, haben wir nicht geflankt, dann hatten wir wiederum zu viele Ballverluste. Und so das Motto heute ist, dass du einfach einen Fehler zu viel gemacht hast. Den hat der Gegner dann ausgenutzt und am Ende des Tages war es dann auch kein unverdienter Sieg für Pauli. Und wir müssen die richtigen Schlüsse draus ziehen und dann nächste Woche gegen Darmstadt es besser machen.
3: Anstoß im Heimspiel gegen Darmstadt ist Freitag 18.30 Uhr.
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1: Die Straßen noch immer frei, das ist schon mal schön. Blitzer, da haben wir aber ein bisschen was. Einmal in Brackstedt zum Badekot, dann in Wendhausen auf der Hauptstraße. In Detmarode stehen sie auf der Konrad-Adenauer-Allee. In Kleinsteimke auf der Neindorfer Straße. Dann in Peine am Ottoshof, in Bortfeld auf der Bortfelder Straße. In Braunschweig auf der Bevenroder Straße sowie auf der Petristraße. Und in Wolfenbüttel stehen sie auf dem alten Weg. Und habt ihr auch noch was gesehen? Blitzer oder auch Staus, dann immer her damit. Gerne durchklingeln 0800 16 und dreimal die 38. Vielen Dank.
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1: Um 6 Minuten nach 8:30 mit Stefan. Das Wochenende war nicht nur politisch durch die Kommunalwahl, es war auch wieder sportlich. Eintracht Braunschweig und der VfL Wolfsburg, beide waren in der zweiten Liga wieder gefragt. Braunschweig gegen Dresden und der VfL auswärts beim FC St. Pauli. Und auch Handball-Drittligist MTV Braunschweig, der musste ran, auswärts in Hamburg gegen Barmbek. Und wie die Spiele jeweils ausgegangen sind, das hört ihr gleich, da schauen wir nochmal genauer drauf. Schönen guten Morgen.
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Mittwochs, 8.42 Uhr. So, das will ich noch einmal gespielt haben. Schönen Montagmorgen euch mit Radio 38. Hier weder der VfL Wolfsburg noch Eintracht Braunschweig konnten jetzt am Wochenende gewinnen. Es war der 5. Spieltag in der 2. Bundesliga. Eintracht Braunschweig hatte Dynamo Dresden zu Gast und das war so ein Spiel, bei dem der Fußball wieder in den Hintergrund rückte. Ja, wegen eines medizinischen Notfalls begann das Spiel eine Viertelstunde verspätet. Ein Eintracht-Fan musste ins Krankenhaus gebracht werden. Das sorgte dann auch auf den Rängen für Betroffenheit. Der Support wurde die komplette erste Hälfte ja eingestellt. Das Spiel selbst, kommen wir mal darauf, das begann sehr stürmisch, schon nach 3 Minuten die Führung für Dynamo. 2 Minuten später, in der 5. also die direkte Antwort von Maximilian Entrup, 1-1. Und damit ging es dann auch in die Halbzeit. Zu diesem Zeitpunkt wurde es dann leider traurige Gewissheit, dass der Eintracht-Fan auf

0: 13 für die Eintracht. Und der VfL Wolfsburg hat es an einem Topspiel der zweiten Liga am Abend mit St. Pauli zu tun. Das Auswärtsspiel war ein recht ausgeglichenes Spiel, durchaus mit einigen Chancen für den VfL, vor allem im ersten Durchgang. Aber der entscheidende Abschluss hatte jeweils gefehlt. Es sah lange nach einem torlosen Spiel aus, bis kurz vor Schluss dann doch etwas überraschend plötzlich das 1:0 für den Gastgeber fiel. Der Siegtreffer durch Joel Fujita in der 88. Spielminute. Am letzten Spieltag noch ein 4:4 gegen Cottbus, also immerhin noch so Unentschieden, mit aber auch 4 Gegentoren. Jetzt zwar eine Niederlage, aber trotzdem sieht Abwehrspieler Hauke Wahl vom VfL, der noch vergangene Saison bei St. Pauli gespielt hat, durchaus einen positiven Trend.
1: Ich fand, dass wir grundsätzlich von der Leistung her ein großer Schritt in die richtige Richtung war im Vergleich zur letzten Woche. Gerade in der ersten Hälfte haben wir viel Ballbesitz gehabt, haben den Gegner sehr eingeschnürt in deren Hälfte, haben sehr, sehr dominant gespielt, haben immer wieder die Seiten gewechselt, sind gar nicht zugelassen aus dem Spiel heraus, auch über 90 Minuten. Das Einzige ist nur, dass wir dann Ballverluste hatten, wo wir dann dahinter nicht gut gestaffelt waren, wo wir nicht gut ins Gegenpressen gekommen sind, wo St. Pauli dann gut gekontert hat. Ich glaube, das ist das Einzige, was wir uns vorwerfen müssen. Aber grundsätzlich waren wir in der Defensive, haben wir da einen deutlichen Schritt nach vorne gemacht.
0: Ja, und am Freitag dann die nächste Chance auf Punkte. Dann hoffentlich ein Heimsieg im Spiel gegen Darmstadt. Anpfiff ist dann um 18.30 Uhr. Und in der dritten Handballliga war gestern der MTV Braunschweig gefragt. Auswärts in Hamburg gegen Barmbek. Am Ende war es ein knapper 37:35 Sieg. Und ja, nach 12 Minuten schon musste MTV-Coach Volker Mudro sogar eine Auszeit nehmen, weil sein Team mit 3:7 zunächst zurücklag. Ja, ein Spiel, das er sich durchaus von Anfang an ein bisschen anders vorgestellt hatte. Aber am Ende zählt der Sieg und der mittlerweile Dritte im dritten Spiel. Braunschweig also damit durchaus gut angekommen in der ja noch recht jungen Saison.

0: 8.52 Uhr haben wir es gerade gehört, Ed Sheeran mit Galway Girl. Wir haben uns im Programm heute schon recht ausführlich mit den Kommunalwahlen von gestern bei uns in der Region befasst. Die Ergebnisse nochmal zum Nachlesen auch auf radio38.de. Wie sieht es denn aber niedersachsenweit aus? Dazu gleich mehr in den Radio 38 Nachrichten um 9.
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0: Bis ein 80er Hit. Und was für einer. Herbert Grönemeyer mit Was soll das? Eine Minute vor neun haben wir's.
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0: Heute einiges an Wolken, das sehen wir auch gerade schon, aber immer wieder zeigt sich zwischendurch mal die Sonne, vor allem so Richtung Nachmittag wird es mal ein bisschen klarer, aber es bleibt vor allem eben auch trocken heute bei bis zu 20 Grad. Und der Radio 38 Wettertrend zeigt für die nächsten Tage, also morgen sogar Temperaturen bis zu 25 Grad, also es zeigt sich schon nochmal schön die Sonne, auch ein bisschen mehr Sonne morgen als heute. Und aber weiterhin immer wieder begleitet von Wolken. Es bleibt bei einem Mix. In der Nacht zum Mittwoch wird es dann auch nochmal etwas Regen und Schauer geben. Genauso am Mittwoch, so starten wir dann. Der Mittwoch selbst weiterhin so ein Mix aus Sonne, Wolken, beides mit dabei, aber verstärkt ein paar Wolken, die immer wieder ein paar Schauer bringen, bei bis zu 19 Grad.
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2: Ich bin Thomas Bleskin. Die CDU ist bei den Kommunalwahlen in Niedersachsen auf Kreisebene erneut stärkste Kraft geworden. Nach dem vorläufigen Ergebnis kommt sie auf 27,2%, vor der SPD mit 24,6%. Besonders stark legt die AfD zu. Sie erreicht 15,9% und damit ihr bislang bestes Kommunalwahlergebnis im Land.
3: Die Bundesregierung steckt in der Krise. Spekulationen über einen Sturz des Kanzlers machen die Runde und das kurz vor den Wahlen in Berlin und Mecklenburg-Vorpommern. Niedersachsens CDU-Chef Lechner sagt klar, der Unmut über die Politik in Berlin sei an jedem Wahlkampfstand spürbar gewesen. Er spricht von einem Glaubwürdigkeitsproblem der Union und fordert von der Bundesregierung, mehr für die Menschen im Land zu tun. Ähnlich sieht das auch Bundesbildungsministerin Prien. Der Kanzler und die CDU müssten mehr Empathie zeigen, so Prien im Ersten. Katrin Müller, Nachrichtenredaktion.
2: Die Zahl der Apotheken in Deutschland ist weiter gesunken. Ende Juni gab es bundesweit noch knapp 16.500 Apotheken und damit über 100 weniger als zum Jahreswechsel. Das geht aus Daten der Bundesvereinigung Deutscher Apothekerverbände hervor.
4: Das Apothekensterben hat sich zwar etwas verlangsamt, aber hält weiter an. Es sei inzwischen die niedrigste Apothekenzahl seit fast 5 Jahrzehnten, so der Apothekerverband. Bei der Vergütung beginne immerhin eine stufenweise Honorarerhöhung zu greifen, die die Apotheken betriebswirtschaftlich stabilisieren solle, so der Verband. Mit einer Verordnung der Bundesregierung wurde ein Bestandteil der Apothekenvergütung für rezeptpflichtige Medikamente zum 1. Juli auf 9 Euro pro Packung erhöht. Im Januar sind weitere 50 Cent fällig. Tine Klimach, Berlin.
2: Bei der Parlamentswahl in Schweden sind die Sozialdemokraten von Ex-Regierungschefin Magdalena Andersson der Prognose zufolge stärkste Kraft geworden. Die Partei kam nordschwedischem Fernsehen auf 28% der Stimmen. Ob das für eine Regierungsbildung reicht, ist aber völlig offen. Die konservative Partei von Schwedens Regierungschef Ulf Kristersson erhielt 18% der Stimmen. Die rechtspopulistischen Schwedendemokraten kamen in der Prognose auf 17%. Zum Sport: in der Bundesliga hat Bayern München den Aufsteiger SV Elversberg mit 2:1 besiegt. RB Leipzig setzte sich gegen den HSV mit 5:0 durch. Und Tennisprofi Alexander Zverev hat erstmals die US Open gewonnen. Der French Open-Sieger bezwang im Finale in New York den Amerikaner Ben Shelton in 4 Sätzen und holte seinen 2. Grand Slam-Titel.
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0: Die Straßen sind gerade frei, ein paar Blitzer haben wir aber. In Brackstedt zum Badekot. In Wendhausen stehen sie auf der Hauptstraße. Dann in Detmarode auf der Konrad-Adenauer-Allee. In Kleinsteimke auf der Neindorfer Straße. In Peine am Ottoshof. In Bortfeld auf der Bortfelder Straße, dann in Braunschweig auf der Bevenroder Straße und der Petristraße sowie in Wolfenbüttel auf dem Alten Weg.
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0: Habt ihr auch noch was gesehen? Blitzer oder Staus? Gerne durchklingeln oder WhatsApp, Text oder Sprachnachricht schicken. An die 0800, dann 16 und dreimal die 38. Vielen Dank.
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0: Im Finale der Fußball-Weltmeisterschaft dieses Jahr hat sie mega performt. War echt ein schöner Auftritt von ihr zusammen mit Burna Boy. Jetzt Die Die. Shakira ist hier. Wir spielen eure Lieblingssongs. Kommt gut in den Montag.
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1: Es ist 9:30.
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1: Heute Temperaturen bis zu 20 Grad, immer wieder Sonne mit dabei, aber eben auch viele Wolken. Dennoch, es bleibt trocken trotz der Wolken und der Radio 38 Wettertrend zeigt morgen sogar bis zu 25 Grad, auch noch ein bisschen mehr Sonne sogar als heute, aber auch weiterhin Wolken und in der Nacht zum Mittwoch dann wieder etwas Regen, der Mittwoch selbst startet sogar verregnet, dann auch nur noch zu Temperaturen um die 19, höchstens 20 Grad, weiterhin ein Mix aus Sonne und Wolken, beides mit dabei und im Laufe des Tages immer wieder der ein oder andere Schauer.
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3: Ich bin Paula Bayer. Einen schönen guten Morgen. Rund 6,3 Millionen Menschen in Niedersachsen waren diesmal zu den Wahlen der Kommunalvertretung sowie zu Direktwahlen von Spitzenbeamten wie Bürgermeistern und Landräten aufgerufen. Auch unsere Region hat gewählt und in einigen Teilen geht es nochmal an die Wahlurne. Der amtierende Bürgermeister Wittig Schobert von der CDU in Helmstedt verlor den ersten Wahlgang gegen Rudolf Jannik Meyer-Sorger. Der SPD-Kandidat sagte im Radio 38 Interview:
4: Mit fast 45% bin ich mehr als zufrieden. Das Ergebnis zeigt, dass die Stadt Helmstedt schon einen Wandel möchte. Herr Schobert mit knapp 40% hat die erste Wahl verloren. Jetzt gilt es darum, in den nächsten 2 Wochen die Helmstedter nochmal zu motivieren und dann auch zur Stichwahl zu bringen und dann am Ende die Früchte von 6 Monaten Wahlkampf ernten.
3: In Gifhorn kommt es ebenfalls zur Stichwahl. 37,24% erhielt der amtierende Bürgermeister Matthias Nährlich von der CDU. Ihm folgt mit 33,14% Christopher Herbert Fink von der SPD. In Peine und Wolfenbüttel haben beide Amtsinhaber die absolute Mehrheit erreicht. Klaus Seemann von der SPD bleibt in Peine und der parteilose Ivica Lukanic in Wolfenbüttel für die nächsten 5 Jahre Bürgermeister. Alle Infos zur Kommunalwahl in unserer Region gibt es auf radio38.de. Die Polizei hat einen Handtaschenräuber in Helmstedt auf frischer Tat ertappt und gestellt. Laut aktuellem Ermittlungsstand verließ eine 30-Jährige vergangenen Donnerstag eine Arztpraxis im Langen Steinweg. Dort näherte sich ihm plötzlich ein Unbekannter, der versuchte, ihm die Tasche zu entreißen. Die Frau wehrte sich und hielt ihre Tasche fest. Der Täter schubste sie daraufhin zu Boden. Dabei verletzte sich die 30-Jährige leicht. Als sie laut um Hilfe rief, flüchtete er in Richtung Schützenwall. Sie folgte ihm und rief die Polizei. Die Beamten konnten den 17-Jährigen kurz darauf fassen. Er versuchte vorher erneut zu flüchten. Nach Abschluss der Maßnahmen auf der Wache wurde er entlassen. Die Bundesgesellschaft für Endlagerung ist weiter auf der Suche nach einem Endlagerstandort. Im Herbst will sie ihre aktuellen Fortschritte vorstellen. 2020 stellte die BGE fest, dass rund die Hälfte Deutschlands im Prinzip für ein Endlager für hochradioaktive Abfälle in Frage kommt, heißt es in einer Mitteilung. Die identifizierten Gebiete werden seitdem auf ihre Eignung geprüft und kategorisiert. Inzwischen wurde die Fläche auf 1/4 Deutschlands reduziert. Ziel ist es, Ende 2027 Standortregionen vorzuschlagen. Teile der Region, wie etwa Gebiete im Kreis Peine, gelten aktuell noch als potenziell geeignet. Eine Übersicht über alle Infoveranstaltungen zum aktuellen Stand gibt es auf radio38.de.
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1: Auch jetzt noch alles frei auf den Straßen bei uns in der Region. Ein paar Blitzer, die haben wir noch. In Brackstedt stehen sie zum Badekot, dann in Wendhausen auf der Hauptstraße, in Detmarode auf der Konrad-Adenauer-Allee, in Kleinsteimke auf der Neindorfer Straße, dann in Peine am Ottoshof, in Bortfeld stehen sie auf der Bortfelder Straße, in Braunschweig auf der Bevenroder Straße, der Petristraße und der Wolfenbüttler Straße und in Wolfenbüttel stehen sie auf dem alten Weg.
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1: Und habt ihr auch noch was gesehen? Blitzer, Staus oder irgendwas anderes Wichtiges, ruft gerne durch oder schickt eine WhatsApp, Text oder Sprachnachricht an die 0800, dann eine 6 und dreimal die 38. Vielen Dank.
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1: Am Montagmorgen, der Start in die neue Woche kommt gut an, kommt gut durch. Und gleich schauen wir nochmal, was es Neues in der Wirtschaft gibt nach nur 3 Songs. Ich bin Stefan, euch einen schönen Montag.
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1: Der Technologiekonzern Bosch setzt verstärkt auf das Geschäft mit schweren Nutzfahrzeugen und will seinen Umsatz bis Mitte der 2030er Jahre auf über 8 Milliarden Euro verdoppeln. Aktuell liegt der Gewinn bei mehr als 4 Milliarden Euro, wie das Unternehmen in Hannover mitteilte. Gestützt werden soll das Wachstum durch einen vorhergesagten Anstieg der weltweiten Lkw-Produktion sowie Investitionen in alternative Antriebstechnologien. Der Konzern musste zuletzt allerdings wirtschaftliche Dämpfer hinnehmen. Belastet durch Stellenabbau, US-Zölle und hohe Steuern, rutschte das Unternehmen im Vorjahr in die roten Zahlen. Es landet mehr Fisch auf deutschen Tellern. Der Pro-Kopf-Verbrauch ist im vergangenen Jahr auf 13,9 Kilogramm gestiegen. Das ist ein Plus von 1,6 Kilogramm im Vergleich zu 2024, wie das Fischinformationszentrum in Hamburg mitteilte. Spitzenreiter bleibt der Lachs, gefolgt vom Alaska-Seelachs, der vor allem für Fischstäbchen verarbeitet wird. Im globalen Vergleich liegt Deutschland damit im Mittelfeld, angeführt von Island mit fast 84 Kilogramm pro Kopf. Die Insel Helgoland geht für 2 Tage vom Strom. Wegen Arbeiten an einem Seekabel wird die Stromversorgung zwischen Mittwochnachmittag und Freitagnachmittag über Dieselaggregate sichergestellt, heißt es. Anders sieht es beim Internet aus. Da fällt das Netz am Donnerstag komplett für rund 10 Stunden weg. Auch Festnetz und Mobilfunk sind in dieser Zeit nicht erreichbar. Der Notruf kann normal gewählt werden. Hintergrund der Arbeiten ist das im Jahr 2009 verlegte Seekabel, dessen Verbindungsmuffe zum Festland in St. Peter-Ording durch die Bildung eines Priels in einer Flutungszone wiederholt freigespült worden war. Um dies künftig zu verhindern, wurde das Kabel um rund 700 Meter verlängert und 3 Meter tief in den Boden eingefräst. Nun folgt der eigentliche Umschluss mit neuen Verbindungsmuffen, der sich nach den Gezeiten richten muss. Dass der Notbetrieb reibungslos funktioniert, hatte die Insel bereits im Januar bei einer simulierten Blackout-Übung erfolgreich getestet.
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0: Woche hat gestartet. Es ist Montagmorgen, geht gleich weiter mit dem Montagvormittag und ich freue mich, dass er wieder hier ist. Carsten, wir hatten letzte Woche noch nicht das Vergnügen, aber jetzt wieder.
1: Du freust dich.
0: Ja, steht hier so im Skript.
1: Sag das mal deinem Gesicht, dass du dich freust.
0: Hier steht im Skript, ich freue mich, ich lese das blind vor, das Skript, das du geschrieben hast.
1: Ich freue mich
0: schön
1: auch.
0: Schön siehst du heute wieder, wer hat denn das bitte schön formuliert?
1: Ich weiß dich. Auch nicht, das muss die künstliche Intelligenz geschrieben haben und hat wieder halluziniert oder irgendwas.
0: Ich glaube auch. Ja, offiziell freue ich mich, dass du da bist.
1: Schön.
0: Die Hörer bestimmt auch.
1: Ja, haben wir das auch abgehakt.
0: Genau. Was ich dir fast ein bisschen übel nehme, du kümmerst dich letzter Zeit verstärkt um Silberfische.
1: Ja, frag dich mal warum.
0: In deiner Ja, also wer das noch nicht mitbekommen hat, ich habe ja so meine Problemchen mit Silberfischen.
1: Ja. Problemchen ist jetzt ein bisschen verniedlicht.
0: Ja, sehr untertrieben.
1: Das CH da drin stört mich sehr. Du hast ein Riesenproblem mit Silberfischen.
0: Ja, die sind aber auch wirklich eklig. Ja. Und ihr tut ja alle immer nur so, als wäre das nicht so
1: und
0: schlimm.
1: Und das ist dann voll super, wenn ich dann bei WTG eine Frage, ich kriege ja mehrere Fragen gestellt und dann kann ich ja mal so ein bisschen aussuchen, welche nehme ich als nächste.
0: So,
1: und dann nehme ich natürlich am Montagmorgen, wenn ich weiß, der Stefan ist wieder da, gleich eine Silberfischfrage.
0: Ganz genau, da ging es neulich schon um Silberfische. Ja, warum heißen die überhaupt so? Hat ja mit Fischen nichts zu tun. Und heute geht es wieder um Silberfische.
1: Ja.
0: Nämlich darum, warum sie kein rotes Blut haben.
1: Ja, das beantworte ich später. Das kannst du dir dann ganz in Ruhe angucken.
0: Ja,
1: ich muss jetzt erstmal noch ein paar Fotos schicken. Ich hatte nämlich letztens erst zwei Papierfischchen, die habe ich fotografiert. Die schicke ich dir jetzt noch rüber.
0: Du, das ist ja das Ding, auch jeder aus eurer Gruppe hier, jeder aus der Redaktion schickt mir, sobald er sowas sieht, einen Silberfisch. Ich hatte sogar einmal, als ich morgens aufgestanden bin, ein Bild geschickt bekommen. Und dann stand da so drunter, sag hallo Stefan, mit so einem Bild von einem Silberfisch. Also wenn man mich ärgern will, dann genau damit.
1: Ja, ansonsten bist du doch mein Seestern.
0: Oh, danke. Lieber das als Silberfisch.
1: So sieht's aus.
0: Gleich ab 10, der Vormittag mit
2: Carsten. 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
0: 15
1: Grad haben wir gemessen in Werla, Burgdorf an der Johanneskirche, 14 Grad in Meinersen an der Okerbrücke und nochmal 14 Grad in Dettum am Freibad. Momentan noch sehr sonnig, aber ab Mittag ziehen wohl ein paar dickere Wolken auf. Nach Regen sieht es bisher aber eher nicht aus, die Werte bei maximal 20 Grad. Der Abend und die Nacht dann leicht bewölkt, aber auch meist trocken und die Werte in der Nacht liegen bei 11 bis 12 Grad.
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3: Ich bin Thomas Bleskin. Die CDU ist bei den Kommunalwahlen in Niedersachsen auf Kreisebene erneut stärkste Kraft geworden. Nach dem vorläufigen Ergebnis kommt sie auf 27,2%, vor der SPD mit 24,6%. Besonders stark legt die AfD zu. Sie erreicht 15,9% und damit ihr bislang bestes Kommunalwahlergebnis im Land. CDU und SPD verloren dagegen deutlich. Die Wahlbeteiligung stieg auf 64,6%. Im kommenden Jahr wird in Niedersachsen ein neuer Landtag gewählt. Bundeskanzler Friedrich Merz und weitere europäische Spitzenpolitiker beraten heute in Finnland über die Zukunft der Arktis. Im Mittelpunkt stehen neue Schifffahrtsrouten, Rohstoffe und Sicherheitsrisiken durch Russland und China.
4: Die Arktis wird auch für die Europäer immer wichtiger. Nicht nur, weil das schmelzende Eis den Zugang zu unerschlossenen Rohstoffvorkommen und neuen Handelsrouten möglich macht. Russlands und Chinas militärische Aktivitäten in der Region werden zunehmend zur Bedrohung. Die Zerstörung von Seekabeln ist nur ein Beispiel. Gastgeber Finnland will andere europäische Länder unter anderem davon überzeugen, eine Eisbrecherflotte aufzubauen. Ohne sie ließen sich Versorgung, Handel und militärische Präsenz in der Arktis nicht zuverlässig sichern. Sigrid Harm, Skandinavien.
3: Und zum Sport: Tennisprofi Alexander Zverev hat erstmals die US Open gewonnen. Der French Open-Sieger bezwang im Finale in New York den Amerikaner Ben Shelton in 4 Sätzen und holte seinen zweiten Grand-Slam-Titel.
5: Zverev brauchte einen Moment, um überhaupt zu realisieren, dass er gerade die US Open gewonnen hatte und damit in die Fußstapfen von Boris Becker tritt. Der 29-Jährige mit dem Pferdeschwanz ist der zweite Deutsche, der im Männer-Einzel triumphierte. 30 Jahre gab es keinen Grand-Slam-Titel und jetzt gleich zwei, freute sich der Hamburger in seiner Siegeransprache. Emotional dankte er seiner Mutter, die ihm trotz seiner Zuckerkrankheit die Tenniskarriere möglich machte und immer an ihn glaubte. Tennis-Ikone Jimmy Connors überreichte die Trophäe. Tina Eck, USA.
3: Und zum Fußball: Der FC Bayern ist beim Aufsteiger SV Elversberg nur knapp an einem weiteren Rückschlag vorbeigeschrammt. Der Rekordmeister gewann mit 2:1. Lennart Kahl brachte die Münchner in Führung, Maurice Krattenmacher glich nach der Pause aus. Harry Kane erzielte anschließend den Siegtreffer. Tabellenführer ist überraschend der SC Freiburg mit 3 Siegen aus 3 Spielen vor Borussia Dortmund.
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1: Um 4:10 braucht ihr ein bisschen Geduld auf der A7 Richtung Göttingen. Da haben wir stockenden Verkehr bis Stau vor Holle. Sonst weitestgehend freie Fahrt bis auf die Blitzer. Und zwar in Braunschweig: Bevenroder Straße, Petristraße, Zellerheerstraße und Wolfenbüttler Straße. Dann in Wendhausen auf der Hauptstraße, in Detmenrode auf der Konrad-Adenauer-Allee, einer in Brackstedt auf der Straße zum Badekot und immer noch Kleinsteimke-Neindorfer Straße. Bitte recht freundlich auf der K48 kurz vor Rennau, dann auf der K114 Höhe Tankumsee, in Peine am Ottoshof, in Bordfeld auf der Bordfelder Straße und in Groß-Lafferda auf der Bierstraße, immer noch Wolfenbüttel-Alter Weg, in Friedenberg Kurt-Schumacher-Ring und Dürer-Ring, in Liebenburg auf der Poststraße und nochmal zwischen Fienburg und Wennerode.
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1: Und wenn ihr was gesehen habt, Blitzer oder Staus, dann ruft uns an oder schickt uns eine WhatsApp-Nachricht unter der 0800 1x6 und 3x38. Eine gute Fahrt wünschen wir euch.
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1: Am Montag und ja, wie vielleicht schon gerade gehört, wir sprechen hier gleich über das Silberfischchen. Wieso, weshalb, warum? Wer dich fragt, bleibt dumm. Die Antwort gibt's nach nur 2 Songs. Wir hören Tiffany Aris mit Vertigo. Ich wünsche einen schönen Montag.
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0: Interviews hier auf Radio 38 um knapp Viertel nach 10. Und wir haben eine Mail bekommen vom Rüdiger. Wir wissen leider nicht, wo genau Rüdiger in der Region wohnt, aber Rüdiger hat uns eine gute Frage gestellt, die meinen Kollegen Stefan heute Morgen schon wieder auf die Palme gebracht hat, denn der Stefan hat ein Riesenproblem mit Silberfischen. Ja, und Rüdiger möchte wissen, warum haben Silberfische eigentlich kein rotes Blut? Rüdiger, gute Frage. Ich habe mich schlau gemacht, was rausgefunden. Der ist für dich.
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0: Dass Silberfischchen kein rotes Blut haben, liegt daran, dass sie Insekten sind. Bei uns Menschen ist das Blut rot, weil darin der rote Blutfarbstoff Hämoglobin steckt. Der enthält Eisen und hat eine wichtige Aufgabe. Er transportiert den Sauerstoff durch unseren Körper. Silberfischchen lösen das anders. Sie atmen über ein feines Röhrensystem, die sogenannten Tracheen. Dadurch gelangt der Sauerstoff direkt dorthin, wo er gebraucht wird. Statt Blut haben Silberfischchen eine Körperflüssigkeit, die Hämolymphe genannt wird. Die ist weitgehend farblos bis leicht gelblich. Deshalb gibt es beim Plattmachen eines Silberfischchens auch keinen roten Blutfleck. Habt ihr auch eine Frage an unsere Wissen2Go-Redaktion? Schreibt uns eine Mail an redaktion@radio38.de oder eine WhatsApp-Nachricht 0800 1x6 und 3x38.

Die Ärzte mit Westerland hier auf Radio 38 um 10 vor halb 11. Ja, und die Dame, die wir jetzt hier hören, das ist Olivia Dean mit Es ist so leicht in Liebe zu verfallen. Ja, und ich habe mich in ihren Song verliebt. So easy to fall in love.

0: Schönes Ding. Um knapp 5:30. Ende 2027, da sollen Standorte zur Endlagerung von Atommüll vorgeschlagen werden. Ja, halb Deutschland bzw. mindestens ein Viertel von Deutschland kommt dafür in Frage, so auch Teile unserer Region. Alle Einzelheiten dazu und Neuigkeiten aus der Region gibt's hier in rund 6 Minuten in unseren Regionalnachrichten.
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0: Kylie Minogue ist das. Spinning Around hier auf Radio 38 um eine Minute vor halb elf.
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0: 15 Grad haben wir gemessen in Ringelheim beim STV, 15 Grad in Woldwiescher am Schützenverein und nochmal 15 Grad in Berkum an der Freiwilligen Feuerwehr. Momentan noch sehr sonnig, aber am Mittag da ziehen dickere Wolken auf. Nach Regen sieht es bisher aber trotzdem nicht aus, die Werte bei bis zu 20 Grad. Der Abend und die Nacht zeigen sich leicht bewölkt, aber ebenfalls meist trocken und die Werte in der Nacht liegen bei 11 bis 12 Grad.
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2: Ich bin Paula Bayer. Einen schönen guten Tag. Rund 6,3 Millionen Menschen in Niedersachsen waren diesmal zu den Wahlen der Kommunalvertretung sowie zu Direktwahlen von Spitzenbeamten wie Bürgermeistern und Landräten aufgerufen. Auch unsere Region hat gewählt und in einigen Teilen geht es nochmal an die Wahlurne. Der amtierende Bürgermeister Wittig Schobert von der CDU in Helmstedt verlor den ersten Wahlgang gegen Rudolf-Janik Meyer-Sorger. Der SPD-Kandidat sagte im Radio 38-Interview:
3: Mit fast 45% bin ich mehr als zufrieden. Das Ergebnis zeigt, dass die Stadt Helmstedt schon einen Wandel möchte. Herr Schobert mit knapp 40% hat die erste Wahl verloren. Jetzt gilt es darum, in den nächsten 2 Wochen die Helmstedter nochmal zu motivieren und dann auch zur Stichwahl zu bringen und dann am Ende die Früchte von 6 Monaten Wahlkampf ernten.
2: In Gifhorn kommt es ebenfalls zur Stichwahl. 37,24% erhielt der amtierende Bürgermeister Matthias Nährlich von der CDU. Ihm folgt mit 33,14% Christopher Herbert Fink von der SPD. In Peine und Wolfenbüttel haben beide Amtsinhaber die absolute Mehrheit erreicht. Klaus Seemann von der SPD bleibt in Peine und der parteilose Ivica Lukanic in Wolfenbüttel für die nächsten 5 Jahre Bürgermeister. Alle Infos zur Kommunalwahl in unserer Region gibt es auf radio38.de. Die Polizei hat einen Handtaschenräuber in Helmstedt auf frischer Tat ertappt und gestellt. Laut aktuellem Ermittlungsstand verließ eine 30-Jährige vergangenen Donnerstag eine Arztpraxis im Langen Steinweg. Dort näherte sich ihm plötzlich ein Unbekannter, der versuchte, ihm die Tasche zu entreißen. Die Frau wehrte sich und hielt ihre Tasche fest. Der Täter schubste sie daraufhin zu Boden. Dabei verletzte sich die 30-Jährige leicht. Als sie laut um Hilfe rief, flüchtete er in Richtung Schützenwall. Sie folgte ihm und rief die Polizei. Die Beamten konnten den 17-Jährigen kurz darauf fassen. Er versuchte vorher erneut zu flüchten. Nach Abschluss der Maßnahmen auf der Wache wurde er entlassen. Die Bundesgesellschaft für Endlagerung ist weiter auf der Suche nach einem Endlagerstandort. Im Herbst will sie ihre aktuellen Fortschritte vorstellen. 2020 stellte die BGE fest, dass rund die Hälfte Deutschlands im Prinzip für ein Endlager für hochradioaktive Abfälle in Frage kommt, heißt es in einer Mitteilung. Die identifizierten Gebiete werden seitdem auf ihre Eignung geprüft und kategorisiert. Inzwischen wurde die Fläche auf 1/4 Deutschlands reduziert. Ziel ist es, Ende 2027 Standortregionen vorzuschlagen. Teile der Region, wie etwa Gebiete im Kreis Peine, gelten aktuell noch als potenziell geeignet. Eine Übersicht über alle Infoveranstaltungen zum aktuellen Stand gibt es auf radio38.de.
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0: Um 3 Minuten nach 11:30 sieht es ganz gut aus auf den Straßen. Auf der A7 Richtung Göttingen haben wir so ein bisschen stockenden Verkehr bis Stau vor Holle. Ansonsten weitestgehend freie Fahrt bis auf die Blitzer. In Braunschweig auf der Bevenroder Straße, Petristraße, Zellerheer Straße, Wolfenbütteler Straße und Helmstedter Straße. Dann nochmal in Wendhausen auf der Hauptstraße. In Detmerode auf der Konrad-Adenauer Allee. Immer noch in Brackstedt auf dem Badekot und in Kleinsteimke auf der Neindorfer Straße. Eine auf der K48 kurz vor Rennau, dann nochmal K114 Höhe Tankumsee, in Peine am Otteshof, in Bortfeld auf der Bortfelder Straße, in Groß-Lafferde auf der Bierstraße, in Wolfenbüttel auf dem Alten Weg, in Friedenberg, Kurt-Schumacher-Ring und Dürer-Ring, dann in Liebenburg auf der Poststraße und nochmal zwischen Fienburg und Wennerode. Wenn ihr mehr gesehen habt, Blitzer oder Staus, dann gerne hier anrufen oder uns eine WhatsApp-Nachricht schicken unter der 0800 1x6 und 3x die 38. Eine gute Fahrt wünschen wir euch.
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0: Wir gehen durch den Montag jetzt mit Harry Styles und American Girls und gleich danach im Anschluss Sophie B. Hawkins, Right Beside You. Schönen Tag wünsche ich.
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0: So, Bibi Hawkins, right beside you, hier auf Radio 38, um 10 nach halb 11. Kommen wir jetzt zu einem jungen Mann, der ja, steckt voller Tatendrang. Ein Song nach dem anderen haut er raus. Wir haben ihn schon öfter gespielt und jetzt hat er was Frisches mit dabei.
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0: Um knapp 5:55. Endlich wieder Montag. Ja, endlich wieder Montag. Warum? Ja, weil von Montag bis Freitag laufen bei uns immer die 80er vor 8. Ab 19 Uhr eine Stunde das Beste aus den 80ern hier auf Radio 38. Und so Gott sei Dank auch heute wieder. Ja, einen kleinen Vorgeschmack auf heute Abend gibt's gleich schon mal in unserem 80er Flashback mit Belinda Carlisle, Leave a Light On in 2 Minuten.
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0: bin Linda Carlisle. Liebe Leute, und hier auf Radio 38 um 11 Uhr.
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0: 16 Grad haben wir gemessen im Föhrum am Forellensee, nochmal 16 Grad in Kleinbiewende an der St. Martini-Kirche und 16 Grad in Barwedel an der Kita. Momentan noch sehr sonnig, aber ab Mittag, da ziehen wohl ein paar dickere Wolken auf, die bringen aber scheinbar keinen Regen mit sich. Die Werte heute so bei bis zu 20 Grad. Der Abend und die Nacht auch leicht bewölkt, aber meist trocken. Die Werte in der Nacht liegen bei 11 bis 12 Grad.
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2: Ich bin Thomas Bleskin. Die CDU ist bei den Kommunalwahlen in Niedersachsen auf Kreisebene erneut stärkste Kraft geworden. Nach dem vorläufigen Ergebnis kommt sie auf 27,2%, vor der SPD mit 24,6%. Besonders stark legt die AfD zu. Sie erreicht 15,9% und damit ihr bislang bestes Kommunalwahlergebnis im Land.
3: Die Bundesregierung steckt in der Krise. Spekulationen über einen Sturz des Kanzlers machen die Runde, und das kurz vor den Wahlen in Berlin und Mecklenburg-Vorpommern. Niedersachsens CDU-Chef Lechner sagt klar, der Unmut über die Politik in Berlin sei an jedem Wahlkampfstand spürbar gewesen. Er spricht von einem Glaubwürdigkeitsproblem der Union und fordert von der Bundesregierung, mehr für die Menschen im Land zu tun. Ähnlich sieht das auch Bundesbildungsministerin Prien. Der Kanzler und die CDU müssten mehr Empathie zeigen, so Prien im Ersten. Katrin Müller, Nachrichtenredaktion.
2: Die Zahl der Apotheken in Deutschland ist weiter gesunken. Ende Juni gab es bundesweit noch knapp 16.500 Apotheken und damit über 100 weniger als zum Jahreswechsel. Das geht aus Daten der Bundesvereinigung Deutscher Apothekerverbände hervor.
4: Das Apothekensterben hat sich zwar etwas verlangsamt, aber hält weiter an. Es sei inzwischen die niedrigste Apothekenzahl seit fast 5 Jahrzehnten, so der Apothekerverband. Bei der Vergütung beginne immerhin eine stufenweise Honorarerhöhung zu greifen, die Apotheken betriebswirtschaftlich stabilisieren solle, so der Verband. Mit einer Verordnung der Bundesregierung wurde ein Bestandteil der Apothekenvergütung für rezeptpflichtige Medikamente zum 1. Juli auf 9 Euro pro Packung erhöht. Im Januar sind weitere 50 Cent fällig. Tine Klimach, Berlin.
2: Bei der Parlamentswahl in Schweden sind die Sozialdemokraten von Ex-Regierungschefin Magdalena Andersson der Prognose zufolge stärkste Kraft geworden. Die Partei kam laut schwedischem Fernsehen auf 28% der Stimmen. Ob das für eine Regierungsbildung reicht, ist aber völlig offen. Die konservative Partei von Schwedens Regierungschef Ulf Kristersson erhielt 18% der Stimmen. Die rechtspopulistischen Schwedendemokraten kamen in der Prognose auf 17%. Zum Sport: in der Bundesliga hat Bayern München den Aufsteiger SV Elversberg mit 2:1 besiegt. RB Leipzig setzte sich gegen den HSV mit 5:0 durch. Und Tennisprofi Alexander Zverev hat erstmals die US Open gewonnen. Der French Open-Sieger bezwang im Finale in New York den Amerikaner Ben Shelton in 4 Sätzen und holte seinen 2. Grand Slam-Titel.
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0: Um 11:03 sieht's gut aus. Richtig große Staus haben wir nicht. Trotzdem A7 Richtung Göttingen. Da ein bisschen Geduld mitbringen vor Holle. Stockender Verkehr bis Stau. Und geblitzt wird natürlich auch noch. Und zwar stehen sie in Braunschweig. Bevenroder Straße, Petristraße, Zellerheerstraße, Wolfenbüttler Straße, Helmstedter Straße und Salzdahlumer Straße im Bebelhof. Dann in Wendhausen auf der Hauptstraße, in Detmarode auf der Konrad-Adenauer-Allee, in Brackstedt auf dem Badekot und in Kleinsteimke auf der Neindorfer Straße. Einmal K48 kurz vor Rennau, dann K114 Höhe Tankumsee und in Peine am Ottoshof. In Bortfeld auf der Bortfelder Straße, Groß-Lafferde auf der Bierstraße und immer noch in Wolfenbüttel auf dem Alten Weg. Zweimal Friedenberg, Kurt-Schumacher-Ring und Dürer-Ring, dann in Liebenburg auf der Poststraße und zwischen Fienburg und Wennerode.
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0: Habt ihr mehr gesehen? Blitzer oder Staus? Ruft uns an oder schickt uns eine WhatsApp-Nachricht unter der 0800 1x6 und 3x38. Eine gute Fahrt wünschen wir euch.
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0: Mit euren Lieblingssongs. Und jetzt kommen wir zu einem Quartett. Das habe ich schon im Jahre 1991 abgefeiert. Ist tatsächlich schon ein bisschen her. Genauer gesagt am 27. August, da wurde ihr erstes Album veröffentlicht mit dem Titel Jetzt geht's ab. Ja, da waren Tracks drauf wie Jetzt passt auf oder Hausmeister Thomas D. oder Großstadt. Ja, ihr wisst wahrscheinlich, wovon wir reden hier. Und die Frage, wie weit willst du gehen? Und ich sag auf jeden Fall bis zum Ende, egal was da kommt. Hier sind die Fantastischen Vier. Ich wünsche einen schönen Montag.
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Alex Warren mit Fever Dream, Fiebertraum hier auf Radio 38. Das Tourneeleben der beiden Brüder, die wir jetzt hier gleich hören, das muss auch ein Fiebertraum gewesen sein, denn die beiden standen zwar sehr, sehr, sehr oft über lange Zeit gemeinsam auf der Bühne, aber haben sich mindestens genauso lang wahrscheinlich auch auf gut Deutsch öfter mal auf die Omme gekloppt, wie es unter Brüdern mal so sein kann. Aber ja, am Ende alles gut, sie haben sich wieder vertragen, sind wieder unterwegs und es gibt jetzt sogar eine Doku und ich glaube, die ist sehr sehenswert, denn da kann man ein bisschen hinter die Kulissen gucken und schauen, was da wirklich abging bei Oasis. Hier sind sie mit Wonderwall.

0: Another 54 Ultra mit Talk to You hier auf Radio 38 um rund 11:55. Couragierte Zeugen haben in Fallers Leben einen schweren Raubüberfall verhindert. Alle Einzelheiten dazu und Neuigkeiten aus der Region gibt's hier in rund 5 Minuten in unseren Regionalnachrichten.
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0: Avicii, Addicted to You, hier auf Radio 38 um 11:30.
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0: 17 Grad haben wir gemessen in Triangel an der Freikirche, nochmal 17 Grad in Salzgitter-Lebenstedt am Stadtpark und 17 Grad in Übisfelder am Heimatmuseum. Momentan noch sehr sonnig, aber am Mittag, da ziehen ein paar dickere Wolken auf. Nach Regen sieht es bisher aber trotzdem nicht aus. Die Werte heute bei bis zu 20 Grad. Der Abend und die Nacht zeigen sich auch eher bewölkt, bleiben aber meist trocken und die Werte in der Nacht liegen bei 11 bis 12 Grad.
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2: Ich bin Paula Bayer. Einen schönen guten Tag. Bei einem nächtlichen Unfall zwischen Mascherode und Stöckheim sind mehrere Menschen verletzt worden. Zunächst wurde auch nach einer möglichen dritten Person gesucht, teilt die Feuerwehr mit. Vor Ort fanden die Einsatzkräfte ein stark beschädigtes Auto vor. Die Airbags hatten bereits ausgelöst. Die beiden Verletzten kamen ins Krankenhaus. Die Einsatzkräfte suchten mit Wärmebildkameras kurz und weiteren Fahrzeugen das Gelände nach einer weiteren Person ab. Allerdings wurde kurz darauf klar, dass sich wohl kein weiterer Mensch im Auto befand. Zur Unfallursache wird ermittelt. Couragierte Zeugen haben in Fallersleben einen schweren Raubüberfall verhindert. Am Mittwochabend hat ein maskierter Mann an der Tür eines Einfamilienhauses in der Straße Krummer Morgen geklingelt. Das Kind der Familie öffnete. Der 18-Jährige drängte sich an ihm vorbei und betrat das Haus, teilt die Polizei mit. Im Haus griff er eine Bewohnerin an, verletzte sie und bedrohte sie mit einem gefährlichen Gegenstand. Sie wehrte sich, sodass der Täter ohne Beute flüchtete. Drei Passanten wurden durch Hilfeschreie aufmerksam und verfolgten den Flüchtigen. Einer von ihnen wurde leicht durch Pfefferspray verletzt. Sie konnten den Einbrecher allerdings stellen und festhalten, bis die Polizei eintraf. Es wurde kein Haftbefehl beantragt, es wurden jedoch mehrere Strafverfahren eingeleitet. Fast alles neu am Hollerplatz in Wolfsburg. Der direkte Zugang zur Tiefgarage Rathaus B ist wieder frei. 4 neue Rolltreppen und der neue Aufzug sind inzwischen in Betrieb gegangen, teilt die Stadtverwaltung mit. Wer in der Tiefgarage parkt, kommt dann wieder über den Hollerplatz zum Rathaus, dem Kunstmuseum und in die Innenstadt. Die Kosten liegen bei etwa 1,1 Millionen Euro und bleiben im Rahmen des dazugehörigen Ratsbeschlusses. Insgesamt waren Aufzug und Rolltreppen fast 35 Jahre alt und mussten immer häufiger repariert werden. Die neuen Anlagen arbeiten deutlich effizienter. Die Rolltreppen fahren langsamer. Wenn sie eine Minute nicht genutzt werden, nach 2 Minuten schalten sie sich dann ab. Erst wenn sich jemand nähert, schalten sie sich ein. Der neue Aufzug ist barrierefrei. Am 7. Februar 2027 zieht der 49. Showduvel durch die Braunschweiger Innenstadt. Jetzt steht auch das Motto fest. Über 700 Jahre Narrenzeit, Showduvel mit Stolz und Freud. Das Motto wurde aus mehr als 50 Vorschlägen ausgewählt, teilte das Komitee Braunschweiger Karneval mit. Der mittelalterliche Fastnachtsbrauch Showduveln, also das Scheuchen des Teufels, ist erstmalig in Braunschweig für das Jahr 1293 urkundlich nachweisbar, teilte das Komitee mit. Alle Infos zum Showduvel und die Anmeldebedingungen gibt es auf radio38.de.
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0: Um 11:55 braucht ihr immer noch so ein bisschen Geduld auf der A7 Richtung Göttingen. Stockender Verkehr bis Stau vor der Baustelle Holle. Und geblitzt wird in Braunschweig. Bevenroder Straße, Petristraße, Zellerheer Straße, Wolfenbüttler Straße, Helmstedter Straße und Salzdahlumer Straße im Bebelhof. In Detmerode stehen sie Konrad-Adenauer-Allee, in Brackstedt auf dem Badekot und den kleinen Steinke auf der Neindorfer Straße. Dann K48 kurz vor Rennau. Einmal in Röttgesbüttel auf der Hauptstraße, dann in Peine am Ottoshof und in Bortfeld auf der Bortfelder Straße. Groß-Lafferde auf der Bierstraße und in Wolfenbüttel auf dem Alten Weg. Zweimal in Friedenberg, einmal Dürerring und Kurt-Schumacher-Ring. Dann in Liebenburg, Poststraße und zwischen Fienburg und Wennerode. Wenn ihr mehr gesehen habt, mehr Blitzer oder Staus, macht's wie immer, ruft uns an oder schickt uns eine WhatsApp-Nachricht. Unsere Nummer ist die 0800 1x6 und 3x die 38. Eine gute Fahrt wünschen wir euch.
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0: Und jetzt machen wir einen schönen Sprung zurück in die 90er Jahre zusammen mit den One and Only Backstreet Boys. The One. Schönen Montag.
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0: Paul Brunner hier auf Radio 38 um 5 vor 12. Fast die richtige Uhrzeit für unseren 80er Jahre Flashback, den wir hier gleich wieder machen. Wir hören The Cure mit Boys Don't Cry in rund 2 Minuten.
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0: The Cure und Boys Don't Cry. Um eine Minute vor 12.
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0: 17 Grad haben wir gemessen in Breuzem am Gemeinschaftshaus, nochmal 17 Grad in Apelnstedt an der Friedenskirche und 17 Grad in Erkerode am Kindergarten. Momentan noch sehr sonnig, aber am Mittag ziehen wohl ein paar dickere Wolken auf. Nach Regen sieht es bisher aber trotzdem eher nicht aus. Die Werte bei bis zu 20 Grad. Der Abend und die Nacht auch eher bewölkt, aber ebenfalls meist trocken. Und die Werte in der Nacht liegen bei 11 bis 12 Grad.
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2: Ich bin Thomas Bleskin. Die CDU hat die Kommunalwahlen in Niedersachsen gewonnen. Die Partei erreichte laut vorläufigem Ergebnis gut 27%. Dahinter liegt die SPD, auf Rang 3 die AfD. Die Wahlen gelten als Stimmungstest für Land und Bund.
3: Die CDU kann nach dem letzten Wahldebakel also etwas aufatmen. Doch auch CDU-Landeschef Lechner in Niedersachsen klagt über Dauergegenwind aus Berlin. Fordert, dort müsse sich was ändern. Von Personaldebatten, also auch einem möglichen Kanzlerwechsel, hält er aber im Moment nichts. Fakt ist jedoch, Kanzler Merz steht enorm unter Druck. Und die Wahlen haben auch gezeigt, die AfD ist kein typisches Ostphänomen. Und Rot-Grün in Niedersachsen schwächelt. Claudia Wächter, Nachrichtenredaktion.
2: Bundeskanzler Merz und weitere europäische Spitzenpolitiker beraten heute in Finnland über Europas Rolle in der Arktis. Dabei geht es um neue Schifffahrtswege, Rohstoffe und Sicherheitsrisiken durch Russland und China. Die EU will ihre Interessen in der Region stärker absichern und arbeitet an einer neuen Arktis-Strategie. Auch europäische Eisbrecher sollen dabei eine größere Rolle spielen. Finnland sieht sie als wichtig für Handel, Versorgung und militärische Präsenz im hohen Norden. Die Ölpreise sind zum Wochenstart deutlich gestiegen. Gründe sind eine von Saudi-Arabien abgeschaltete Ölpipeline und abgesagte Gespräche zur Straße von Hormuz. Der Preis für ein Barrel Brent Rohöl kletterte am Morgen um knapp 3% auf über 107 Dollar. Das dürfte auch Auswirkungen auf die Spritpreise haben.
4: Schon am Wochenende hat die anhaltende Unsicherheit in Nahost die Preise an den Tankstellen weiter nach oben getrieben. Super E10 kostete laut Spritpreisportal Tankerkönig im bundesweiten Schnitt 2,27 Euro pro Liter. Für Diesel mussten Autofahrer demnach knapp 2,40 Euro zahlen. Regional und zu bestimmten Zeiten lagen die Preise sogar noch deutlich darüber. Damit bewegt sich der Preis für Super E10 auf dem Niveau der Rekorde aus dem März 2022. Der Dieselpreis liegt knapp unter dem Rekordhoch aus dem April dieses Jahres. David Riemer, Berlin.
2: In Hamburg sind ein 14-Jähriger und ein 20-Jähriger verletzt auf einer Straße gefunden worden. Nach Angaben der Polizei erlitt der Jugendliche eine Schussverletzung, der 20-Jährige mehrere Stichverletzungen. Lebensgefahr besteht nach ersten Erkenntnissen nicht. Die Polizei fahndet nach einer flüchtigen Tatperson. Die Hintergründe sind noch unklar. Eine Gefahr für Anwohner besteht laut Polizei nicht.
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0: Um 12:02 habt ihr weitestgehend freie Fahrt. Abgesehen von der A7 Richtung Göttingen, da haben wir noch stockenden Verkehr bis Stau vor Holle in der Baustelle. Und geblitzt wird natürlich in Braunschweig, Bievenroder Straße, Petristraße, Zellerheerstraße, Wolfenbüttler Straße, Salzdahlumer Straße, Höhe Bebelhof und auf der Helmstedter Straße machen sie Verkehrskontrolle, hat der Frank gemeldet. Frank, vielen Dank dafür. Gute Weiterfahrt, schöne Woche wünschen wir. In Detmerode kann es teuer werden auf der Konrad-Adenauer-Allee, genauso in Brackstedt auf dem Badekot und in Kleinsteimke auf der Neindorfer Straße, dann K48 kurz vor Rennau, in Röttgesbüttel auf der Hauptstraße und in Gifhorn auf der Tangente Abfahrt Zentrum. Den hat Nika gemeldet. Nika, auch dir vielen Dank. Gute Weiterfahrt, schöne Woche. Bitte recht freundlich in Peine am Ottoshof, in Bortfeld auf der Bortfelder Straße und in Groß-Lafferde auf der Bierstraße, dann in Wolfenbüttel Alter Weg, in Friedenberg auf dem Dürerring und im Kurt-Schumacher-Ring und nochmal zwischen Fienburg und Wennerode. Aber wenn das nicht alles gewesen sein sollte und ihr habt mehr gesehen, weitere Blitzer oder Staus, dann ja, gerne hier anrufen oder uns eine WhatsApp-Nachricht schicken. Unsere Nummer ist die 0800 16 und 3x die 38. Eine gute Fahrt wünschen wir euch.
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0: Am Montag, 14. September, ja, mittendrin im September schon. Wettertechnisch heute mal gar nicht so schlecht. Und wenn wir Glück haben, kriegen wir auch noch ein paar schöne Tage. Und wenn wir richtig Glück haben, dann gibt es noch einen goldenen Oktober. Ja, hoffen wir, dass diese Herren hier genau recht haben mit ihrem neuen Song, denn der heißt Golden. Und das wäre dann tatsächlich auch passend. Er ist auf jeden Fall golden. Die K-Pop Demon Hunters sind das. Ich wünsche einen schönen Montag.
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0: Um knapp 12:35. Ja, ein bisschen ist es schon noch hin, aber es geht dann noch immer schneller, als man glaubt. Im Februar, genauer gesagt am 7. Februar 2027 natürlich, da zieht der 49. Showdouble durch die Braunschweiger Innenstadt und nun steht auch das Motto fest. Wie das lautet und was sonst in der Region so los ist, erfahrt ihr hier in rund 7 Minuten in unseren Regionalnachrichten.
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0: Craig David, Walking Away hier auf Radio 38 um eine Minute vor halb eins.
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0: 18 Grad haben wir gemessen in Badorf an der Burg, 19 Grad in Schwiechelt am Schießstand und 17 Grad in Urum auf dem Sportplatz. Noch sehr sonnig, aber am Mittag ziehen wohl ein paar dickere Wolken auf. Trotzdem sieht es bisher nicht nach Regen aus. Die Werte bei bis zu 20 Grad. Der Abend und die Nacht auch eher bewölkt, aber immerhin weitestgehend trocken. Die Werte in der Nacht liegen bei 11 bis 12 Grad.
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2: Ich bin Paula Bayer. Einen schönen guten Tag. Bei einem nächtlichen Unfall zwischen Mascherode und Stöckheim sind mehrere Menschen verletzt worden. Zunächst wurde auch nach einer möglichen dritten Person gesucht, teilt die Feuerwehr mit. Vor Ort fanden die Einsatzkräfte ein stark beschädigtes Auto vor. Die Airbags hatten bereits ausgelöst. Die beiden Verletzten kamen ins Krankenhaus. Die Einsatzkräfte suchten mit Wärmebildkameras, Quads und weiteren Fahrzeugen das Gelände nach einer weiteren Person ab. Allerdings wurde kurz darauf klar, dass sich wohl kein weiterer Mensch im Auto befand. Zur Unfallursache wird ermittelt. Couragierte Zeugen haben in Fallersleben einen schweren Raubüberfall verhindert. Am Mittwochabend hat ein maskierter Mann an der Tür eines Einfamilienhauses in der Straße Krummer Morgen geklingelt. Das Kind der Familie öffnete. Der 18-Jährige drängte sich an ihm vorbei und betrat das Haus, teilt die Polizei mit. Im Haus griff er eine Bewohnerin an, verletzte sie und bedrohte sie mit einem gefährlichen Gegenstand. Sie wehrte sich, sodass der Täter ohne Beute flüchtete. Drei Passanten wurden durch Hilfeschreie aufmerksam und verfolgten den Flüchtigen. Einer von ihnen wurde leicht durch Pfefferspray verletzt. Sie konnten den Einbrecher allerdings stellen und festhalten, bis die Polizei eintraf. Es wurde kein Haftbefehl beantragt, es wurden jedoch mehrere Strafverfahren eingeleitet. Fast alles neu am Hollerplatz in Wolfsburg. Der direkte Zugang zur Tiefgarage Rathaus B ist wieder frei. 4 neue Rolltreppen und der neue Aufzug sind inzwischen in Betrieb gegangen, teilt die Stadtverwaltung mit. Wer in der Tiefgarage parkt, kommt dann wieder über den Hollerplatz zum Rathaus, dem Kunstmuseum und in die Innenstadt. Die Kosten liegen bei etwa 1,1 Millionen Euro und bleiben im Rahmen des dazugehörigen Ratsbeschlusses. Insgesamt waren Aufzug und Rolltreppen fast 35 Jahre alt und mussten immer häufiger repariert werden. Die neuen Anlagen arbeiten deutlich effizienter. Die Rolltreppen fahren langsamer. Wenn sie eine Minute nicht genutzt werden, nach 2 Minuten schalten sie sich dann ab. Erst wenn sich jemand nähert, schalten sie sich ein. Der neue Aufzug ist barrierefrei. Am 7. Februar 2027 zieht der 49. Showdouvel durch die Braunschweiger Innenstadt. Jetzt steht auch das Motto fest. Über 700 Jahre Narrenzeit, Showdouvel mit Stolz und Freud. Das Motto wurde aus mehr als 50 Vorschlägen ausgewählt, teilte das Komitee Braunschweiger Karneval mit. Der mittelalterliche Fastnachtsbrauch Showdouveln, also das Scheuchen des Teufels, ist erstmalig in Braunschweig für das Jahr 1293 urkundlich nachweisbar, teilte das Komitee mit. Alle Infos zum Showdouvel und die Anmeldebedingungen gibt es auf radio38.de.
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0: Um eine Minute nach halb eins braucht ihr immer noch ein bisschen Geduld. A7 Richtung Göttingen, stockender Verkehr bis Stau vor Halle. Sonst sehen wir hier nur Blitzer. Und zwar in Braunschweig, Bevenruder Straße, Zeller-Heer-Straße, Wolfenbüttler Straße und Salzdahlumer Straße in Bebelhof. In Detmarode stehen sie Konrad-Adenauer-Allee, in Brackstedt immer noch auf dem Badekot und in Kleinsteimke auf der Neindorfer Straße. Einmal in Querenhorst auf der Helmstedter Straße, dann in Gifhorn auf der Tangente Abfahrt Zentrum. In Röttgesbüttel kann es teuer werden auf der Hauptstraße und in Peine am Ottoshof. Einmal in Bortfeld auf der Bortfelder Straße, dann in Klein-Lafferde auf dem Münstedter Weg, Ortseingang. In Wolfenbüttel Alter Weg, in Friedenberg, Kurt-Schumacher-Ring und Dürer-Ring und nochmal zwischen Fienburg und Wennerode. Wenn ihr mehr gesehen habt, mehr Blitzer oder Staus, dann ruft uns an oder schickt uns eine WhatsApp-Nachricht. Unsere Nummer ist die 0800 1x6 und 3x die 38. Eine gute Fahrt wünschen wir euch.
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0: Mit euren Lieblingssongs und jetzt wieder mit der Band, die ich immer gerne wieder ausspreche. Hier sind Klock Klock. Sag mal, Klock Klock, es fühlt sich wirklich gut an. Mit Love You Again, schönen Montag.
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1: Katy Perry um knapp 5:01.
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0: Brian Adams mit Run to You hier auf Radio 38 um 13 Uhr.
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0: 18 Grad haben wir gemessen in Gifhorn am Mühlensee. Nochmal 18 Grad in Peine am Werderpark und 18 Grad in Vechelde am Schlosspark. Momentan noch ziemlich sonnig, aber gegen Mittag ziehen wohl ein paar dickere Wolken auf. Die bringen aber scheinbar keinen Regen mit sich. Die Werte heute bei bis zu 20 Grad. Der Abend und die Nacht auch eher bewölkt, aber ebenfalls meist trocken. Und die Werte in der Nacht liegen bei 11 bis 12 Grad.
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2: Ich bin Thomas Bliski. Hohe Energiepreise bringen weiterhin Millionen Menschen in Deutschland finanziell unter Druck. Im vergangenen Jahr lebten rund 3,8 Millionen Menschen in Haushalten, die Strom- oder Gasrechnungen nicht rechtzeitig bezahlen konnten.
3: Den Kühlschrank auffüllen oder doch eher die Stromrechnung zahlen? Diese Frage stellen sich viele, vor allem Leute, die zur Miete wohnen, sagen die Statistiker. In diesem Jahr gibt es bei den Energiepreisen aber immerhin eine leichte Entspannung, zumindest was Strom betrifft, Erdgas oder auch Fernwärme. Heizöl dagegen ist deutlich teurer geworden als im Vorjahr und auch andere Kosten steigen, Wasser zum Beispiel oder auch die Müllabfuhr. Claudia Wächter, Nachrichtenredaktion.
2: Autofahrer müssen an den Tankstellen erneut deutlich mehr bezahlen. Super E10 kostete am Sonntag im bundesweiten Schnitt 2,27 Euro je Liter und erreichte damit einen neuen Rekord. Diesel stieg auf gut 2,40 Euro. Grund sind vor allem höhere Ölpreise infolge der angespannten Lage im Nahen Osten. Je nach Region und Tageszeit schwanken die Preise allerdings stark. Am späten Vormittag ist Tanken meist am günstigsten. Die CDU hat die Kommunalwahlen in Niedersachsen gewonnen. Die Partei erreichte laut vorläufigem Ergebnis gut 27%. Dahinter liegt die SPD, auf Rang 3 die AfD. Die Wahlen gelten als Stimmungstest für Land und Bund.
4: Am kommenden Sonntag stehen Landtagswahlen in Mecklenburg-Vorpommern und Berlin an. Erlebt die CDU dort ein ähnliches Debakel wie zuletzt in Sachsen-Anhalt, dann dürften die Tage von Kanzler Merz gezählt sein. Die Bundesregierung steckt in einer tiefen Krise. Inzwischen machen Spekulationen über einen Sturz des Kanzlers die Runde. CSU-Chef Söder hat vor einem Aus der schwarz-roten Koalition gewarnt. Es wäre ein Desaster, wenn nach dem Scheitern der Ampel auch die nächste demokratische Regierung nach kurzer Zeit scheitern würde, sagte Söder. Aus seiner Sicht wäre es dann eine Einladung für die AfD. David Riemer, Berlin.
2: Bundeskanzler Merz und weitere europäische Spitzenpolitiker beraten heute in Finnland über Europas Rolle in der Arktis. Dabei geht es um neue Schifffahrtswege, Rohstoffe und Sicherheitsrisiken durch Russland und China. Die EU will ihre Interessen in der Region stärker absichern und arbeitet an einer neuen Arktis-Strategie. Auch europäische Eisbrecher sollen dabei eine größere Rolle spielen. Finnland sieht sie als wichtig für Handel, Versorgung und militärische Präsenz im hohen Norden.
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0: Um 1:03 haben wir keine Staus mehr, aber dafür ein paar Blitzer. Und zwar in Braunschweig, Bevenroder Straße, Zeller-Heerstraße, Wolfenbüttler Straße und Salz-Dahlumer Straße im Bebelhof. In Detmarode stehen sie auf der Konrad-Adenauer-Allee, dann immer noch in Brackstedt auf dem Badekot und in Kleinsteimke auf der Neindorfer Straße. Einmal Querenhorst, Helmstedter Straße, in Röttgesbüttel auf der Hauptstraße und in Peine am Ottoshof, in Bordfeld auf der Bordfelder Straße sowie in Kleinlafferder Ortseingang Münstedter Weg, in Wolfenbüttel auf dem Alten Weg, in Fredenberg auf dem Kurt-Schumacher-Ring und dem Dürer-Ring und nochmal zwischen Fienburg und Wennerode. Wenn ihr mehr gesehen habt, Blitzer oder Staus, macht's wie immer, ruft uns an oder schickt uns eine WhatsApp-Nachricht. Unsere Nummer ist die 0800, einmal die 6 und dreimal die 38. Eine gute Fahrt wünschen wir euch.
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0: Mit euren Lieblingssongs und jetzt zu einer Frau. Da kann ich nur sagen, es gibt Stimmen und es gibt Stimmen. Und sie ist auf jeden Fall eine Stimme, wenn ihr jetzt wisst, was ich meine. Also hören wir einfach mal rein. Ich glaube, dann checkt ihr es. Hier ist Anastasia, I'm Out of Love. Ich wünsche einen schönen Montag.
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0: Turbo City mit Self-Aware hier auf Radio 38 um 10 nach 1. Und wir richten schon mal den Blick auf morgen früh.
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0: Michael Schulte um knapp 2:05.
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2: 18 Grad haben wir gemessen in Schöppenstedt am Freibad, nochmal 18 Grad in Meinersen an der Okerbrücke und 18 Grad in Weferlingen an der Burgruine. Ja, momentan noch schön sonnig mit so ein bisschen Wölkchen dazwischen, aber gegen Mittag ziehen wohl ein paar dickere Wolken auf. Trotzdem, nach Regen sieht es bisher eher nicht aus. Die Werte heute bei bis zu 20 Grad. Der Abend und die Nacht auch noch leicht bewölkt und meist trocken. Die Werte in der Nacht liegen bei 11 bis 12 Grad.
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3: Ich bin Paula Bayer. Einen schönen guten Tag. Bei einem nächtlichen Unfall zwischen Mascherode und Stöckheim sind mehrere Menschen verletzt worden. Zunächst wurde auch nach einer möglichen dritten Person gesucht, teilt die Feuerwehr mit. Vor Ort fanden die Einsatzkräfte ein stark beschädigtes Auto vor. Die Airbags hatten bereits ausgelöst. Die beiden Verletzten kamen ins Krankenhaus. Die Einsatzkräfte suchten mit Wärmebildkameras, Quads und weiteren Fahrzeugen das Gelände nach einer weiteren Person ab. Allerdings wurde kurz darauf klar, dass sich wohl kein weiterer Mensch im Auto befand. Zur Unfallursache wird ermittelt. Couragierte Zeugen haben in Fallersleben einen schweren Raubüberfall verhindert. Am Mittwochabend hat ein maskierter Mann an der Tür eines Einfamilienhauses in der Straße Krummer Morgen geklingelt. Das Kind der Familie öffnete. Der 18-Jährige drängte sich an ihm vorbei und betrat das Haus, teilt die Polizei mit. Im Haus griff er eine Bewohnerin an, verletzte sie und bedrohte sie mit einem gefährlichen Gegenstand. Sie wehrte sich, sodass der Täter ohne Beute flüchtete. Drei Passanten wurden durch Hilfeschreie aufmerksam und verfolgten den Flüchtigen. Einer von ihnen wurde leicht durch Pfefferspray verletzt. Sie konnten den Einbrecher allerdings stellen und festhalten, bis die Polizei eintraf. Es wurde kein Haftbefehl beantragt, es wurden jedoch mehrere Strafverfahren eingeleitet. Fast alles neu am Hollerplatz in Wolfsburg. Der direkte Zugang zur Tiefgarage Rathaus B ist wieder frei. Vier neue Rolltreppen und der neue Aufzug sind inzwischen in Betrieb gegangen, teilt die Stadtverwaltung mit. Wer in der Tiefgarage parkt, kommt dann wieder über den Hollerplatz zum Rathaus, dem Kunstmuseum und in die Innenstadt. Die Kosten liegen bei etwa 1,1 Millionen Euro und bleiben im Rahmen des dazugehörigen Ratsbeschlusses. Insgesamt waren Aufzug und Rolltreppen fast 35 Jahre alt und mussten immer häufiger repariert werden. Die neuen Anlagen arbeiten deutlich effizienter. Die Rolltreppen fahren langsamer. Wenn sie eine Minute nicht genutzt werden, nach zwei Minuten schalten sie sich dann ab. Erst wenn sich jemand nähert, schalten sie sich ein. Der neue Aufzug ist barrierefrei. Am 7. Februar 2027 zieht der 49. Show-Duvel durch die Braunschweiger Innenstadt. Jetzt steht auch das Motto fest. Über 700 Jahre Narrenzeit, Show-Duvel mit Stolz und Freud. Das Motto wurde aus mehr als 50 Vorschlägen ausgewählt, teilte das Komitee Braunschweiger Karneval mit. Der mittelalterliche Fastnachtsbrauch Showduveln, also das Scheuchen des Teufels, ist erstmalig in Braunschweig für das Jahr 1293 urkundlich nachweisbar, teilte das Komitee mit. Alle Infos zum Showduvel und die Anmeldebedingungen gibt es auf radio38.de.
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2: Um zwei Minuten nach halb zwei haben wir keine größeren Staus. Geblitzt wird, und zwar in Braunschweig. Bevenroder Straße, Zellerherr Straße, Wolfenbüttler Straße und Salzdahlumer Straße im Bebelhof. In Wolfsburg stehen sie in der Allerstraße, in Detmarode auf der Konrad-Adenauer-Allee, dann immer noch in Brackstedt auf dem Badekot und in Kleinsteimke auf der Neindorf. Eppendorfer Straße. Einmal Querenhorst, Helmstedter Straße, Röttgesbüttel auf der Hauptstraße und in Peine am Ottoshof. In Kleinlaffede kann es teuer werden am Ortseingang Münstädter Weg, genauso in Wolfenbüttel auf dem Alten Weg und in Friedenberg auf dem Dürerring sowie dem Kurt-Schumacher-Ring. Und letzten haben wir noch gefunden zwischen Fienburg und Wennerode. Aber wenn ihr mehr gesehen habt, mehr Blitzer oder Staus, macht's wie immer, ruft uns an oder schickt uns eine WhatsApp-Nachricht. 0800 1x6 und 3x die 38. Eine gute Fahrt wünschen wir euch.
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2: Weltweit bekannte DJs und Produzenten, die gibt's bei uns in der Region jetzt, glaube ich, nicht ganz so viel. Fallen mir nicht wirklich viele ein. Einer fällt mir ein, ja, der wohnt ja, so ein Stückchen weiter weg, ein Stückchen weiter vor den Toren, im Vorland. Diese Stadt mit, naja, ich sag's ruhig, Hannover. Hier ist Musti mit Emma Lanford. Is it 'cause I'm cool? Gute Nummer, guter Mann und sollte jetzt auch kein harter Diss sein. Ich wünsche einen schönen Montag.
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0: Mit Waterfalls hier auf Radio 38 am Montag, an dem die Sonne noch scheint, denn Laura Schlottke aus dem Radio 38-Team steht neben mir. Hallo Laura.
1: Hallo Carsten.
0: Laura, du gehst gleich mit uns hier durch den Nachmittag und ich habe schon auf dein Zettelchen gelugt. Ja. Da steht ein Thema drauf, da steht Bettrotting.
1: Ja, so kann man es auch.
0: Also ich muss zugeben, ich kenne mich mit Anglizismen ja nur auch so ein bisschen aus, aber was bitteschön ist denn Bettrotting?
1: Ja, so wortwörtlich heißt es ja im Prinzip im Bett gammeln.
0: Okay, und, damit kenne ich mich auch sehr gut aus. Ja,
1: siehst du, da weißt du schon Bescheid. Mhm. Genau, das ist jetzt nämlich so ein Trend, der gerade die Runde macht, dass man einen ganzen Tag oder vielleicht auch ein komplettes Wochenende im Bett verbringt, liest, am Handy daddelt wahrscheinlich oder Musik hört oder was weiß ich.
0: Du merkst, ich werde hellhörig.
1: Klingt eigentlich ganz verlockend. Ne?
0: Klingt gar nicht so schlecht. Da bleibe ich auf jeden Fall noch ein bisschen länger hier und hör zu.
1: Mach das.
0: Hat das auch Negatives?
1: Da sprechen wir gleich drüber. Ist das
0: okay.
1: Ob es so Positives
0: ist?
1: Na
0: gut. Ja. Na gut, ich bleibe dran. Ich freue mich drauf. Bis dahin wünsche ich einen schönen Montag.
1: Schönen Montag.
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0: Elton John ist das zum Start in den Montagnachmittag. Es ist kurz vor zwei.
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0: Sehr freundlich ist es heute. 18 Grad messen wir an der Rennbahn in Bad Harzburg und in Peine am Werderpark. In Salda am Schloss sind es 19 Grad. Sonne und Wolken wechseln sich ab. In der Nacht ist es dann meist sogar klar bei Tiefstwerten von 11 Grad.
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2: Ich bin Tine Klimach. Zum Auftakt des europäischen Arktis-Gipfels hat Bundeskanzler Friedrich Merz die NATO-Verbündeten zum Zusammenhalt gegen wachsende Bedrohungen aufgerufen. Hier im Norden Europas könne man sehen, wie gefährdet der Frieden in Europa sei, sagte Merz im finnischen Rovaniemi, wo er sich mit anderen Staats- und Regierungschefs und EU-Vertretern trifft.
3: Ich kann nur an uns alle appellieren, diese Gefährdung ernst zu nehmen, in Europa zusammenzuhalten und in der NATO, im europäischen Teil der NATO allemal, das zu tun, was notwendig ist, nämlich alle Anstrengungen zu unternehmen, um unsere Freiheit zu verteidigen und den Frieden zu bewahren.
2: Die EU will ihre Interessen in der Region stärker absichern und arbeitet an einer neuen Arktis-Strategie. Auch europäische Eisbrecher sollen dabei eine größere Rolle spielen. Hohe Energiepreise bringen weiterhin Millionen Menschen in Deutschland finanziell unter Druck. Im vergangenen Jahr lebten rund 3,8 Millionen Menschen in Haushalten, die Strom- und Gasrechnungen nicht rechtzeitig bezahlen konnten. Besonders häufig betroffen waren Mieter. Strom und Gas wurden zuletzt zwar günstiger, Heizöl dagegen deutlich teurer. Die Bundesanwaltschaft hat in Berlin Anklage gegen eine mutmaßliche Spionin Russlands erhoben. Die oberste deutsche Anklagebehörde wirft der Frau vor, einen Geheimdienstmitarbeiter in der russischen Botschaft mit Informationen versorgt zu haben.
4: Die deutsche Ukrainerin war seit Jahren als pro-russische Netzwerkerin im politischen Berlin bekannt. Sie nahm an vielen Events von Verbänden und Organisationen teil und versuchte angeblich Personen aus dem Verteidigungsministerium und aus der Rüstungsindustrie für sich zu gewinnen. Und sie soll einem Geheimdienstler in der russischen Botschaft Hinweise auf hochkarätige Events gegeben haben und auch dafür gesorgt haben, dass dieser Geheimdienstler die Veranstaltungen unter falschem Namen besuchen konnte. Aus Berlin, Ronny Thorau.
2: Sachsen landet mit seinem Bildungssystem im Bundesländervergleich aus bildungsökonomischer Perspektive erneut vorn. Im diesjährigen Bildungsmotor der arbeitgebernahen Initiative Neue Soziale Marktwirtschaft bleibt der Freistaat Spitzenreiter. Dahinter folgen, wie schon im vergangenen Jahr, Bayern, Hamburg und Baden-Württemberg. Am Ende des Feldes liegen NRW und Sachsen-Anhalt, vor dem erneuten Schlusslicht Bremen. Bei der Studie werden zum Beispiel die Bildungsausgaben pro Schüler verglichen, die Klassengrößen oder die Schulabbrecherquote.
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0: Aktuell sind die Straßen frei in der Region, aber es gibt einige Blitzer. In Brackstedt zum Badekot, in Wolfsburg auf der Allerstraße, Detmerode in der Konrad-Adenauer-Allee. In Röttgesbüttel auf der Hauptstraße, Querenhorst auf der Helmstedter und Kleinsteimke auf der Neindorfer Straße. In Peine steht einer am Ottoshof, in Braunschweig auf der Bevenroder Straße, der Zeller-Heerstraße und der Salz-Dahlumer Straße, in Kleinlafferde im Münstedter Weg, in Wolfenbüttelplatz das im Alten Weg, Friedenberg auf dem Dürerring und im Kurt-Schumacher-Ring und auf der L510 zwischen Fienburg und Wennerode. Habt ihr noch was gesehen? Blitzer oder auch Staus? Dann ruft gern an bei uns im Studio oder schickt eine WhatsApp an die 0800 6 3 mal die 38. Eine gute Fahrt.
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0: John Lennon und Yoko Ono haben es in den 60ern vorgemacht. Das Bed In. Damals sind die beiden für den Frieden im Bett geblieben. Auch heute bleiben viele den ganzen Tag im Bett. Der Trend Bed Rotting macht nämlich gerade die Runde. Worum es da geht, ich kann schon mal spoilern, Frieden ist es nicht. Darüber sprechen wir in 6 Minuten. Ich bin Laura. Ich wünsche euch einen schönen Nachmittag.
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0: Eagle Eye Cherry ist das um 10 nach 2. Ich hoffe, ihr hattet ein schönes Wochenende. Am Sonntag war es ja eher ungemütlich. Vielleicht seid ihr da ja einfach mal im Bett geblieben. Habt Serien geschaut oder gelesen. Gerade nach einer anstrengenden Woche kann so ein Tag ziemlich verlockend sein. Und tatsächlich hat sich dieser Wunsch, im Bett zu bleiben, mittlerweile zu einem echten Trend entwickelt, dem sogenannten Bedrotting. Marie aus unserem Radio 38 Team, was ist das denn genau?
1: Beim Bedrotting, also dem im Bett gammeln, geht es wortwörtlich darum, einfach den ganzen Tag im Bett zu liegen und sich mal nichts vorzunehmen. Allerdings wird dabei nicht geschlafen, sondern vor allem werden da Serien oder Filme geschaut, es wird gelesen oder am Smartphone gescrollt. Laut einigen Psychologen kann das tatsächlich ein guter Ausgleich zum sonst recht hektischen und stressigen Alltag sein. Gerade junge Menschen sehen im Bedrotting deshalb eine neue Art der Selbstfürsorge. Man soll einfach mal komplett abschalten und Körper und Geist eine Pause gönnen. Auf verschiedenen Social-Media-Plattformen geht dieser Trend derzeit regelrecht viral. Die meisten machen daraus sogar ein richtiges Ritual mit Snacks, Hautpflegeroutinen und bestimmten Regeln und Abläufen.
0: Also ich muss zugeben, das klingt erstmal sehr gut. Aber tut es denn auch wirklich gut, den ganzen Tag nur im Bett zu liegen?
1: Natürlich gilt auch hier, die Dosis macht das Gift. Denn wer Gammeln zur Gewohnheit macht oder sein Bett als wichtigsten Rückzugsort ansieht, kann Körper und Psyche auch unbewusst stark belasten. Bewegungsmangel, sozialer Rückzug und schlechter Schlaf sind dabei nur einige Folgen. Entscheidend ist zudem auch, wie man beim Gammeln seine Zeit verbringt. Durch endloses Scrollen oder stundenlanges Fernsehen beispielsweise wird unser Gehirn praktisch durchgängig mit Reizen überflutet. So hat es gar keine Chance, sich richtig zu erholen. Wer stattdessen allerdings ein Buch zur Hand nimmt, tut sich sogar etwas Gutes. Schließlich fördert Lesen nicht nur die Konzentration, sondern hilft auch vielen, wirklich abzuschalten.
0: Dankeschön, Marie. Bedrotting entwickelt sich also gerade zu einem immer größeren Trend. Dabei geht es wortwörtlich darum, im Bett zu gammeln und einfach mal nichts zu tun. Sich so ab und zu eine Pause zu gönnen, kann dem Körper und Geist durchaus gut tun. Allerdings sollte man auch darauf achten, Bedrotting nicht zur Gewohnheit zu machen.

0: Clueso ist das am Montagnachmittag. In Wolfsburg ist eine Frau vom Balkon gestürzt. Was dazu bisher bekannt ist, das hört ihr in den Radio 38 Regionalnachrichten um 2:30.
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0: Destiny's Child sind das, um kurz vor 2:30.
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0: Ein bisschen Sonne können wir heute noch einfangen. In Salzgitter-Lichtenberg an der Bockwindmühle messen wir aktuell 18 Grad. 19 sind es in Fallersleben am Schwefelbad und auch an der Stadthalle in Braunschweig. Mal Sonne, mal Wolken gibt's heute. In der Nacht ist es dann meist sogar klar bei Tiefstwerten von 11 Grad.
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2: Ich bin Sarah Schild. Einen schönen guten Tag. Eine Frau ist in Wolfsburg von einem Balkon gestürzt. Wie es dazu kommen konnte, ist aktuell noch nicht bekannt. Die Polizei sucht nach Zeugen. Die 38-Jährige fiel in der Nacht zu Samstag gegen 1.06 Uhr aus dem 5. Stock eines Mehrfamilienhauses im Dresdner Ring, heißt es in einer Polizeimitteilung. Sie wurde dabei schwer verletzt und erlag diesen Verletzungen im Laufe des vergangenen Tages im Krankenhaus. Die Polizei ermittelt zum Grund des Sturzes. Wer etwas auf einem der umliegenden Balkone oder in der Nähe beobachtet hat, meldet sich bitte bei der Polizei Wolfsburg. Freie Fahrt in Braunschweig. Ab morgen ist der Bohlweg in Richtung Innenstadt wieder frei. Möglich macht es der Baufortschritt am Hagenmarkt. Der Bohlweg aus Richtung Wendenstraße ist dann wieder befahrbar, teilt die Stadt mit. Auch aus Richtung Hagenbrücke kann der Verkehr wieder in den Bohlweg einbiegen. Nur das Linksabbiegen aus der Fallersleberstraße geht noch nicht, damit der Verkehr auf der einspurigen Fahrbahn fließen kann. Fußgänger und Radfahrer werden über die Hagenbrücke bzw. den Hagenmarkt in Richtung Kasparistraße zum Bohlweg geführt. Die noch geschlossene Verbindung zwischen Kasparistraße und Bohlweg sowie die Querung zur Stadtbahnhaltestelle werden wieder freigegeben. Eine Übersicht über alle Änderungen gibt es auf radio38.de. Wie viele Igel und Maulwürfe gibt es eigentlich in Deutschland? Die Deutsche Wildtierstiftung will das genauer wissen und bittet daher die Bevölkerung um Hilfe, heißt es in einer Mitteilung der Organisation. Los geht es bereits in dieser Woche. Paula Bayer aus der Radio 38 Aktuell Redaktion mit den Einzelheiten.
3: Ab Freitag läuft die große Mitmachaktion bereits zum 4. Mal. Mitmachen darf jeder, von Spaziergängern über Naturfans und Schulkindern, heißt es. Igel sind vor allem in der Dämmerung und nachts auf Insekten- und Würmersuche. Wer mit offenen Augen durch Parks und Gärten geht, hat gute Chancen, welche zu entdecken, heißt es. Maulwürfe machen keinen Winterschlaf, sichern sich allerdings ebenfalls Nahrung und legen unterirdische Vorratskammern an. Jede Beobachtung helfe den Forschenden dabei, wichtige Lücken beim Schutz der beiden Arten zu schließen. Wer einen Igel sichtet oder einen Maulwurfshügel im Gras entdeckt, kann das Datum, den Fundort und am besten auch gleich ein Foto online hochladen.
2: Die Zählung geht bis zum 28. September. Einen Link zu der Seite und weitere Infos gibt es auf radio38.de.
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0: Mehr Zeit müsst ihr einplanen auf der A7 Hannover Richtung Kassel. Zwischen Hildesheim und dem Dreieck Salzgitter, da sind aktuell 7 Kilometer stockender Verkehr im Baustellenbereich. Es wird geblitzt in Brackstedt zum Badekot, in Wolfsburg auf der Allerstraße, Detmerode in der Konrad-Adenauer-Allee, in Querenhorst auf der Helmstedter Straße, Kleinsteimke auf der Neindorfer Straße, in Peine steht einer am Ottoshof, Braunschweig auf der Gifhorner Straße, der Bevenroder Straße, der Zeller-Heerstraße und der Salz-Dahlumer Straße. In Kleinlafferde, Münstedter Weg, Wolfenbüttel im Alten Weg, Friedenberg, Salzgitter, da steht einer im Dürerring und im Kurt-Schumacher-Ring. Und dann haben wir noch die L510 zwischen Fiedenburg und Wennerode. Habt ihr noch was gesehen? Blitzer oder auch Staus? Dann einfach anrufen bei uns im Studio oder ihr schickt eine WhatsApp an die 0800 6 3 mal die 38. Eine gute Fahrt.
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0: Die Region hat gewählt. Der neue Bürgermeister steht allerdings noch nicht überall fest. Das heißt, in 2 Wochen geht es in die Stichwahl. Was das bedeutet jetzt für uns Wählende, darüber sprechen wir in 6 Minuten. Ich bin Laura. Kommt gut durch den Montag.
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0: Stella Lefty ist das um 20 vor 3. Nach wochenlangem Wahlkampf sind die Stimmzettel der Kommunalwahl hier in Niedersachsen nun ausgezählt. Bei einigen Kandidierenden steht seit dem Abend fest, dass sie ihr Amt behalten werden. Andere müssen allerdings in die Stichwahl. Sarah Schild aus der Radio 38 Aktuell Redaktion. Wieso kommt es denn überhaupt zu einer Stichwahl und wo ist das hier in der Region der Fall?
1: Ja, also zur Stichwahl kommt es immer dann, wenn keiner der Kandidierenden auf die absolute Mehrheit kommt, also nicht mindestens 50% der gültigen Stimmen erhalten hat. Die jeweils erst- und zweitplatzierten Kandidierenden treten dann im zweiten Wahlgang zur Stichwahl an. Das ist bei den Oberbürgermeisterwahlen in Braunschweig und Salzgitter der Fall, ebenso bei den Bürgermeisterwahlen in der Stadt Gifhorn und in Helmstedt. Zur Stichwahl kann es auch bei der Wahl eines Landrates oder einer Landrätin kommen, nämlich im Kreis Wolfenbüttel, im Kreis Goslar, im Kreis Peine und im Kreis Helmstedt. Bei den Stadträten und Kreistagen gibt es keine Stichwahl, das bleibt alles so.
0: Okay, also müssen wir ja doch in einigen Ecken der Region nochmal ran. Wie genau läuft denn so eine Stichwahl ab?
1: Also in mittlerweile 13 Tagen, also am 27. September, stehen die Stichwahlen an. Die Wahllokale sind an dem Tag, wie auch schon bei der Wahl gestern, von 8 bis 18 Uhr geöffnet. Die Auszählung geht dann auch wieder ab 18 Uhr los. Wer vor Ort wählen möchte, der nimmt seine Wahlbenachrichtigung aus dem ersten Wahlgang mit und geht damit ins Wahllokal. Wer die Wahlbenachrichtigung verlegt hat, der verliert aber nicht automatisch sein Wahlrecht. Wichtig ist die Eintragung im Wählerverzeichnis. Wer beim ersten Wahlgang beim Briefwahlantrag angekreuzt hat, dass auch im Falle einer Stichwahl die Briefunterlagen zugeschickt werden sollen, hat sie in den nächsten Tagen schon im Briefkasten. Die Stadt Braunschweig hat nämlich mitgeteilt, dass die Briefwahlunterlagen für die Stichwahl ab Mittwoch, also übermorgen, verschickt werden. Bis 18 Uhr am 27. September müssen diese roten Wahlbriefe im Wahlamt eingegangen sein, damit die Stimmen auch wirklich gültig sind. Und bei der Stichwahl ist der Wahlzettel auch deutlich übersichtlicher, da stehen ja nur zwei Namen drauf und man hat auch nur eine Stimme. Gewählt ist dann die Person, die die meisten Stimmen hat. Es gibt danach also nicht noch einen weiteren Wahlgang.
0: Okay, diesmal also ganz unkompliziert. Vielen Dank, Sarah. In nicht mehr ganz zwei Wochen steht in mehreren Orten und Kreisen der Region eine Stichwahl an, um das Amt des Oberbürgermeisters, Bürgermeisters oder Landrats neu zu wählen. Eigentlich läuft alles ab wie beim ersten Wahlgang, nur dass wir jetzt nur eine Stimme auf einem einzigen Wahlzettel vergeben können.

0: 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Das erste vollständig animierte Musikvideo, nämlich im Comic-Stil, gab es zu dem Song Don't Answer Me. Alan Parsons Project hört ihr gleich im 80er Flashback.
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0: 15 Uhr.
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0: In Warenholz am Bahnhof und in Feltenhof an der Schule messen wir 19 Grad. 20 sind es in Wolfenbüttel am Lessinghaus. Ein Spätsommertag ist das. Sonne und Wolken gibt's im Mix. In der Nacht ist es meist klar bei 11 Grad.
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2: Ich bin Tine Klimach. Tanken wird immer teurer. Der Preis für Super E10 ist übers Wochenende auf ein neues Rekordhoch gestiegen. Im bundesweiten Tagesdurchschnitt kostete ein Liter am Sonntag 2,27 Euro, teilte der ADAC mit. Diesel verteuerte sich demnach sogar auf 2,40 Euro pro Liter.
3: Diesel ist auch nicht mehr weit von seinem Rekordhoch aus April entfernt. In den vergangenen zwei Wochen sind die Spritpreise kräftig gestiegen. E10 war Ende August noch gut 12 Cent billiger, Diesel etwa 20 Cent. Und die Aussichten sind nicht gut, denn die Ölpreise haben zum Wochenstart nach den Entwicklungen im Nahen Osten weiter zugelegt. Grund dafür sind unter anderem abgesagte Gespräche über die Straße von Hormuz und die Abschaltung einer wichtigen Ölpipeline in Saudi-Arabien nach Drohnenangriffen. David Riemer, Nachrichtenredaktion.
2: Deutschland und andere führende EU-Staaten nehmen den Kampf um Einfluss in der Arktis auf und wollen dabei Russland, China und den USA Paroli bieten. Bei einem Gipfeltreffen in Finnland verpflichteten sich Bundeskanzler Merz und Spitzenreiter aus 11 weiteren Ländern dazu, ihr Engagement auszubauen.
4: Die Arktis wird auch für die Europäer immer wichtiger. Nicht nur, weil das schmelzende Eis den Zugang zu unerschlossenen Rohstoffvorkommen und neuen Handelsrouten möglich macht. Russlands und Chinas militärische Aktivitäten in der Region werden zunehmend zur Bedrohung. Die Zerstörung von Seekabeln ist nur ein Beispiel. Gastgeber Finnland will andere europäische Länder unter anderem davon überzeugen, eine Eisbrecherflotte aufzubauen. Ohne sie ließen sich Versorgung, Handel und militärische Präsenz in der Arktis nicht zuverlässig sichern. Aus Skandinavien, Sigrid Harms.
2: Nach den Verlusten der CDU bei der Kommunalwahl in Niedersachsen fordert Landeschef Sebastian Lechner einen Kurswechsel der Bundesregierung. Als Gründe für die Unzufriedenheit vieler Menschen nannte er unter anderem hohe Energie- und Benzinpreise sowie steigende Sozialbeiträge. Die CDU war bei der Wahl zwar stärkste Kraft geblieben, hatte aber Stimmen verloren. Die Deutsche Wildtierstiftung ruft zur Zählung von Igeln und Maulwürfen auf. Der Herbst sei ein guter Zeitpunkt, um zu bestimmen, wie es um die beiden Tierarten steht, teilte die Stiftung in Hamburg mit. Die diesjährige Mitmachaktion geht vom 18. bis 28. September. Auf der Internetseite igelsuche.de werden alle Igel- und Maulwurfbeobachtungen gesammelt.
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0: Etwas Geduld braucht ihr auf der A7 Hannover Richtung Kassel. Zwischen Hildesheim und dem Dreieck Salzgitter 7 Kilometer stockender Verkehr. Es wird geblitzt in Brackstedt zum Badekot, in Wolfsburg in der Allerstraße, Detmerode auf der Konrad-Adenauer und in der Konrad-Adenauer Allee und in Querenhorst auf der Helmstedter Straße. In Kleinsteimke, da steht einer auf der Neindorfer Straße, in Peine am Ottoshof, in Braunschweig auf der Gifhorner Straße, der Bevenroder Straße und der Zeller Heerstraße. In Wolfenbüttel im Alten Weg, Salzgitter-Fredenberg auf dem Dürerring und dem Kurt-Schumacher-Ring und einen haben wir noch auf der 11510 zwischen Fienburg und Wennerode. Wenn ihr noch was entdeckt habt, Blitzer oder auch Staus, dann ruft gerne an bei uns im Studio oder schickt eine WhatsApp App an die 0806 dreimal die 38. Kommt gut an.
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0: Mit mir, ich bin Laura. Bei dem Sonnenschein heute kommt so ein kleines Spätsommergefühl auf. Dazu passt Musik von The Bowser, Magnetic. Wir spielen eure Lieblingssongs.
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0: Bloodhound Gang ist das. Auf Radio 38. Es gibt einen kleinen Fortschritt bei der Mammutbaustelle am Braunschweiger Hagenmarkt. Ab morgen ist nämlich der Bohlweg in Richtung Innenstadt wieder frei. Die Einzelheiten dazu hört ihr in unseren Regionalnachrichten gleich um 3:30.
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1: Kurz vor 3:30.
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1: Und das ist nochmal richtig schön. In Gifhorn am Mühlensee messen wir aktuell 20 Grad. In Braunschweig am Staatstheater sind es auch 20, genauso am Sportpark in Bad Harzburg. Sonne und Wolken wechseln sich am Nachmittag ab. In der Nacht ist es dann sogar meist klar, bei Tiefstwerten von 11 Grad. Der Radio 38 Wetter drin zeigt, auch morgen gibt es einen Mix aus Sonne und Wolken. Dabei wird es dann sogar nochmal richtig warm, bis zu 25 Grad sind möglich, also der Sommer ist noch nicht vorbei. Und am Mittwoch, da kann es vormittags vereinzelt regnen, später ist es wechselnd bewölkt. Da zeigt sich dann öfter die Sonne, wird ganz freundlich bei 19 Grad maximal.
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3: Ich bin Sarah Schild. Einen schönen guten Tag. Eine Frau ist in Wolfsburg von einem Balkon gestürzt. Wie es dazu kommen konnte, ist aktuell noch nicht bekannt. Die Polizei sucht nach Zeugen. Die 38-Jährige fiel in der Nacht zu Samstag gegen 1.06 Uhr aus dem 5. Stock eines Mehrfamilienhauses im Dresdner Ring, heißt es in einer Polizeimitteilung. Sie wurde dabei schwer verletzt und erlag diesen Verletzungen im Laufe des vergangenen Tages im Krankenhaus. Die Polizei ermittelt zum Grund des Sturzes. Wer etwas auf einem der umliegenden Balkone oder in der Nähe beobachtet hat, meldet sich bitte bei der Polizei Wolfsburg. Freie Fahrt in Braunschweig. Ab morgen ist der Bohlweg in Richtung Innenstadt wieder frei. Möglich macht es der Baufortschritt am Hagenmarkt. Der Bohlweg aus Richtung Wendenstraße ist dann wieder befahrbar, teilt die Stadt mit. Auch aus Richtung Hagenbrücke kann der Verkehr wieder in den Bohlweg einbiegen. Nur das Linksabbiegen aus der Fallersleberstraße geht noch nicht, damit der Verkehr auf der einspurigen Fahrbahn fließen kann. Fußgänger und Radfahrer werden über die Hagenbrücke bzw. den Hagenmarkt in Richtung Kasparistraße zum Bohlweg geführt. Die noch geschlossene Verbindung zwischen Kasparistraße und Bohlweg sowie die Querung zur Stadtbahnhaltestelle werden wieder freigegeben. Eine Übersicht über alle Änderungen gibt es auf radio38.de. Wie viele Igel und Maulwürfe gibt es eigentlich in Deutschland? Die Deutsche Wildtierstiftung will das genauer wissen und bittet daher die Bevölkerung um Hilfe, heißt es in einer Mitteilung der Organisation. Los geht es bereits in dieser Woche. Paula Bayer aus der Radio 38 Aktuell Redaktion mit den Einzelheiten.
4: Ab Freitag läuft die große Mitmachaktion bereits zum 4. Mal. Mitmachen darf jeder, von Spaziergängern über Naturfans und Schulkindern, heißt es. Igel sind vor allem in der Dämmerung und nachts auf Insekten- und Würmersuche. Wer mit offenen Augen durch Parks und Gärten geht, hat gute Chancen, welche zu entdecken, heißt es. Maulwürfe machen keinen Winterschlaf, sichern sich allerdings ebenfalls Nahrung und legen unterirdische Vorratskammern an. Jede Beobachtung helfe den Forschenden dabei, wichtige Lücken beim Schutz der beiden Arten zu schließen. Wer einen Igel sichtet oder einen Maulwurfshügel im Gras entdeckt, kann das Datum, den Fundort und am besten auch gleich ein Foto online hochladen.
3: Die Zählung geht bis zum 28. September. Einen Link zu der Seite und weitere Infos gibt es auf radio38.de.
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1: Vorsicht bitte auf der A7 Hannover Richtung Kassel zwischen Hildesheim und dem Dreieck Salzgitter. 7 Kilometer stockender Verkehr im Baustellenbereich. Es wird geblitzt in Brackstedt zum Badekot. In Detmerode in der Konrad-Adenauer-Allee, Querenhorst auf der Helmstedter und Kleinsteimke auf der Neindorfer Straße. In Peine am Ottoshof in Braunschweig steht einer auf der Bevenroder Straße. Wolfenbüttel im Alten Weg, Salzgitter-Friedenberg auf dem Dürerring und dem Kurt-Schumacher-Ring. Und auf der 11510 zwischen Fienburg und Wennerode. Habt ihr noch was gesehen, Blitzer oder auch Staus? Dann einfach anrufen bei uns im Studio oder ihr schickt eine WhatsApp als Text oder Sprachnachricht an die 0800 6 3 mal die 38. Kommt gut durch.
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1: Chris de Serendi hört ihr jetzt auf dem Weg zum letzten Termin des Tages. Good Old Days. Ich bin Laura. Ich wünsche euch einen schönen Nachmittag.
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0: Manchmal verändert eine kleine Entscheidung das ganze Leben. 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Der Musiker St. Lundy ist der beste Beweis dafür. Der Brite hat nämlich eines Abends spontan entschieden, nicht nach Hause zu gehen, sondern den Zug nach London zu nehmen und dort an einer Open Mic Night teilzunehmen. Mit einem der Mitmusiker bei einem der Mitmusiker blieb er dann schließlich insgesamt 6 Monate und baute sich in der Zeit eine zarte Karriere auf und die hat er inzwischen noch weiter gefestigt. Seine aktuelle Single hören wir jetzt.
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0: bei Radio 38, als Brian Ferry seinen Song Slave to Love das erste Mal live gespielt hat. Da ging wirklich alles schief. Ein verstimmter Bass, diverse Technikpannen und eine gerissene Trommel. Und das war ausgerechnet bei Live Aid 1985. Dennoch, oder vielleicht auch ja gerade deswegen, wurde der Song sein größter Hit. Den hören wir in 2,5 Minuten.
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0: Es ist 16 Uhr. Einen schönen Nachmittag.
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0: Kaffee und Kuchen könnt ihr heute noch mal draußen verspeisen. In Wolfsburg in der Porschestraße. Da messen wir aktuell 20 Grad. Genauso in Kremling am Standesamt. Und auch bei Königslutter an der Bornum bei Königslutter an der Kirche messen wir 20 Grad. Sonne und Wolken wechseln sich jetzt am Nachmittag ab. In der Nacht ist es dann meist sogar klar bei Tiefstwerten von 11 Grad.
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2: Ich bin Tine Klimach. Russland nimmt Deutschland nach Einschätzung des Militärgeheimdienstes MAD besonders stark ins Visier. In seinem neuen Jahresbericht warnt der Dienst vor mehr Spionage, Sabotage und anderen hybriden Angriffen. Auch chinesische Geheimdienste sollen hierzulande militärische Einrichtungen ausspähen.
3: Besonders Sorgen machen dem Militärgeheimdienst Agenten, die für einzelne Aktionen angeworben werden, also um Informationen zu sammeln oder etwas zu sabotieren. Deutschland ist für Russland demnach besonders interessant, weil die Bundeswehr wächst und neue Waffensysteme bekommt. Einige Ausspähversuche führt der MAD auf chinesische Dienste zurück. Gleichzeitig schaut man auf die Bundeswehr selbst. Im vergangenen Jahr gab es mehr neue Extremismusverdachtsfälle, vor allem im rechten Bereich. Zoe Tassovali, Nachrichtenredaktion.
2: Autofahrer müssen an der Tankstelle wieder deutlich mehr bezahlen. Super E10 kostete am Sonntag im bundesweiten Schnitt 2,27 Euro je Liter und erreichte damit einen neuen Rekord. Diesel stieg auf gut 2,40 Euro. Grund sind vor allem höhere Ölpreise infolge der angespannten Lage im Nahen Osten. Je nach Region und Tageszeit schwanken die Preise allerdings stark. Am späten Vormittag ist Tanken meist am günstigsten. Künstliche Intelligenz ist endgültig im Alltag der deutschen Wirtschaft angekommen. Erstmals setzt mit 57% die Mehrheit der Unternehmen ab 20 Mitarbeitern hierzulande entsprechende Technologien ein. Fast dreimal so viele wie noch vor 2 Jahren.
4: Es ist nicht nur Neugier oder fröhlicher Optimismus, der Firmen dazu bringt, KI zu nutzen, sondern viele glauben, ohne KI geht es nicht mehr. Und jedes dritte deutsche Unternehmen fürchtet, durch KI die eigene Existenz zu verlieren. Viele Firmen, die KI einsetzen, berichten allerdings von Erfolgserlebnissen. 2/3 sprechen von einer verbesserten Wettbewerbsposition, fast die Hälfte von schnelleren Arbeitsabläufen in der Firma. Die ersten Schritte machen die meisten Firmen mit KI im Kundenservice oder Marketing. Aus Berlin, Ronny Tochau.
2: Mit einer riesigen Aschewolke sorgt der Vulkan Ätna wieder für erhebliche Behinderungen im Flugverkehr von und nach Sizilien. Der Flughafen der 300.000 Einwohnerstadt Catania wurde für Starts und Landungen vorübergehend gesperrt, zunächst bis zum Abend. Mehr als 50 Flüge fielen aus oder mussten auf andere Flughäfen umgeleitet werden. Die Aschewolke reicht etwa 4 Kilometer hoch in den Himmel.
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0: Vorsicht bitte auf der A391 Braunschweig Südwest Richtung Braunschweig Nord. Zwischen dem Dreieck Braunschweig Südwest und Gartenstadt befindet sich eine ungesicherte Unfallstelle. Dann gibt's noch ein paar Blitzer in Brackstedt zum Badekot, in Detmerode in der Konrad-Adenauer-Allee, Querimhorst auf der Helmstedter und Kleinsteimke auf der Neindorfer Straße. In Peine am Ottoshof, Braunschweig blitzt es auf der Bevenroder Straße in Wolfenbüttel im Altenweg, Salzgitter-Lebenstedt auf der Konrad-Adenauer Straße und Friedenberg auf dem Dürerring und dem Kurt-Schumacher-Ring und auf der L510 zwischen Fienburg und Wennerode. Habt ihr mehr gesehen, Blitzer oder auch Staus, dann ruft gerne an bei uns im Studio oder schickt eine WhatsApp an die 0800 6 3x die 38. Eine gute Fahrt.
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0: Mit Laura. Habt ihr eigentlich schon mal einen Silberfisch beseitigt? Wenn man den zerdrückt, dann zerfällt er ja so komisch zu Staub. Warum ist das eigentlich so? Also warum haben Silberfische nicht auch Blut? Das klären wir in 7 Minuten.
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0: mit den Backstreet Boys. Geht's durch den Nachmittag. Rüdiger hat uns geschrieben, er möchte gerne wissen, warum Silberfische kein rotes Blut haben. Carsten aus dem Radio 38 Team weiß Bescheid.
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2: Dass Silberfischchen kein rotes Blut haben, liegt daran, dass sie Insekten sind. Bei uns Menschen ist das Blut rot, weil darin der rote Blutfarbstoff Hämoglobin steckt. Der enthält Eisen und hat eine wichtige Aufgabe. Er transportiert den Sauerstoff durch unseren Körper. Silberfischchen lösen das anders. Sie atmen über ein feines Röhrensystem, die sogenannten Tracheen. Dadurch gelangt der Sauerstoff direkt dorthin, wo er gebraucht wird. Statt Blut haben Silberfischchen eine Körperflüssigkeit, die Hämolymphe genannt wird. Die ist weitgehend farblos bis leicht gelblich. Deshalb gibt es beim Plattmachen eines Silberfischchens auch keinen roten Blutfleck. Habt ihr auch eine Frage an unsere Wissen2Go-Redaktion? Schreibt uns eine Mail an redaktion@radio38.de oder eine WhatsApp-Nachricht 0800 1x6 und 3x38.

0: 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Ein Unbekannter hat am Wochenende eine Tankstelle in Wolfenbüttel-Heichter überfallen und ist noch immer auf der Flucht. Was bekannt ist bislang, das hört ihr um 16:30 in unseren Regionalnachrichten.
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0: Mit Sonnenschein geht's in den Feierabend am Montagnachmittag. Es ist gleich 16:30.
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0: 19 Grad messen wir in Mörse am Herzbergstadion, in Braunschweig am Dom und auch in Wolfenbüttel an der Lindenhalle sind es 21 Grad. Sonne und Wolken wechseln sich ab. In der Nacht ist es dann meist sogar klar bei Tiefstwerten von 11 Grad. Der Radio 38 Wettertrend zeigt, auch morgen gibt es einen Mix aus Sonne und Wolken. Dabei wird es dann nochmal richtig warm, bis zu 25 Grad. Und am Mittwoch kann es vormittags vereinzelt regnen. Später ist es dann wechselnd bewölkt bei 19 Grad maximal.
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2: Ich bin Sarah Schild. Einen schönen guten Tag. Bei einem Verkehrsunfall in Salzgitter-Tiede sind mehrere Menschen verletzt worden. Ein Personenbeförderer und seine beiden Fahrgäste kamen ins Krankenhaus. Paula Bayer aus der Radio 38 Aktuell-Redaktion mit den Einzelheiten.
3: Der Wagen kam am frühen Samstagmorgen gegen 3.55 Uhr auf der K18 kurz vor dem Ortseingang von der Fahrbahn ab und prallte gegen einen Baum. Wie es dazu kam, ist laut Polizei aktuell noch nicht geklärt. Durch die Wucht des Aufpralls wurde das Fahrzeug so schwer beschädigt, dass es nicht mehr weiterfahren konnte. Alle drei Insassen kamen ins Krankenhaus, konnten dieses allerdings noch am selben Tag wieder verlassen. Die Beamten ermitteln und haben mehrere Verfahren gegen den Fahrer eingeleitet.
2: Nach einem schweren Raubüberfall auf eine Tankstelle in Wolfenbüttel-Halchtar ist der Täter noch immer auf der Flucht. Die Polizei sucht nach Zeugen. Laut bisherigen Ermittlungen soll der Unbekannte am Samstagabend gegen 20.30 Uhr die Tankstelle in der Harzburger Straße betreten haben. Dort habe er unter Vorbehalt einer mutmaßlichen Schusswaffe Bargeld gefordert. Er erbeutete eine niedrige vierstellige Summe und flüchtete. Er soll etwa 1,80 Meter groß gewesen sein und eine normale Statur haben. Er sei dunkel gekleidet gewesen, trug eine Maske und eine schwarze Cap. Die Polizei fahndete mit zahlreichen Streifenwagen und einem Hubschrauber nach dem Unbekannten, allerdings ohne Erfolg. Hinweise gehen bitte an die Beamtin in Wolfenbüttel. Auch in diesem Jahr geht es bei der Europäischen Mobilitätswoche wieder um nachhaltige und sichere Mobilität. Passend dazu bieten die Stadtverwaltung und das Stadtmarketing Braunschweig ab Mittwoch wieder ein Programm aus Veranstaltungen, Aktionen und Infoangeboten an. Das Motto lautet Mobilität unter den Generationen, heißt es aus dem Rathaus. An mehreren Orten in der Innenstadt wird es zahlreiche Veranstaltungen geben, organisiert von der Stadtverwaltung, Unternehmen aus der Region, Forschungseinrichtungen, Mobilitätsverbänden und weiteren Akteuren. Ein Highlight ist der Aktionstag zum Tag der Schiene am Samstag. Eine Übersicht über das komplette Programm in Braunschweig gibt es auf radio38.de.
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0: Aktuell liegen keine größeren Meldungen vor, aber es wird geblitzt in Brackstedt zum Badekot, in Detmerode in der Konrad-Adenauer-Allee, Querenhorst auf der Helmstedter und Kleinsteimke auf der Neindorfer Straße. In Peine, da steht einer am Ottoshof, Braunschweig auf der Bevenroder Straße, Wolfenbüttel im Alten Weg, Salzgitter-Lebenstedt auf der Konrad-Adenauer Straße und in Friedenberg auf dem Dürerring und dem Kurt-Schumacher-Ring und dann haben wir noch einen auf der L510 zwischen Fienenburg und Wennerode. Wenn ihr noch mehr gesehen habt, Blitzer oder auch Staus, ruft gerne an bei uns im Studio oder ihr schickt eine WhatsApp an die 0806 3x die 38. Kommt gut an euer Ziel.
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0: Die Region hat gewählt. Der neue Bürgermeister oder auch Landrat steht allerdings noch nicht überall fest. Das bedeutet, in zwei Wochen geht es in die Stichwahl. Aber was heißt das denn jetzt für uns Wählende? Darüber sprechen wir in 6 Minuten. Ich bin Laura und ich habe jetzt Fury in the Slaughterhouse für euch.
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0: Einen schönen Nachmittag wünsche ich euch. Nach wochenlangem Wahlkampf sind die Stimmzettel der Kommunalwahl hier in Niedersachsen jetzt ausgezählt. Bei einigen Kandidierenden steht seit dem Abend fest, dass sie ihr Amt behalten werden. Andere müssen allerdings in die Stichwahl. Sarah Schild aus der Radio 38 Aktuell Redaktion. Wieso kommt es denn überhaupt zu einer Stichwahl und wo ist das hier in der Region der Fall?
1: Ja, zur Stichwahl kommt es immer dann, wenn keiner der Kandidierenden auf die absolute Mehrheit kommt, also nicht mindestens 50% der gültigen Stimmen erhalten hat. Die jeweils erst- und zweitplatzierten Kandidierenden treten dann im zweiten Wahlgang zur Stichwahl an. Das ist bei den Oberbürgermeisterwahlen in Braunschweig und Salzgitter der Fall, ebenso bei den Bürgermeisterwahlen in der Stadt Gifhorn und in Helmstedt. Zur Stichwahl kann es aber auch bei der Wahl eines Landrats oder einer Landrätin kommen. Das ist im Kreis Wolfenbüttel, im Kreis Goslar, im Kreis Peine und im Kreis Helmstedt der Fall. Bei den Stadträten und Kreistagen, da gibt es keine Stichwahl, da bleibt alles so.
0: Okay, also einige von uns müssen dann doch nochmal ein Kreuz setzen. Wie genau läuft so eine Stichwahl denn ab?
1: Also in mittlerweile 13 Tagen, also am 27. September, stehen dann die Stichwahlen an. Die Wahllokale sind an dem Tag, wie auch schon bei der Wahl gestern, von 8 bis 18 Uhr geöffnet. Die Auszahlung startet dann auch wieder ab 18 Uhr. Wer vor Ort wählen möchte, der nimmt seine Wahlbenachrichtigung aus dem ersten Wahlgang mit und geht damit ins Wahllokal. Wer die Wahlbenachrichtigung aber verlegt hatte, der verliert jetzt nicht automatisch das Wahlrecht. Wichtig ist die Eintragung im Wählerverzeichnis. Hm? Und wer beim ersten Wahlgang beim Briefwahlantrag angekreuzt hat, dass auch im Falle einer Stichwahl die Briefwahlunterlagen zugeschickt werden sollen, hat sie in den nächsten Tagen im Briefkasten. Die Stadt Braunschweig hat schon mitgeteilt, dass die Briefwahlunterlagen für die Stichwahl ab Mittwoch, also ab übermorgen, verschickt werden. Bis 18 Uhr am 27. September müssen die roten Wahlbriefe im Wahlamt eingegangen sein, damit die Stimmen auch gültig sind. Und bei der Stichwahl ist der Wahlzettel auch deutlich übersichtlicher. Da stehen ja nur zwei Namen drauf und man hat auch nur eine Stimme. Gewählt ist dann die Person, die die meisten Stimmen hat. Es gibt also danach keinen weiteren Wahlgang mehr.
0: Sehr gut, das war eine ganz schöne Zettelwirtschaft gestern. Vielen Dank, Sarah. In nicht mehr ganz zwei Wochen steht in mehreren Orten und Kreisen der Region eine Stichwahl an, um das Amt des Oberbürgermeisters, Bürgermeisters oder auch Landrats neu zu wählen. Eigentlich läuft alles so ab wie beim ersten Wahlgang, nur dass wir jetzt nur eine Stimme auf einem einzigen Wahlzettel vergeben können.

0: Hier seid ihr richtig, bei Radio 38. Alexander O'Neill nimmt uns mit in die 80er. Criticize gibt's in 2,5 Minuten für euch.
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0: Es ist gleich 17 Uhr.
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0: Die aktuellen Temperaturen in Wolfsburg am Kunstmuseum sind 20 Grad, genauso an der Grundschule in Hallendorf und in Wendeburg am Sportplatz, da messen wir 21 Grad. Sonne und Wolken wechseln sich auch jetzt am späten Nachmittag ab. In der Nacht ist es dann sogar meist klar bei Tiefstwerten von 11 Grad. Der Radio 38 Wettertrend zeigt, auch morgen bekommen wir einen Mix aus Sonne und Wolken und dabei wird es nochmal richtig warm, bis zu 25 Grad. Und am Mittwoch, da kann es Vormittag vereinzelt regnen, später ist es freundlicher, wechselnd bewölkt bei 19 Grad.
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2: Ich bin Tine Klimach. Bundesinnenminister Alexander Dobrindt hat ein neues Konzept für Schutzräume in ganz Deutschland angekündigt. Es geht unter anderem um Tiefgaragen und Tunnel, deren Lage etwa auch in der Nina-Warn-App digital abrufbar sein sollen. Das sagte Dobrindt bei einer Tagung mit Vertretern der Kommunen in Berlin.
3: Der Bund hat den Pakt für den Bevölkerungsschutz ausgerufen, um deutlich zu machen, dass er bereit ist, 10 Milliarden Euro zu investieren bis 2029, um dafür zu sorgen, dass diejenigen, die im Bereich zivile Verteidigung, Bevölkerungsschutz engagiert sind, deutlich gestärkt werden.
2: Der Bau neuer Schutzbunker sei dagegen nicht geplant, so Innenminister Dobrindt. Der militärische Abschirmdienst registriert eine zunehmende Zahl von Verdachtsfällen wegen Extremismus in der Bundeswehr, heißt es im neuen Jahresbericht des Militärgeheimdienstes. Dabei gab es vor allem mehr Hinweise auf Rechtsextremismus. So wurden im Jahr 2025 insgesamt 519 sogenannte Fallbearbeitungen in diesem Phänomenbereich neu aufgenommen. Das ist ein Anstieg um rund 26%. Sachsen hat im bundesweiten Bildungsvergleich erneut die Nase vorn. Im neuen Bildungsmonitor der Initiative Neue Soziale Marktwirtschaft landet der Freistaat wieder auf Platz 1. Dahinter folgen Bayern, Hamburg und Baden-Württemberg. Ganz hinten landen NRW, Sachsen-Anhalt und Bremen.
4: Die Forscher schauen nicht nur auf Schulnoten. Sie prüfen zum Beispiel, wie gut Kinder betreut werden, wie viel Geld in Schulen und Hochschulen fließt und wie Schüler in Leistungstests abschneiden. Sachsen punktet vor allem mit seiner Ganztagsbetreuung, gut ausgebildetem Kita-Personal und guten Testergebnissen. Bundesweit gibt's aber Probleme. Kinder und Jugendliche werden in Mathe, Naturwissenschaften und Lesen schwächer. Das zeigt auch die aktuelle PISA-Studie. Außerdem erreichen mehr Schüler wichtige Mindeststandards oder ihren Abschluss nicht. Zoe Tassovali, Nachrichtenredaktion.
2: Leonardo da Vinci oder den Weißstorch oder Beethoven. Die Abstimmung über das Design der neuen Eurobanknoten geht auf die Zielgerade. Noch bis einschließlich nächster Woche Montag können sich Europäer an einer Online-Umfrage der Europäischen Zentralbank beteiligen. Mehr als 9 Millionen Menschen haben das schon getan, wie die Notenbank in Frankfurt mitteilte. Die neuen Euroscheine sollen außerdem zusätzliche Sicherheitsmerkmale enthalten, um Kriminellen das Herstellen von Falschgeld weiter zu erschweren.
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0: Um kurz nach 5 sind die Straßen frei. Es gibt aber einige Blitzer in Brackstedt zum Badecode, in Detmerode, in der Konrad-Adenauer-Allee, Querenhorst auf der Helmstedter Straße, Kleinsteimke auf der Neindorfer Straße. In Peine blitzt es am Ottoshof, Braunschweig auf der Bevenroder Straße, Wolfenbüttel im Alten Weg, in Salzgitter-Lebenstedt auf der Konrad-Adenauer-Straße, Fredenberg auf dem Dürerring und dem Kurt-Schumacher-Ring und auf der L510 zwischen Fienburg und Wennerode. Habt ihr mehr gesehen, Blitzer oder auch Staus, dann ruft gerne durch bei uns im Studio oder ihr schickt eine WhatsApp an die 0806 dreimal die 38. Kommt gut an!
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0: John Lennon und Yoko Ono haben es in den 60ern im Prinzip vorgemacht, das Bed-In. Damals sind die beiden für den Frieden im Bett geblieben. Auch heute bleiben viele den ganzen Tag im Bett. Der Trend Bedrotting macht nämlich gerade die Runde. Um Frieden geht es da allerdings nicht. Worum es stattdessen geht, darüber sprechen wir in 6 Minuten. Ich bin Laura. Ich wünsche euch einen schönen Feierabend.
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0: Boy, Loco sind das. Am Montagnachmittag. Ich hoffe, ihr hattet ein schönes Wochenende. Am Sonntag war es ja eher ungemütlich. Vielleicht seid ihr ja einfach mal im Bett geblieben. Habt Serien geschaut oder gelesen. Gerade nach einer anstrengenden Woche, da kann so ein Tag ja ziemlich verlockend sein. Tatsächlich ist dieser Wunsch mittlerweile zu einem echten Trend gewachsen, nämlich dem sogenannten Bedrotting. Marie aus unserem Radio 38 Team, was ist das denn genau?
1: Beim Bedrotting, also dem im Bett gammeln, geht es wortwörtlich darum, einfach den ganzen Tag im Bett zu liegen und sich mal nichts vorzunehmen. Allerdings wird dabei nicht geschlafen, sondern vor allem werden da Serien oder Filme geschaut, es wird gelesen oder am Smartphone gescrollt. Laut einigen Psychologen kann das tatsächlich ein guter Ausgleich zum sonst recht hektischen und stressigen Alltag sein. Gerade junge Menschen sehen im Bedrotting deshalb eine neue Art der Selbstfürsorge. Man soll einfach mal komplett abschalten und Körper und Geist eine Pause gönnen. Auf verschiedenen Social-Media-Plattformen geht dieser Trend derzeit regelrecht viral. Die meisten machen daraus sogar ein richtiges Ritual mit Snacks, Hautpflegeroutinen und bestimmten Regeln und Abläufen.
0: Also das klingt ja erstmal sehr gut, aber tut uns das dann auch wirklich gut, den ganzen Tag nur im Bett zu liegen?
1: Natürlich gilt auch hier, die Dosis macht das Gift. Denn wer Gammeln zur Gewohnheit macht oder sein Bett als wichtigsten Rückzugsort ansieht, kann Körper und Psyche auch unbewusst stark belasten. Bewegungsmangel, sozialer Rückzug und schlechter Schlaf sind dabei nur einige Folgen. Entscheidend ist zudem auch, wie man beim Gammeln seine Zeit verbringt. Durch endloses Scrollen oder stundenlanges Fernsehen beispielsweise wird unser Gehirn praktisch durchgängig mit Reizen überflutet. So hat es gar keine Chance, sich richtig zu erholen. Wer stattdessen allerdings ein Buch zur Hand nimmt, tut sich sogar etwas Gutes. Schließlich fördert Lesen nicht nur die Konzentration, sondern hilft auch vielen, wirklich abzuschalten.
0: Also wenn im Bett bleiben, dann mit Buch. Vielen Dank, Marie. Bedrotting entwickelt sich gerade zu einem immer größeren Trend. Dabei geht es wortwörtlich darum, im Bett zu gammeln und einfach mal nichts zu tun. Eine kleine Pause zwischendurch ist nicht schlecht. Allerdings sollte das Bedrotting nicht zur Gewohnheit werden.

0: Bravo ist das zum Start in den Feierabend. Augen auf heißt es ab dieser Woche. Die Deutsche Wildtierstiftung möchte wissen, wie viele Igel und Maulwürfe unterwegs sind. Wie genau wir dabei helfen können, das hört ihr um 5:30 in den Radio 38 Regionalnachrichten.
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1: Kurz vor 5:30.
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1: Die aktuellen Temperaturen, 20 Grad sind es am Klinikum in Gifhorn. In Braunschweig am Altstadtmarkt messen wir 21 Grad, genauso in Salzgitter-Tiede am Schützenhaus. Mal Sonne, mal Wolken gibt es auch jetzt Richtung Abend. In der Nacht ist es dann meist klar bei Tiefstwerten von 11 Grad. Der Radio 38 Wettertrend zeigt, auch morgen gibt es einen Mix aus Sonne und Wolken. Dabei wird es dann richtig warm nochmal bis zu 25 Grad. Und am Mittwoch, da können am Vormittag ein paar Tropfen runterkommen. Später ist es dann trocken und wechselnd bewölkt bei 19 Grad.
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3: Ich bin Sarah Schild. Einen schönen guten Tag. Eine Frau ist in Wolfsburg von einem Balkon gestürzt. Wie es dazu kommen konnte, ist aktuell noch nicht bekannt. Die Polizei sucht nach Zeugen. Die 38-Jährige fiel in der Nacht zu Samstag gegen 1.06 Uhr aus dem 5. Stock eines Mehrfamilienhauses im Dresdner Ring, heißt es in einer Polizeimitteilung. Sie wurde dabei schwer verletzt und erlag diesen Verletzungen im Laufe des vergangenen Tages im Krankenhaus. Die Polizei ermittelt zum Grund des Sturzes. Wer etwas auf einem der umliegenden Balkone oder in der Nähe beobachtet hat, meldet sich bitte bei der Polizei Wolfsburg. Freie Fahrt in Braunschweig. Ab morgen ist der Bohlweg in Richtung Innenstadt wieder frei. Möglich macht es der Baufortschritt am Hagenmarkt. Der Bohlweg aus Richtung Wendenstraße ist dann wieder befahrbar, teilt die Stadt mit. Auch aus Richtung Hagenbrücke kann der Verkehr wieder in den Bohlweg einbiegen. Nur das Linksabbiegen aus der Fallersleberstraße geht noch nicht, damit der Verkehr auf der einspurigen Fahrbahn fließen kann. Fußgänger und Radfahrer werden über die Hagenbrücke bzw. den Hagenmarkt in Richtung Kasparistraße zum Bohlweg geführt. Die noch geschlossene Verbindung zwischen Kasparistraße und Bohlweg sowie die Querung zur Stadtbahnhaltestelle werden wieder freigegeben. Eine Übersicht über alle Änderungen gibt es auf radio38.de. Wie viele Igel und Maulwürfe gibt es eigentlich in Deutschland? Die Deutsche Wildtierstiftung will das genauer wissen und bittet daher die Bevölkerung um Hilfe, heißt es in einer Mitteilung der Organisation. Los geht es bereits in dieser Woche. Paula Bayer aus der Radio 38 Aktuell Redaktion mit den Einzelheiten.
4: Ab Freitag läuft die große Mitmachaktion bereits zum 4. Mal. Mitmachen darf jeder, von Spaziergängern über Naturfans und Schulkindern, heißt es. Igel sind vor allem in der Dämmerung und nachts auf Insekten- und Würmersuche. Wer mit offenen Augen durch Parks und Gärten geht, hat gute Chancen, welche zu entdecken, heißt es. Maulwürfe machen keinen Winterschlaf, sichern sich allerdings ebenfalls Nahrung und legen unterirdische Vorratskammern an. Jede Beobachtung helfe den Forschenden dabei, wichtige Lücken beim Schutz der beiden Arten zu schließen. Wer einen Igel sichtet oder einen Maulwurfshügel im Gras entdeckt, kann das Datum, den Fundort und am besten auch gleich ein Foto online hochladen.
3: Die Zählung geht bis zum 28. September. Einen Link zu der Seite und weitere Infos gibt es auf radio38.de.
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1: Vorsicht bitte auf der A2 Braunschweig Richtung Hannover. Zwischen Braunschweig-Watenbüttel und Peine Ost liegen Reifenteile. Es wird geblitzt in Brackstedt zum Badekot, in Detmerode in der Konrad-Adenauer-Allee, Querenhorst auf der Helmstedter und Kleinsteimke auf der Neindorfer Straße, in Peine am Ottoshof, Braunschweig auf der Bevenroder Straße, in Wolfenbüttel steht einer am Alten Weg und in Salzgitter-Fredenberg auf dem Dürerring und dem Kurt-Schumacher-Ring. Wenn ihr mehr gesehen habt, Blitzer oder auch Staus, ruft gerne an bei uns im Studio oder ihr schickt eine WhatsApp an die 0800 6 3 mal die 38. Eine gute Fahrt.
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1: Jonat Ass und Daddy DJ habe ich jetzt für euch auf dem Weg nach Hause. Flipside. Ich bin Laura. Kommt gut durch den Montag.
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0: Ihr hört Radio 38 und ich habe jetzt einen Song für euch, der weltweit durch die Decke gegangen ist und sämtliche Streaming-Rekorde gebrochen hat. Ugel, Imel Angel und Ultranate verlängern den Sommer.
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0: Vielleicht habt ihr euch ja Karten geholt für Alison Moyet. Die spielt am Sonntag nämlich in Hannover, Invisible. Hört ihr gleich im 80er Flashback hier auf Radio 38.
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0: startet gut in den Montagabend. Es ist gleich 18 Uhr.
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0: Und das Wetter ist noch immer perfekt, um noch eine Runde spazieren zu gehen nach dem Feierabend. In Gifhorn am Evangelischen Friedhof messen wir aktuell 20 Grad in Tägte, am Marktplatz sind es 21 Grad, genauso am Tagebau in Schöning. Sonne und Wolken wechseln sich noch immer ab. In der Nacht ist es dann meist klar bei Tiefstwerten von 11 Grad. Der Radio 38 Wettertrend zeigt, auch morgen gibt es einen Mix aus Sonne und Wolken und es wird nochmal richtig warm und sommerlich. Bis zu 25 Grad sind möglich. Am Mittwoch kann es dann vormittags vereinzelt regnen, später dann wechselnd bewölkt bei 19 Grad.
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2: Ich bin Tine Klimach. Tanken wird immer teurer. Der Preis für Super E10 ist übers Wochenende auf ein neues Rekordhoch gestiegen. Im bundesweiten Tagesdurchschnitt kostete ein Liter am Sonntag 2,27 Euro, teilte der ADAC mit. Diesel verteuerte sich demnach sogar auf 2,40 Euro pro Liter.
3: Diesel ist auch nicht mehr weit von seinem Rekordhoch aus April entfernt. In den vergangenen zwei Wochen sind die Spritpreise kräftig gestiegen. E10 war Ende August noch gut 12 Cent billiger, Diesel etwa 20 Cent. Und die Aussichten sind nicht gut, denn die Ölpreise haben zum Wochenstart nach den Entwicklungen im Nahen Osten weiter zugelegt. Grund dafür sind unter anderem abgesagte Gespräche über die Straße von Hormuz und die Abschaltung einer wichtigen Ölpipeline in Saudi-Arabien nach Drohnenangriffen. David Riemer, Nachrichtenredaktion.
2: Bundesinnenminister Dobrindt will den Schutz der Bevölkerung im Ernstfall neu organisieren. Statt neuer Bunker sollen vor allem Tiefgaragen und Tunnel als Schutzräume dienen und künftig unter anderem über die Nina-Warn-App digital zu finden sein.
4: Egal, wo man gerade unterwegs ist, braucht man bei Katastrophenalarm vielleicht einen Schutzraum. Innenminister Dobrindt plädiert dafür eine digitale Info, die jedem zum Beispiel in der Nina-Warn-App anzeigt, welche Tunnel, welche Tiefgarage, welche Bahnstation oder ähnliches in der Nähe sind. Nicht sinnvoll findet der Innenminister den Bau neuer Bunker. Das sei ein veraltetes Konzept aus dem Kalten Krieg, das viel Geld koste, aber wenig Schutz bringe. Die Kommunen kritisieren, dass noch viele Fragen ungeklärt seien, etwa wer koordiniert bei Naturkatastrophen oder hybriden Angriffen die Evakuierungen. Aus Berlin, Ronny Tochau.
2: Die Bundesanwaltschaft hat in Berlin Anklage gegen eine mutmaßliche Spionin Russlands erhoben. Der Deutsch-Ukrainerin wird geheimdienstliche Agententätigkeit vorgeworfen. Sie soll einen Mitarbeiter der russischen Botschaft über Jahre mit Informationen versorgt und ihm Zugang zu hochrangigen Veranstaltungen ermöglicht haben. Außerdem soll sie versucht haben, Kontakte im Verteidigungsministerium und in der Rüstungsindustrie für ihre Zwecke zu nutzen. Die Frau sitzt seit Januar in Untersuchungshaft. Die Britpop-Band Oasis tritt erstmals wieder in Deutschland auf. Die Gruppe um die Brüder Liam und Noel Gallagher kündigte in sozialen Medien für den nächsten Juli zwei Konzerte in der Münchner Allianz Arena an. Bis zum 17. September um 17 Uhr können sich Oasis-Fans online für den Ticketverkauf registrieren.
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0: Vorsicht bitte im Kreis Hildesheim. Die Kreisstraße zwischen Bültum und der B243 ist wegen Reinigungsarbeiten in beiden Richtungen gesperrt. Es wird geblitzt in Brackstedt zum Kühlen Grunde, in Detmerode in der Konrad-Adenauer-Allee, Querenhorst auf der Helmstedter und Kleinsteimke auf der Neindorfer Straße. In Peine steht einer am Ottoshof, Braunschweig auf der Bevenroder Straße, in Wolfenbüttel im Alten Weg, Salzgitter-Friedenberg auf dem Dürerring und auch auf dem Kurt-Schumacher-Ring. Wenn ihr noch was entdeckt habt, Blitzer oder auch Staus, dann ruft gerne an bei uns im Studio. Oder ihr schickt ganz einfach eine WhatsApp als Text- oder Sprachnachricht an die 0800 6 3 mal 38. Kommt gut durch.
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0: Mit Laura. Auch wenn es inzwischen geregnet hat, ist der Pegelstand des Rheins weiterhin zu niedrig. Laut Expertinnen und Experten könnte so ein großer wirtschaftlicher Schaden entstehen. Die Einzelheiten hört ihr in unseren Wirtschaftsnachrichten nach Christina Aguilera und den Giant Rooks vorher.
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1: Die Spritpreise nähern sich wieder Rekordwerten. Eine stillgelegte Pipeline in Saudi-Arabien und geschlossene Schifffahrtswege haben die Preise an den Zapfsäulen am Wochenende nach oben getrieben. Wie NTV berichtet, kostete ein Liter Super der Sorte E10 im Durchschnitt 2,27 Euro. Der Dieselpreis lag den Angaben nach bei knapp 2,40 Euro pro Liter. Damit liege der Preis für Super E10 auf dem Rekordniveau von März 2022. Der Dieselpreis ist knapp über dem Rekordhoch aus diesem April. Trotz der 12-Uhr-Regel für Preiserhöhungen steigen die Spritpreise weiter. Der Iran und die Staaten am Persischen Golf wollen über die umkämpfte Straße von Hormuz sprechen. Mit Blick darauf hatten sich die Spritpreise am Sonntag etwas entspannt. 3,8 Millionen Menschen in Deutschland waren im vergangenen Jahr bei ihren Strom- oder Gasanbietern in Zahlungsverzug. Das sind 4,6% der Bevölkerung, teilt das Statistische Bundesamt mit. Der Anteil ist aber im Vergleich zum Vorjahr leicht zurückgegangen. 2024 waren es noch 5% der Bevölkerung, die noch Strom- oder Gasrechnungen zu begleichen hatten. Mieterinnen und Mieter sind mit 5,8% häufiger in Zahlungsverzug als Menschen, die in Eigentümerhaushalten leben. Da liegt der Anteil bei 3,3%. Die Preise für Haushaltsenergie waren im August leicht niedriger als noch im Vorjahresmonat. Seit 2022 sind sie aber stark angestiegen und bleiben weiter auf einem hohen Niveau. Das anhaltende Niedrigwasser im Rhein könnte für einen großen volkswirtschaftlichen Schaden sorgen. Es sei eine wirklich kritische Situation, so Nicole Rabold, verkehrspolitische Sprecherin der IHK-Arbeitsgemeinschaft Rheinland-Pfalz gegenüber dem ZDF. Der Abschnitt des Rheins zwischen St. Goa und Mainz gilt laut dem Bericht als zentraler Engpass auf der wichtigen Wasserstraße. Der Pegelstand ist trotz Regen weiter unter dem bisherigen Tiefstwert von 25 cm aus dem Jahr 2018. Güterschiffe können also gar nicht oder nur leer fahren. Wie hoch der wirtschaftliche Schaden in diesem Jahr ausfällt, sei noch offen. Im Niedrigwasserjahr 2018 lag er bei rund 2,4 Milliarden Euro.
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0: Humberstone ist das auf Radio 38. Mehrere Menschen sind bei einem Verkehrsunfall in Salzgitter-Tiede verletzt worden. Was genau passiert ist, das hört ihr in unseren Regionalnachrichten um 6:30.
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1: Kurz vor 7:30.
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1: In Königslutter am Kaiserdom messen wir 19 Grad, 20 sind es am Dorfgemeinschaftshaus in Neuerkerode und in Peine am Schokomuseum 21 Grad. Jetzt am Abend scheint noch die Sonne, in der Nacht dann meist klar und trocken bei Tiefstwerten von 11 Grad. Der Radio 38 Wettertrend zeigt, morgen wechseln sich Sonne und Wolken ab und es wird nochmal richtig sommerlich. Bis zu 25 Grad sind dann drin und am Mittwoch, da können am Vormittag ein paar Tropfen runterkommen. Später ist es freundlicher, dann ist es wechselnd bewölkt bei 19 Grad.
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3: Ich bin Sarah Schild. Einen schönen guten Abend. Bei einem Verkehrsunfall in Salzgitter-Tiede sind mehrere Menschen verletzt worden. Ein Personenbeförderer und seine beiden Fahrgäste kamen ins Krankenhaus. Paula Bayer aus der Radio 38 Aktuell-Redaktion mit den Einzelheiten.
4: Der Wagen kam am frühen Samstagmorgen gegen 3.55 Uhr auf der K18 kurz vor dem Ortseingang von der Fahrbahn ab und prallte gegen einen Baum. Wie es dazu kam, ist laut Polizei aktuell noch nicht geklärt. Durch die Wucht des Aufpralls wurde das Fahrzeug so schwer beschädigt, dass es nicht mehr weiterfahren konnte. Alle drei Insassen kamen ins Krankenhaus, konnten dieses allerdings noch am selben Tag wieder verlassen. Die Beamten ermitteln und haben mehrere Verfahren gegen den Fahrer eingeleitet.
3: Nach einem schweren Raubüberfall auf eine Tankstelle in Wolfenbüttel-Halchtal ist der Täter noch immer auf der Flucht. Die Polizei sucht nach Zeugen. Laut bisherigen Ermittlungen soll der Unbekannte am Samstagabend gegen 20.30 Uhr die Tankstelle in der Harzburger Straße betreten haben. Dort habe er unter Vorbehalt einer mutmaßlichen Schusswaffe Bargeld gefordert. Er erbeutete eine niedrige vierstellige Summe und flüchtete. Er soll etwa 1,80 Meter groß gewesen sein und eine normale Statur haben. Er sei dunkel gekleidet gewesen, trug eine Maske und eine schwarze Cap. Die Polizei fahndete mit zahlreichen Streifenwagen und einem Hubschrauber nach dem Unbekannten, allerdings ohne Erfolg. Hinweise gehen bitte an die Beamtin in Wolfenbüttel. Auch in diesem Jahr geht es bei der Europäischen Mobilitätswoche wieder um nachhaltige und sichere Mobilität. Passend dazu bieten die Stadtverwaltung und das Stadtmarketing Braunschweig ab Mittwoch wieder ein Programm aus Veranstaltungen, Aktionen und Infoangeboten an. Das Motto lautet Mobilität unter den Generationen, heißt es aus dem Rathaus. An mehreren Orten in der Innenstadt wird es zahlreiche Veranstaltungen geben, organisiert von der Stadtverwaltung, Unternehmen aus der Region, Forschungseinrichtungen, Mobilitätsverbänden und weiteren Akteuren. Ein Highlight ist der Aktionstag zum Tag der Schiene am Samstag. Eine Übersicht über das komplette Programm in Braunschweig gibt es auf radio38.de.
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1: Vorsicht bitte auf der A2 Hannover Richtung Braunschweig. Zwischen Peine und Peine Ost liegt ein Reifen. Und Kreis Hildesheim, die Kreisstraße zwischen Bültum und der B243, ist wegen Reinigungsarbeiten in beiden Richtungen gesperrt. Es wird geblitzt in Brackstedt zum Kühlen Grunde, in Detmarode auf der Braunschweiger Straße und in der Konrad-Adenauer-Allee. In Kleinsteimke auf der Neindorfer Straße in Peine steht einer am Ottoshof. In Braunschweig auf der Bevenroder Straße, Wolfenbüttel im Alten Weg. Und in Salzgitter-Friedenberg einmal auf dem Dürerring und dem Kurt-Schumacher-Ring. Wenn ihr noch was entdeckt habt, Blitzer oder auch Staus, ruft gern durch bei uns im Studio oder schickt eine WhatsApp an die 0800 6 3x38. Eine gute Fahrt.
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1: Beim Abendessen kochen sind wir bei euch jetzt mit den Spin Doctors. Ich bin Laura. Einen entspannten Feierabend.
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0: Es ist gleich 19 Uhr.
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0: 20 Grad messen wir in Fallersleben am Schwefelbad, in Denzdorf an der St. Johanneskirche und auch an der Weißen Schanze in Wolfenbüttel. Strahlenden Sonnenschein gibt es jetzt am Abend. In der Nacht ist es dann auch klar bei Tiefstwerten von 11 Grad.
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2: Ich bin Tine Klimach. Russland und die Ukraine wollen laut US-Präsident Trump auf Angriffe auf gegnerische Energieanlagen verzichten. Das teilte er auf seiner Plattform Truth Social mit. Aus Moskau und Kiew lag bisher keine Bestätigung vor. Seit Sonntag gab es keine Berichte über neue Angriffe auf Energieanlagen. Zelensky hatte zuvor gesagt, er wolle sich am 20. oder 21. September in New York mit Trump treffen, um mit ihm über Feuerpausen sowie Energieanlagen zu sprechen. Russland nimmt Deutschland nach Einschätzung des Militärgeheimdienstes MAD besonders stark ins Visier. In seinem neuen Jahresbericht warnt der Dienst vor mehr Spionage, Sabotage und anderen hybriden Angriffen. Auch chinesische Geheimdienste sollen hierzulande militärische Einrichtungen ausspähen.
3: Besonders Sorgen machen dem Militärgeheimdienst Agenten, die für einzelne Aktionen angeworben werden, also um Informationen zu sammeln oder etwas zu sabotieren. Deutschland ist für Russland demnach besonders interessant, weil die Bundeswehr wächst und neue Waffensysteme bekommt. Einige Ausspähversuche führt der MAD auf chinesische Dienste zurück. Gleichzeitig schaut man auf die Bundeswehr selbst. Im vergangenen Jahr gab es mehr neue Extremismusverdachtsfälle, vor allem im rechten Bereich. Zoe Tassovali, Nachrichtenredaktion.
2: Künstliche Intelligenz ist endgültig im Alltag der deutschen Wirtschaft angekommen. Erstmals setzt mit 57% die Mehrheit der Unternehmen ab 20 Mitarbeitern hierzulande entsprechende Technologien ein. Fast dreimal so viele wie noch vor 2 Jahren.
4: Es ist nicht nur Neugier oder fröhlicher Optimismus, der Firmen dazu bringt, KI zu nutzen, sondern viele glauben, ohne KI geht es nicht mehr. Und jedes dritte deutsche Unternehmen fürchtet, durch KI die eigene Existenz zu verlieren. Viele Firmen, die KI einsetzen, berichten allerdings von Erfolgserlebnissen. 2 Drittel sprechen von einer verbesserten Wettbewerbsposition, fast die Hälfte von schnelleren Arbeitsabläufen in der Firma. Die ersten Schritte machen die meisten Firmen mit KI im Kundenservice oder Marketing. Aus Berlin, Ronny Thorau.
2: Bundeswirtschaftsministerin Katharina Reiche hält wegen der hohen Spritpreise an ihrem Vorschlag fest, bestimmte Bevölkerungsgruppen gezielt über eine Direktzahlung zu entlasten. Ein entsprechendes Tool liege vor, sagte sie bei RTL NTV. Reiche hatte wegen der gestiegenen Spritpreise schon im Frühjahr eine Anhebung der Pendlerpauschale und direkte Finanzhilfen für Pendler ins Spiel gebracht.
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1: Ich bin Tine Klimach. Russland und die Ukraine wollen nach Darstellung von US-Präsident Trump auf Angriffe auf gegnerische Energieanlagen verzichten. Das teilte Trump auf seiner Plattform Truth Social mit, ohne weitere Details zu nennen. Der ukrainische Präsident Zelensky schrieb auf X, dass ein deeskalierender Schritt mit Blick auf kritische Infrastruktur ein erster Schritt in Richtung Frieden sein könnte. Der Krieg müsse beendet werden. Aus Moskau gab es zunächst keine Reaktion darauf. Bundesinnenminister Alexander Dobrindt hat ein neues Konzept für Schutzräume in ganz Deutschland angekündigt. Es geht unter anderem um Tiefgaragen und Tunnel, deren Lage etwa auch in der Nina-Warn-App digital abrufbar sein sollen. Das sagte Dobrindt bei einer Tagung mit Vertretern der Kommunen in Berlin.
2: Der Bund hat den Pakt für den Bevölkerungsschutz ausgerufen, um deutlich zu machen, dass er bereit ist, 10 Milliarden Euro zu investieren bis 2029, um dafür zu sorgen, dass diejenigen, die im Bereich zivile Verteidigung, Bevölkerungsschutz engagiert sind, deutlich gestärkt werden.
1: Der Bau neuer Schutzbunker sei dagegen nicht geplant, so Innenminister Dobrindt. Viele Menschen in Deutschland können Strom und Gas nicht bezahlen. Im vergangenen Jahr lebten rund 3,8 Millionen Menschen in Haushalten, die bei Rechnungen von Energieversorgung im Zahlungsverzug waren. Das hat das Statistische Bundesamt mitgeteilt.
3: Den Kühlschrank auffüllen oder doch eher die Stromrechnung zahlen? Diese Frage stellen sich viele, vor allem Leute, die zur Miete wohnen, sagen die Statistiker. In diesem Jahr gibt es bei den Energiepreisen aber immerhin eine leichte Entspannung, zumindest was Strom betrifft, Erdgas oder auch Fernwärme. Heizöl dagegen ist deutlich teurer geworden als im Vorjahr und auch andere Kosten steigen, Wasser zum Beispiel oder auch die Müllabfuhr. Claudia Wächter, Nachrichtenredaktion.
1: Sachsen landet mit seinem Bildungssystem im Bundesländervergleich aus bildungsökonomischer Perspektive erneut vorn. Im diesjährigen Bildungsmotor der arbeitgebernahen Initiative Neue Soziale Marktwirtschaft bleibt der Freistaat Spitzenreiter. Dahinter folgen, wie schon im vergangenen Jahr, Bayern, Hamburg und Baden-Württemberg. Am Ende des Feldes liegen NRW und Sachsen-Anhalt, vor dem erneuten Schlusslicht Bremen. Bei der Studie werden zum Beispiel die Bildungsausgaben pro Schüler verglichen, die Klassengrößen oder die Schulabbrecherquote.
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1: Ich bin Tine Klimach. Russland und die Ukraine wollen offenbar gegenseitige Angriffe auf Energieanlagen stoppen. Das schreibt US-Präsident Donald Trump auf seiner Plattform Truth Social. Aus Moskau und aus Kiew gibt es dafür bislang allerdings keine Bestätigung.
2: Trump steht hier zu Hause wegen astronomischer Benzin- und Dieselpreise schwer unter Druck. Dass in erster Linie sein Iran-Krieg und die beeinträchtigte Schifffahrt durch die Straße von Hormuz daran schuld sind, versucht Trump außen vor zu lassen. Er schießt sich auf Kiew und Moskau ein. Der Beschuss der dortigen Energieanlagen sei für die Ölknappheit verantwortlich. Am Wochenende hatte Trump den ukrainischen Präsidenten Zelensky gedrängt, die Angriffe auf russische Energieanlagen zu stoppen. Aus den USA, Tina Eck.
1: Tanken wird immer teurer. Der Preis für Super E10 ist übers Wochenende auf ein neues Rekordhoch gestiegen. Im bundesweiten Tagesdurchschnitt kostete ein Liter am Sonntag 2,27 Euro, teilte der ADAC mit. Diesel verteuerte sich demnach sogar auf 2,40 Euro pro Liter.
3: Diesel ist auch nicht mehr weit von seinem Rekordhoch aus April entfernt. In den vergangenen zwei Wochen sind die Spritpreise kräftig gestiegen. E10 war Ende August noch gut 12 Cent billiger, Diesel etwa 20 Cent. Und die Aussichten sind nicht gut, denn die Ölpreise haben zum Wochenstart nach den Entwicklungen im Nahen Osten weiter zugelegt. Grund dafür sind unter anderem abgesagte Gespräche über die Straße von Hormuz und die Abschaltung einer wichtigen Ölpipeline in Saudi-Arabien nach Drohnenangriffen. David Riemer, Nachrichtenredaktion.
1: Mit einer riesigen Aschewolke sorgt der Vulkan Ätna wieder für erhebliche Behinderungen im Flugverkehr von und nach Sizilien. Der Flughafen der 300.000 Einwohnerstadt Catania wurde für Starts und Landungen vorübergehend gesperrt, zunächst bis zum Abend. Mehr als 50 Flüge fielen aus oder mussten auf andere Flughäfen umgeleitet werden. Die Aschewolke reicht etwa 4 Kilometer hoch in den Himmel. Die Britpop-Band Oasis tritt erstmals wieder in Deutschland auf. Die Gruppe um die Brüder Liam und Noel Gallagher kündigte in sozialen Medien für den nächsten Juli 2 Konzerte in der Münchner Allianz Arena an. Bis zum 17. September um 17 Uhr können sich Oasis-Fans online für den Ticketverkauf registrieren.
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1: Ich bin Diana Kramer. Autofahrer in Deutschland kämpfen mit erneut gestiegenen Spritpreisen. Erste Stimmen waren schon vor 3 Euro pro Liter. Das gibt Forderungen nach einem Spritpreisdeckel neue Nahrung.
2: Der Tankstelleninteressenverband warnt schon vor Spritpreisen um 3 Euro pro Liter, wie es sie an Autobahnen teilweise schon gäbe. Der ADAC und auch der Tankstellenverband weisen aber auch darauf hin, dass die Weltlage allein die Preissprünge an der Tankstelle im Moment nicht vollständig erkläre. Da werde auch abkassiert. In jedem Fall werden die Spritpreise gerade zum Politikum. Die wahlkämpfende Manuela Schwesig etwa, Mecklenburg-Vorpommerns Ministerpräsidentin, rät zu einem Spritpreisdeckel. Und auch Bayerns Ministerpräsident Söder fordert neue staatliche Entlastungsmaßnahmen. Ronny Tochau, Nachrichtenredaktion.
1: Europa will im Ringen um die Arktis stärker mitmischen. Bundeskanzler Friedrich Merz und Vertreter 11 weiterer Länder haben sich bei einem Gipfel in Finnland darauf verständigt, das Engagement der EU auszubauen. Merz sagt, der hohe Norden ist inzwischen der kritischste Bereich für Europas Sicherheit.
3: Die größte Bedrohung sehen die Gipfelteilnehmer in Russland. Deshalb wollen sie den Norden besser überwachen, mehr Informationen austauschen und wichtige Anlagen an Land und auf See schützen. Gleichzeitig geht's ums Geschäft. Durch das schmelzende Eis entstehen neue Schifffahrtsrouten. Außerdem lagern in der Region wichtige Rohstoffe. Und Europa will dort auch praktisch beweglicher werden. Finnland wirbt für mehr Eisbrecher. Kanzler Merz unterstützt das und sagt, die braucht nicht nur der Norden, sondern ganz Europa. Zoe Tassovali, Nachrichtenredaktion.
1: Russland und die Ukraine wollen laut US-Präsident Donald Trump auf Angriffe auf gegnerische Energieanlagen verzichten. Das teilt er auf seiner Plattform Truth Social mit. Aus Moskau und Kiew lag keine Bestätigung dafür vor. Der ukrainische Präsident Zelensky hatte zuvor aber erklärt, er wolle sich Ende dieser Woche mit Trump in New York zu dem Thema treffen. Die Abstimmung über das neue Design der neuen Eurobanknoten geht auf die Zielgerade. Noch bis einschließlich kommenden Montag können sich Europäer an einer Online-Umfrage der Europäischen Zentralbank dazu beteiligen. Die neuen Euroscheine sollen neben einem neuen Design auch zusätzliche Sicherheitsmerkmale erhalten, um Kriminellen das Herstellen von Falschgeld weiter zu erschweren.
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1: Ich bin Diana Kramer. Russland und die Ukraine wollen offenbar gegenseitige Angriffe auf Energieanlagen stoppen. Das schreibt US-Präsident Donald Trump auf seiner Plattform Truth Social. Aus Moskau und Kiew gibt es dafür bislang allerdings keine Bestätigung.
2: Trump steht hier zu Hause wegen astronomischer Benzin- und Dieselpreise schwer unter Druck. Dass in erster Linie sein Iran-Krieg und die beeinträchtigte Schifffahrt durch die Straße von Hormuz daran schuld sind, versucht Trump außen vor zu lassen. Er schießt sich auf Kiew und Moskau ein. Der Beschuss der dortigen Energieanlagen sei für die Ölknappheit verantwortlich. Am Wochenende hatte Trump den ukrainischen Präsidenten Zelensky gedrängt, die Angriffe auf russische Energieanlagen zu stoppen. Tina Eck, USA.
1: Die hohen Spritpreise sorgen auch hierzulande weiter für Debatten. Auch CSU-Chef Markus Söder fordert nun neue Entlastungsmaßnahmen. Die Bundesregierung müsse sich dringend zusammensetzen und darüber reden, wie man die extrem hohen Benzin- und Dieselpreise senken und erträglich machen könne, sagte Söder nach einer Klausurtagung des CSU-Vorstands in München. Auf welchem Weg und wie stark die Preise gesenkt werden sollten, sagte Söder aber nicht. Mecklenburg-Vorpommerns Ministerpräsidentin Manuela Schwesig forderte die Einführung eines Spritpreisdeckels. Bundesinnenminister Alexander Dobrindt will den Schutz der Bevölkerung im Ernstfall neu organisieren. Statt neuer Bunker sollen vor allem Tiefgaragen und Tunnel als Schutzräume dienen.
3: Egal, wo man gerade unterwegs ist, braucht man bei Katastrophenalarm vielleicht einen Schutzraum. Innenminister Dobrindt plädiert dafür eine digitale Info, die jedem zum Beispiel in der Nina-Warn-App anzeigt, welche Tunnel, welche Tiefgarage, welche Bahnstation oder ähnliches in der Nähe sind. Nicht sinnvoll findet der Innenminister den Bau neuer Bunker. Das sei ein veraltetes Konzept aus dem Kalten Krieg, das viel Geld koste, aber wenig Schutz bringe. Die Kommunen kritisieren, dass noch viele Fragen ungeklärt seien, etwa wer koordiniert bei Naturkatastrophen oder hybriden Angriffen die Evakuierungen. Onni Thorau, Berlin.
1: Die Britpop-Band Oasis tritt erstmals wieder in Deutschland auf. Die Band um die Brüder Liam und Noel Gallagher kündigte in sozialen Medien für Juli 2027 zwei Konzerte in der Münchner Allianz Arena an. Bis diesen Donnerstag um 17 Uhr können sich Oasis-Fans online für den Ticketverkauf registrieren.
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1: Ich bin Diana Kramer. Die Spritpreise haben erneut ein neues Allzeithoch erreicht und auch Öl und Gas zum Heizen werden wieder teurer. Noch teurer, denn schon im vergangenen Jahr konnten viele Menschen hier in Deutschland Gas und auch Strom nicht bezahlen. Rund 3,8 Millionen Haushalte waren 2025 bei Rechnungen von Energieversorgern im Zahlungsverzug, teilte das Statistische Bundesamt mit.
2: Den Kühlschrank auffüllen oder doch eher die Stromrechnung zahlen? Diese Frage stellen sich viele, vor allem Leute, die zur Miete wohnen, sagen die Statistiker. In diesem Jahr gibt es bei den Energiepreisen aber immerhin

0: leichte Entspannung, zumindest was Strom betrifft, Erdgas oder auch Fernwärme. Heizöl dagegen ist deutlich teurer geworden als im Vorjahr und auch andere Kosten steigen, Wasser zum Beispiel oder auch die Müllabfuhr. Claudia Wächter, Nachrichtenredaktion.
1: Russland und die Ukraine wollen nach Darstellung von US-Präsident Donald Trump auf Angriffe auf gegnerische Energieanlagen verzichten. Das teilte Trump auf seiner Plattform Truth Social mit, ohne weitere Details zu nennen. Weder Kiew noch Moskau haben bisher offiziell reagiert. Die Ukraine flog in den vergangenen Monaten schwere Angriffe gegen die russische Erdölindustrie und sorgte damit zeitweise für Engpässe auf dem Treibstoffmarkt in Russland. Moskau antwortete mit gezielten Angriffen auf Anlagen in der Ukraine und nahm auch Tankstellen ins Visier. Zum Auftakt des europäischen Arktis-Gipfels hat Bundeskanzler Friedrich Merz die NATO-Verbündeten zum Zusammenhalt gegen wachsende Bedrohungen aufgerufen. Hier im hohen Norden Europas könne man sehen, wie gefährdet der Frieden in Europa ist, sagte Merz in Finnland.
2: Wir sind Teil des Nordens. Wir sind Anrainer am Atlantik. Wir sind Anrainer der Ostsee. Und damit sind wir Teil dieses strategisch gefährdeten Teils Europas. Ich nehme es ausgesprochen ernst, was wir hier zurzeit erleben.
1: Bundeskanzler Friedrich Merz. In Hannover dreht sich in den kommenden Tagen alles um Lastwagen, Transporter und Lösungen für Logistiker. Am Vormittag öffnet die Nutzfahrzeugmesse IAA Transportation. Im Mittelpunkt der Messe stehen alternative Antriebe wie elektrische und wasserstoffbetriebene Lastwagen, daneben auch digitale Technologien und autonomes Fahren.
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1: Ich bin Diana Kramer. Egal ob vor oder nach 12 Uhr, die Spritpreise sind für Autofahrer hier in Deutschland eine echte Herausforderung. Nachdem es auch zum Wochenstart weiter nach oben ging, werden Forderungen nach einem Eingreifen der Bundesregierung lauter.
2: Der Tankstelleninteressenverband warnt schon vor Spritpreisen um 3 Euro pro Liter, wie es sie an Autobahnen teilweise schon gäbe. Der ADAC und auch der Tankstellenverband weisen aber auch darauf hin, dass die Weltlage allein die Preissprünge an der Tankstelle im Moment nicht vollständig erkläre. Da werde auch abkassiert. In jedem Fall werden die Spritpreise gerade zum Politikum. Mecklenburg-Vorpommerns Ministerpräsidentin Emanuela Schwesig rät zu einem Spritpreisdeckel. Und auch Bayerns Ministerpräsident Söder fordert neue staatliche Entlastungsmaßnahmen. Ronny Tochau, Nachrichtenredaktion.
1: Nach der Ankündigung von US-Präsident Donald Trump über eine Feuerpause zwischen der Ukraine und Russland bei ihren Angriffen auf Energieanlagen hat der ukrainische Präsident Zelensky betont, es handle sich um einen Vorschlag. Die Ukraine sei aber bereit, diese Deeskalation zu unterstützen, wenn auch Russland seine Angriffe auf kritische Infrastruktur einstelle. Bislang sei allerdings kein echter Willen Moskaus zu erkennen, den Krieg zu beenden, so Zelensky. Die EU will sich im Ringen um die Arktis stärker engagieren. Darauf haben sich Kanzler

0: Friedrich Merz und Vertreter 11 weiterer Länder bei einem Gipfel in Finnland verständigt. Laut Merz sei der Hohe Norden inzwischen der kritischste Bereich für Europas Sicherheit.
1: Die größte Bedrohung sehen die Gipfelteilnehmer in Russland. Deshalb wollen sie den Norden besser überwachen, mehr Informationen austauschen und wichtige Anlagen an Land und auf See schützen. Gleichzeitig geht's ums Geschäft. Durch das schmelzende Eis entstehen neue Schifffahrtsrouten, außerdem lagern in der Region wichtige Rohstoffe. Und Europa will dort auch praktisch beweglicher werden. Finnland wirbt für mehr Eisbrecher. Kanzler Merz unterstützt das und sagt, die braucht nicht nur der Norden, sondern ganz Europa. Zoe Tassovali, Nachrichtenredaktion.
0: Zum Sport. Fußball-Zweitligist Hannover 96 hat sich von seinem Trainer Christian Titz getrennt. Das gab der Verein 3 Tage nach der Niederlage beim 1. FC Nürnberg bekannt. Hannover steht nach 5 Spielen mit 4 Punkten auf Tabellenplatz 15. Die Niedersachsen wollen zeitnah einen Nachfolger präsentieren. Als Topfavorit gilt Sandro Wagner.
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1: Ich bin Diana Kramer. Russland und die Ukraine wollen offenbar gegenseitige Angriffe auf Energieanlagen stoppen. Das hat zumindest US-Präsident Donald Trump auf seiner Plattform Truth Social angekündigt. Aus Moskau und Kiew gibt es dafür bislang keine Bestätigung.
2: Trump steht hier zu Hause wegen astronomischer Benzin- und Dieselpreise schwer unter Druck. Dass in erster Linie sein Iran-Krieg und die beeinträchtigte Schifffahrt durch die Straße von Hormuz daran schuld sind, versucht Trump außen vor zu lassen. Er schießt sich auf Kiew und Moskau ein. Der Beschuss der dortigen Energieanlagen sei für die Ölknappheit verantwortlich. Am Wochenende hatte Trump den ukrainischen Präsidenten Zelensky gedrängt, die Angriffe auf russische Energieanlagen zu stoppen. Tina Eck, USA.
1: Die hohen Spritpreise sorgen hierzulande weiter für Debatten. Auch CSU-Chef Markus Söder fordert inzwischen neue Entlastungsmaßnahmen. Die Bundesregierung müsse sich dringend zusammensetzen und darüber reden, wie man die extrem hohen Benzin- und Dieselpreise senken und erträglich machen könne, sagte Söder. Auf welchem Weg und wie stark die Preise gesenkt werden sollten, ließ er aber offen. Mecklenburg-Vorpommerns Ministerpräsidentin Manuela Schwesig forderte die Einführung eines Spritpreisdeckels. Bundesinnenminister Alexander Dobrindt will den Schutz der Bevölkerung im Ernstfall neu organisieren. Statt neuer Bunker sollen vor allem Tiefgaragen und Tunnel als Schutzräume dienen.
3: Egal, wo man gerade unterwegs ist, braucht man bei Katastrophenalarm vielleicht einen Schutzraum. Innenminister Dobrindt plädiert dafür eine digitale Info, die jedem zum Beispiel in der Nina-Warn-App anzeigt, welche Tunnel, welche Tiefgarage, welche Bahnstation oder ähnliches in der Nähe sind. Nicht sinnvoll findet der Innenminister den Bau neuer Bunker. Das sei ein veraltetes Konzept aus dem Kalten Krieg, das viel Geld koste, aber wenig Schutz bringe. Die Kommunen kritisieren, dass noch viele Fragen ungeklärt seien, etwa wer koordiniert bei Naturkatastrophen oder hybriden Angriffen die Evakuierungen. Onni Torau, Berlin.
1: Die Britpop-Band Oasis tritt erstmals seit 2009 wieder in Deutschland auf. Die Band um die Brüder Liam und Noel